0: Frieden. Der Weg ist frei.
1: Auf Wiedersehen, Miss.
0: Auf Wiedersehen.
2: Auf Wiedersehen.
1: Und danke.
0: Nichts zu danken. Es war mir eine Freude, dass ich helfen durfte. Sie ist fort.
2: Ach, Gott sei Lob und Preis. Sie sind ein Engel, Mrs. Hargreaves.
0: Nicht doch.
3: Aber dass du die Gabe hast, daran kann wohl kein Zweifel mehr bestehen.
0: Also muss ich nicht zu Dr. Ferguson gehen?
3: Oh doch, nur um ganz sicher zu gehen.
0: Wenn dir so viel daran liegt.
3: Du solltest wissen, wie viel mir anliegt.
0: Ja.
4: Er kommt wieder zu sich.
2: Ich brühe neuen Tee auf.
4: John!
5: Was ist denn los? Was sieht er mich denn alle so an?
4: Ich glaube, er ist wieder ganz der Alte.
5: Mhm. Der Alte? Was soll das denn heißen?
4: Kannst du dich denn an nichts erinnern?
5: Nein. Was meinst du denn?
4: Du hast uns allen solch einen Schrecken eingejagt.
5: Und womit, wenn ich fragen darf?
3: Das werden wir Ihnen jetzt bei einer schönen Tasse Tee erzählen.
0: Wichtig ist erst einmal nur für Sie zu wissen, dass das Problem gelöst werden konnte.
3: Einem reibungslosen Betrieb Ihres schönen Hotels steht nichts mehr im Wege. Zumindest keine übernatürlichen Hindernisse mehr.
0: Und wer weiß, vielleicht werden wir einmal unseren Urlaub hier bei Ihnen verbringen. Mhm.
4: Das würde uns sehr freuen.
5: Sie sind uns jederzeit willkommen.
2: Kommen Sie!
4: Wir kommen, Mrs. Hughes.
3: So kehrten wieder Ruhe und Frieden im White Horse Hotel ein. Pamela wurde auf dem malerischen kleinen Friedhof im nächsten Dorf beerdigt. Wie Julia Carmichael uns geschrieben hat, bepflanzt Mrs. Hughes seitdem das Grab jahreszeitengemäß immer mit den schönsten Blumen. Was Alvany und mich angeht, gibt es nur noch eine Sache, diesen Fall betreffend nachzutragen. Nach London zurückgekehrt, machte ich für meine Frau gleich einen Termin bei Dr. Ferguson, unserem alten Hausarzt, aus.
0: Ich bin wieder da.
3: Und? Was hat er gesagt?
0: Es ist natürlich keineswegs ausgeschlossen, dass ich ein Medium bin. Im Gegenteil, die Belege dafür mehren sich, aber...
3: Aber?
0: Aber er hat tatsächlich etwas Medizinisches entdeckt.
3: Ist das etwas Schlimmes?
0: Im Gegenteil.
3: Na nun, sag es doch endlich. Das ist ja wie Zähne ziehen.
0: In ein paar Monaten werden wir zu dritt sein.
3: Du bist schwanger?
0: Ja, bin ich.
3: Oh, Liebling. Oh, wie sehr ich mich freue.
0: Und ich mich erst.
3: Wir erwarten ein Kind.
0: Ja, ist das nicht schön?
3: Ja, wunderschön. Alvany wurde von einem gesunden kleinen Mädchen entbunden.
0: Und als ich den Vorschlag machte, der Kleinen den Namen Pamela zu geben,
3: hatte ich als überglücklicher Vater nicht das Geringste dagegen einzuwenden.
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8: Die Nacht war kalt und nass. Ein kräftiges Gewitter tobte bereits seit Stunden über der Gegend und wollte sich nicht verziehen. Abgesehen von den gelegentlich in den Raum schallenden Donnerschlägen und dem an das Fenster des zweigeschossigen, einsam gelegenen Farmhauses klatschenden, von Böen aufgepeitschten Regen, bekam man dort nicht viel davon mit an diesem Abend im Winter des Jahres 1901, denn die Vorhänge waren zugezogen. Die Flammen im Kamin loderten hoch und warfen einen hübschen Feuerschein in den Raum. Gemütlich war es. Vater und Sohn spielten Schach, während sich die Mutter in einem Lehnstuhl am Kamin mit dem Ausbessern von Kleidungsstücken beschäftigte.
9: Hm. Gar nicht so einfach, jetzt noch einen Zug zu machen, was?
10: Könnte ich so nicht sagen.
9: Na, da bin ich aber mal gespannt, was dabei herauskommt.
10: Das kannst du auch mit Fug und Recht sein.
9: Hm. Wird's bald, Junge?
10: Du weißt doch,

0: Ich lass mich von dir nicht hetzen, Dad.
1: Ich wollte ja nur fragen, wie lange du für deinen nächsten Zug noch brauchst.
0: Keine Sorge, nicht mehr sehr lange.
1: Dann ist es ja gut.
2: Spielt dein Vater heute Abend wieder mit seiner bewährten Mischung, Herbert?
0: Ja, was das betrifft, bleibt er sich treu.
1: Ganz genau. Einerseits riskant, aber durchaus angriffslustig.
0: Das wird ihm aber auch nichts nützen.
1: Das bleibt, ob es dir gefällt oder nicht, wohl noch abzuwarten.
2: Hat er seinen König also wieder allen möglichen Gefahren ausgesetzt?
0: In einer Tour.
1: Das macht doch sonst keinen Spaß. Oft genug habe ich mit meiner Art zu spielen auch schon gewonnen.
0: Heute aber wohl eher nicht.
1: Ja, das werden wir nie erfahren, wenn du nicht endlich deinen nächsten Zug machst, Junge.
0: Willst du das wirklich?
1: Allerdings. Würde ich dich sonst zum dritten Mal darum bitten?
0: Schön. Ich werde mich beeilen.
1: Ich bitte darum. Ein Wetterchen ist das heute.
2: Da sagst du was. Man kann froh sein, in der warmen Stube am Feuer zu sitzen.
1: Hört nur, wie der Wind durch den Rauchfang pfeift.
2: Ja, unheimlich.
1: Hörst du es auch, Herbert? Oder bist du so darauf konzentriert, deinen Vater zu schlagen?
0: Keine Sorge. Ich kann beides gleichzeitig.
1: Ah ja?
0: Ja. Schach.
2: Das ist mein Junge.
1: Aber das kann doch nicht...
0: Doch damit nicht genug. Matt.
2: Du meine Güte.
1: Ich fürchte, du hast recht. Gratuliere, Junge.
0: Danke. Siehst du, es hat sich ausgezahlt, sich für den letzten Zug etwas Zeit zu lassen. Spielen wir noch eine Partie?
1: Nein, danke.
0: Hast wohl Angst, dass ich dich ein weiteres Mal besiegen könnte, hm?
1: Bestimmt nicht. Deine Glückssträhne wird ja nicht ewig anhalten.
0: Mit Glück hat das sehr wenig zu tun. Du solltest das wissen. Immerhin hast du mir das Schachspielen einmal beigebracht.
1: Und ich scheine wahrlich kein schlechter Lehrer zu sein.
2: Das bist du auch nicht.
0: Aber aus Dankbarkeit gewinnen lasse ich dich trotzdem nicht.
1: Das will ich dir auch nicht raten, mein Sohn. Was für ein Wetter.
2: Glaubst du, dass er heute noch kommen wird?
1: Ehrlich gesagt nicht. Das hat man davon, wenn man so weit draußen wohnt.
2: Ja.
1: Von allen abgelegenen Gegenden, in denen man wohnen kann, ist diese hier mit Sicherheit die schlimmste. Der Bürgersteig ist ein einziger Sumpf und die Straße bei solch einem Wetter der reinste Sturzbach.
2: Ja, es ist schlimm.
1: Weiß der Kuckuck, was die Herren Politiker sich dabei denken. Meinen wohl, weil bloß zwei Häuser hier draußen bewohnt sind, mache es nichts.
2: Und wenn du noch mal deswegen einen Brief schreibst?
1: Ach, das bringt doch alles nichts. Die sitzen in ihrem schönen Rathaus. Ihre Straßen bestehen nicht nur aus Schlaglöchern. Und die Bürgersteige dort kann man auch ohne Taucheranzug gefahrlos benutzen. Deren Welt ist in Ordnung.
2: Ja.
1: Was interessiert die, ob wir paar Leutchen bei solch einer Sintflut hier draußen von der Welt abgeschnitten sind?
2: Ja. Ich kann es deinem Freund jedenfalls nicht verdenken, dass er heute Abend offenbar den Weg hier herausscheut. Verabredung hin oder her.
1: Ja, ja.
0: Für wann hatte er sich denn angekündigt?
1: Für 8.
0: Es ist jetzt bereits nach 9.
1: Ja, ja, ich weiß. Daher sagte ich ja auch, dass er heute nicht mehr kommen wird.
0: Was war das?
2: Was meinst du?
0: Ich glaube, ich habe das Gartentor quietschen hören.
2: Ja?
1: Ach was, das wird sicher nur vom Wind hin und her geworfen.
0: Nein, ich glaube, es nähert sich jemand dem Haus.
1: Ja, aber das...
0: Hört doch mal.
2: Oh. James!
1: Ich gehe ja schon.
3: Ja, lass mich doch ein, Timmy. Ich bin es.
1: Na, da bist du ja endlich. Wir dachten schon, das schlechte Wetter hätte dich abgehalten, zu uns in diese Einöde zu kommen.
4: Ja, wenn ich gewusst hätte, in was für einem Zustand die Straßen zu euch sind, hätte ich mir diese Strapazen bei solch einem Gewitter sicherlich erspart.
1: Das kann ich dir nicht verdenken. Na, bitte komm rein.
4: Ja, danke. Was für ein Dreckswetter.
1: Ja. Aber hier drinnen ist es warm und trocken.
4: Gott sei Dank.
1: Darf ich vorstellen? Sergeant Major Morris, meine Frau Maggie und mein Sohn Herbert.
4: Freut mich sehr, Mrs. White.
2: Guten Abend.
4: Ich glaube, ich hatte bereits vor gut 21 Jahren, kurz vor meiner Abreise nach Indien, das Vergnügen, Ihre Bekanntschaft gemacht zu haben.
2: Das ist richtig. Ich hole Ihnen rasch ein Handtuch, Major.
4: Sehr freundlich.
0: Guten Abend, Major.
4: Guten Abend, junger Mann. Wir können uns nicht kennen, denn als ich das schöne alte England verließ, da warst du noch gar nicht geboren.
0: So ist es. Mein Vater hat mir aber viel von Ihnen erzählt.
4: So? Ich hoffe nicht die ganz schlimmen Geschichten. Oder, James?
1: Ach was. Gieß bitte unserem Gast einen Whisky ein, Junge.
0: Mach ich.
4: Einen doppelten, bitte.
0: Auch das.
4: Zu einem schönen Tässchen Tee würde ich auch nicht nein sagen.
2: Ich habe schon Wasser in der Küche aufgesetzt.
4: Daran erkennt man die treusorgende Hausfrau, die mir James in seinen Briefen beschrieben hat.
2: Ach, sieh an. Es war mir gar nicht bewusst, dass ihm diese, meine Qualitäten während unserer Ehe aufgefallen sind.
1: Maggie, was redest du denn da für einen Unsinn? Ich lobe dich doch ständig.
2: Na ja. Hier ist das Handtuch, Major.
4: Oh, danke. Ja.
2: Bitte.
1: Gib mir deinen nassen Mantel, den Schal und den Hut. Ich hänge sie zum Trocknen auf.
4: Ja. So. Danke sehr.
1: Nur die Kleidungsstücke kann man ja wirklich ausfringen.
2: Gib mir die Sachen. Ich nehme sie mit in die Küche.
1: Hier, bitte.
2: Der Tee kommt sofort.
4: Danke.
2: Ui, das ist aber wirklich...
4: Das Feuerchen tut den durchweichten Knochen wohl.
0: Hier ist der Whisky, Major.
4: Und gut eingeschenkt, wie ich sehe.
0: Danke, Major.
4: Ganz der Vater offensichtlich.
1: Hey, plaudere nicht so viele Geheimnisse aus.
4: Keine Sorge. Was für eine Wohltat nach diesem Gewaltmarsch.
1: Ja, bitte nimm Platz.
4: Sehr gerne.
1: Am besten gleich hier am Kamin.
4: Ja.
0: Darf ich nachschenken?
4: Ganz der Vater, ganz der Vater. Sehr gern, Junge.
1: Ja, wir sind uns in vielem sehr ähnlich.
0: Bis darauf, dass ich besser Schach spiele.
1: Oh, du Angeber. Morgen fordere ich Revanche.
0: Die sollst du bekommen. Noch einen?
4: Gern. Wie wir so alt waren wie du jetzt, da hat mich dein alter Herr auch ein ums andere Mal abzufüllen gewusst.
1: Oh, das war wohl eher umgekehrt.
4: Na.
2: So, hier kommt auch schon der Tee.
4: Großartig.
2: Ich habe ihn extra stark gemacht.
4: Sehr aufmerksam. Ich danke Ihnen.
2: Das ist doch selbstverständlich. So, bitte.
4: Danke, danke.
2: Vorsicht, er ist noch heiß.
4: Das macht mir nichts. Habe ich von den Fakiren in Indien gelernt.
0: Das klingt interessant.
4: Ich will dir gerne später davon erzählen, Junge, wenn dich das interessiert.
0: Oh ja.
2: Darf es auch noch etwas zu essen für Sie sein, Major?
4: Nein, danke. Mit dem Feuerchen, dem köstlichen Feuerwasser, Ihrem guten Tee und der netten Gesellschaft bin ich nun rundum glücklich.
2: Fein.
1: 21 Jahre lang ist er nun fort gewesen.
4: Tja, wie doch die Zeit vergeht.
1: Als er fortging, da war er ein schmächtiger junger Mann in den besten Jahren und arbeitete mit mir im selben Kaufhaus. Und seht ihn euch jetzt an.
2: Indien scheint Ihnen nicht schlecht bekommen zu sein, Major.
4: Das dürfte richtig sein, Mrs. White.
0: Ich möchte auch irgendwann mal nach Indien. Bloß, um mich dort ein wenig umzusehen.
2: Dieses Irgendwann hat aber noch lange Zeit, hoffe ich.
1: Erst wirst du mal schön deine Lehre in der Fabrik zu Ende bringen.
2: Genau.
0: Keine Sorge. Aber dann?
4: Auch dann bleibst du besser hier im guten alten England.
2: Ganz meine Meinung.
0: Zu gerne würde ich die alten Paläste und Tempelanlagen, die Fakire und Gaukler sehen, von denen alle, die dort waren, in ihren Berichten schwärmen.
2: Mir genügen diese Berichte. Ich muss das nicht alles mit eigenen Augen sehen. Es ist viel zu gefährlich dort unten.
4: Ja, gefährlich ist es in der Tat. Das kann ich bestätigen.
2: Siehst du?
4: Lass dir gesagt sein, junger Mann, diejenigen, die jemals die magischen Fähigkeiten der indischen Fakire am eigenen Leib zu spüren bekommen haben, schwärmen ganz bestimmt nicht davon. Nein. Ganz bestimmt nicht.
0: Aber sie...
1: Du hast mir doch in einem deiner letzten Briefe von einer mumifizierten Affenpfote geschrieben,
2: was?
1: Mit der es eine merkwürdige Bewandtnis haben soll. Du wolltest mir noch ausführlich davon erzählen.
4: Lohnt nicht, darüber zu reden.
2: Sagtest du Affenpfote, Liebster?
1: Ja, ganz recht. Aufgrund deines Berichtes stellte ich mir so eine Art Talisman vor.
4: Ja, Zauberei ist dabei mit Sicherheit im Spiel. So viel steht fest.
2: Aber...
4: Kann ich noch etwas von diesem Whisky haben?
0: Natürlich.
4: Danke dir. Wenn man das Ding so sieht, dann könnte man es bloß für eine gewöhnliche, zu einer vertrockneten Mumie geschrumpfte Pfote eines der in Indien lebenden Affen halten.
2: Igitt,
0: die würde ich zu gerne einmal sehen.
2: Och nein.
4: Warte mal, wo habe ich sie denn? Ah, hier. Da.
2: Oh.
4: Da ist sie.
2: Darf ich?
4: Nein. Bitte, schau sie dir nur an.
2: Und hinterher wirst du dir die Finger gründlich mit Seife waschen.
0: Ja, ja. Wie steif sie ist. Und wie abgewetzt das Fell ist.
1: Gib sie mir mal.
2: Na. Hier. Für dich gilt dasselbe, James.
1: Ja, ja, ja, ja. Schon gut, Maggie. Beruhige dich. Sie scheint fast nichts zu wiegen.
4: Weil sie so trocken ist.
0: Und was ist das Besondere an ihr?
4: Ein uralter und sehr mächtiger Fakir hat ihr Zauberkräfte verliehen. Er war ein hoch angesehener, heiliger Mann. Mit der Pfote wollte er den Beweis antreten, dass einzig das Schicksal das Leben des Menschen regiert und dass jene, die das Schicksal zu korrigieren trachten, dies zu ihrem eigenen Schaden täten.
2: So was?
4: Er gab ihr die Kraft, drei verschiedene Menschen jeweils drei Wünsche zu erfüllen.
1: Ach.
4: Damit dachte er zu beweisen, wie gefährlich Eingriffe in das Schicksal sind, weil durch sie meist Tod und Verderben in die Welt gebracht werden.
2: Mir läuft es kalt den Rücken herunter. Ich bitte dich, James, leg es weg, das schreckliche Ding.
1: Ach, komm.
4: Gib es mir.
1: Bitte.
2: Ja.
0: Haben Sie sich denn etwas gewünscht?
4: Das habe ich. Dreimal.
0: Oh. Und? Wurden Ihnen Ihre Wünsche erfüllt?
4: Ja. Alle drei.
1: Oh. Erstaunlich.
2: Bitte, James, kannst du nicht noch etwas Holz nachlegen? Mich fröstelt auf einmal.
1: Ja, gern.
0: Hat sich sonst noch jemand etwas gewünscht, Major?
4: Ja. Auch dem ersten Besitzer der Pfote, der sie aus der Hand des heiligen Mannes erhalten hatte, wurden seine drei geäußerten Wünsche erfüllt. Ich weiß nicht, welcher Art seine ersten beiden Wünsche waren. Der dritte jedenfalls war es, zu sterben.
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2: Es ist kalt hier.
1: Hab doch ein bisschen Geduld, das wird gleich besser.
0: So kam die Pfote dann also in Ihren Besitz.
4: Genau. Er hinterließ sie mir testamentarisch. Warum, weiß ich erst jetzt. Ich habe meine Lektion gelernt. Oh ja, das habe ich.
1: Wenn dir deine drei Wünsche erfüllt worden sind, hat das Ding doch für dich ja nun keinerlei Bedeutung mehr.
0: Ja, warum behalten Sie die Pfote dennoch?
4: Ehrlich gesagt, weiß ich das selbst nicht so genau. Ist wohl nur eine Laune. Vielleicht habe ich aber auch Angst, dass anderen das geschieht, was mir durch sie zustieß. Ich erwog bereits mehrfach, sie zu verkaufen, schreckte aber letztlich immer wieder davor zurück.
1: Warum?
4: Ganz einfach. Weil ich finde, dass sie schon genug Unglück in die Welt gebracht hat.
2: Ich würde das grässliche Ding auch nicht im Haus haben wollen.
1: Ach was?
2: Um keinen Preis der Welt.
4: Diejenigen, die an die ihr innewohnende Macht glaubten, wollten allesamt den Zauber erst ausprobieren und mich erst danach bezahlen.
1: Aber das hast du natürlich nicht mit dir machen lassen.
4: Nein.
1: Richtig so.
0: Die Die Affenpfote hat aber noch die Macht, einem dritten und letzten Besitzer drei Wünsche zu erfüllen, oder?
2: Herbert.
4: Ich fürchte, ja.
1: Dann gib sie doch in Gottes Namen weiter.
4: Und deshalb ist es besser, sie jetzt dem Feuer zu überantworten.
2: Ja.
0: Nicht!
1: Was tust du denn da? Herbert, rette sie vor den Flammen.
2: Nein.
0: Ja.
1: Erstick die Flammen mit diesem Lappen da.
0: Mach ich.
4: Lass sie verbrennen, Junge. Wenn dir dein Seelenheil lieb ist, lass sie zu Asche verbrennen.
0: Nein,
2: tu, was der Major sagt, Junge.
1: Nein! Wenn du sie nicht mehr haben willst, dann gib sie doch mir.
2: James!
4: Niemals. Ja. Ich warf sie mit Bedacht ins Feuer. Wenn du sie behalten willst, gib nicht mir die Schuld an dem, was geschehen wird.
2: Leg dieses widerwärtige Ding zurück ins Feuer, Herbert. Ich bitte dich.
1: Hör nicht auf deine Mutter.
0: Ich...
4: Wenn du vernünftig bist, solltest du tun, was deine Mutter dir sagt.
1: Hör nicht auf die beiden. Gib sie mir.
2: Nein.
0: Hier.
1: Jetzt. Jetzt gehört sie mir.
2: Ich sagte doch, ich will dieses Ding nicht im Haus haben.
1: Ach, Maggie.
2: Och.
0: Wie muss man es anstellen, dass der Zauber wirksam wird, meine ich?
1: Ja, verrat es uns.
4: Man muss die Affenpfote hochhalten, in der ausgestreckten rechten Hand und seinen Wunsch laut und vernehmlich aussprechen.
2: Oh.
1: Danke. Ich danke dir.
4: Ich warne dich vor den Folgen. Du hältst etwas immens Gefährliches in der Hand.
2: Hörst du?
1: Ach, keine Sorge. Ich werde verantwortungsvoll damit umzugehen wissen.
2: Vermutlich wird er sich als erstes wünschen, dass ich vier Paar Hände habe.
1: Das ziehe ich durchaus in Erwägung.
2: Wie gut ich dich doch kenne.
4: Ja. Wenn du dir schon etwas wünschen musst, dann hoffe ich, dass es etwas Vernünftiges sein wird.
1: Darauf kannst du dich verlassen.
2: Hat außer mir noch jemand das Gefühl, in ein Märchen aus Tausend und einer Nacht geraten zu sein?
0: Ja, ich.
4: Den Mann, der mir die Affenpfote vererbt hat und mich, hat ihr Besitz nicht glücklich gemacht. Im Gegenteil. Möge es bei dir anders sein, lieber Freund. Das wünsche ich dir und deiner Familie von ganzem Herzen.
1: Danke.
4: Ich werde für euch beten.
2: Was? Oh.
6: Sinnend steckte James Wright den seltsamen Talisman ein. Den restlichen Abend wurde nicht mehr von ihm gesprochen. Der Sergeant Major wusste die drei Bewohner des sturmumtosten Hauses bestens mit anderen Erlebnissen aus seiner Zeit in Indien in Erstaunen zu versetzen. Es ging bereits auf Mitternacht zu, als der Gast sich verabschiedete.
1: Sieh da, es hat aufgehört zu regnen.
2: Das wurde auch Zeit.
1: Ja.
0: Seien Sie trotzdem vorsichtig auf dem Weg, Major. Die Schlaglöcher sind mitunter recht tief.
1: Mhm.
4: Sorg dich nicht. Ich werde aufpassen, Junge. Gute Nacht zusammen.
2: Gute Nacht.
1: Und auf recht bald, lieber Freund.
4: Ja, ja. Auf bald.
2: Ein seltsamer Abend war das.
1: Findest du?
2: Du etwa nicht?
1: Ach, du meinst wegen dieser Affenpfote?
2: Ja, doch.
0: Wenn es sich damit genauso verhält wie mit seinen anderen Geschichten, dann haben wir nichts zu befürchten. Denn von denen waren fast alle erstunken und erlogen.
2: Herbert, wie sprichst du denn?
0: Ist doch wahr.
2: Also wirklich. Du hast ihm doch vorhin beim Abschied nicht doch noch was für dieses grässliche Ding gegeben?
1: Nur eine Kleinigkeit.
2: James!
1: Ihr habt doch gesehen, wie es um ihn steht.
2: Ja, ein alter Trunkenbold ist er.
1: Ach, er kann das Geld in jedem Fall gebrauchen.
2: Wir können es aber auch gebrauchen.
1: Ja.
2: Es ist ja nicht gerade so, als ob wir im Geld schwimmen würden.
1: Das ist richtig. Wir nagen aber auch nicht am Hungertuch.
2: Das tut er auch nicht.
1: Also jetzt lasst es gut sein.
2: Ach.
1: Als ich ihm das Geld zusteckte, hat er mich noch mal zum Nötigen versucht, die Affenpfote ins Feuer zu werfen.
2: Oh, wenn du es doch nur getan hättest.
0: Das fehlte noch. Mit ihrer Hilfe werden wir doch jetzt reich, berühmt und glücklich werden.
1: Da siehst du. Nein. Unser Junge versteht mich.
2: Glücklich sind wir schon. Und auch sonst wüsste ich nicht, was uns fehlen würde. Reich und berühmt möchte ich jedenfalls gar nicht sein.
0: Du solltest dir wünschen, dass du der König von England bist, Dad.
2: Oh.
0: Vielleicht stehst du da nicht mehr ganz so sehr unter dem Pantoffel.
2: Oh.
1: Gute Idee.
2: Du, ich gebe dir gleich was mit dem Pantoffel.
0: War ja nur so eine Idee.
2: Eine dumme Idee.
1: Ich weiß wahrhaftig nicht, was ich mir wünschen soll.
0: Das glaube ich nicht.
1: Das ist aber so. Ich fürchte, deine Mutter hat recht.
2: Natürlich habe ich recht. Wie so oft.
1: Mir scheint, ich habe wirklich alles, was ich brauche.
2: Genau. Wirf das hässliche Ding also besser ins Feuer.
0: Etwas fehlt dir aber noch zu deinem Glück, wenn ich nicht irre.
2: Was?
1: Und das wäre?
0: Dass das Haus schuldenfrei ist.
1: Ja, stimmt.
2: Den Kredit abzubezahlen schaffen wir auch ohne Zauberei, früher oder später.
1: Wohl eher später, fürchte ich.
2: Ja.
0: Ich denke, 200 Pfund sollten reichen.
1: Damit wären wir alle Sorgen mit einem Schlag los.
2: Das mit dieser Affenpfote ist doch sowieso alles nichts als Humbug.
1: Und wenn nicht?
0: Was haben wir zu verlieren?
2: Also ich...
0: Entweder ist es etwas dran, dann hätten wir unser Glück gemacht. Und wenn nicht, dann...
1: Dann ist es auch egal. Stimmt.
0: Also, wünsch dir die 200 Pfund, Dad.
1: Ich
2: bin gar nicht dafür.
1: Ruhig jetzt.
2: Oh nein. Gerade wo wir schlafen gehen wollen, kommt das Gewitter wieder zurück.
0: Tu's, Dad. Streck den rechten Arm hoch.
1: Ja. Ich wünsche mir 200 Pfund. Ah!
2: Oh. Oh. James!
0: Was ist denn, Dad? Was ist?
2: So, rede doch schon. Was ist passiert?
1: Sie hat sich bewegt.
0: Die Affenpfote?
1: Ja. Als ich den Wunsch ausgesprochen habe, begann sie sich plötzlich in meiner Hand zu winden wie eine Schlange.
2: Oh Gott, was haben wir getan?
0: Zeig das Ding mal her.
2: Nein.
1: Hier.
0: Es ist genauso steif wie vorhin. Keinerlei Veränderung zu sehen.
2: Willst du dich nicht setzen? Du bist fahl wie ein Laken.
1: Es geht schon. Danke.
0: Die hat sich bestimmt nicht bewegt. Ich fürchte, das hast du dir bloß eingebildet, Dad.
1: Gewiss nicht. Sie hat sich bewegt, das weiß ich genau. Ich kann es beschwören.
2: Versündige dich nicht, James White.
1: Ihr Schreck ist mir ganz schön in die Glieder gefahren.
0: Aber das Geld hast du nicht bekommen.
2: Und ich wette, das wirst du auch nie bekommen, weil das Ganze nämlich nichts als Spökenkickerei ist.
1: Das ist es nicht.
2: Aber... Was war das?
0: Wahrscheinlich bloß eine der Schlafzimmertüren oben.
2: Nein, da war noch etwas anderes.
1: Was meinst du?
2: Habt ihr es nicht gehört?
0: Nein.
1: Was denn?
2: Ach, ich weiß es auch nicht. Hier geht es nicht mit rechten Dingen zu.
0: Es war nur der Wind, Ma.
2: Nein, wir haben etwas in unser Haus gelassen. Etwas Gefährliches.
1: Wie kalt es jetzt hier drin ist.
0: Ach, kein Wunder. Das Feuer ist nahezu vollständig runtergebrannt.
2: Lass uns schlafen gehen, James.
1: Ja. Gehen wir nach oben. Das waren jetzt wirklich genug Aufregungen für einen Abend.
2: Meine Rede.
1: Kommst du mit, Junge, oder bleibst du noch auf?
0: Ich bleib noch ein bisschen hier am Feuer sitzen und bewache die Affenpfote.
2: Doch.
0: Wenn sie sich rühren sollte, werde ich euch rufen.
2: Herbert, sprich bitte nicht so. Damit macht man keine Späße.
0: Wieso Späße? Ich meinte das vollkommen ernst.
2: Oh. Komm jetzt, James.
1: Ja.
2: Gute Nacht, mein Junge.
0: Gute Nacht.
1: Nacht.
0: Nacht, Dad. Bestimmt werdet ihr das Geld oben unter eurem Kopfkissen finden.
1: Oh. Ja, das wäre schön.
0: Und wahrscheinlich wird ein grässliches Scheusal oben auf dem Kleiderschrank sitzen und euch aus blutunterlaufenden Augen anblitzen, wenn ihr euch darüber freut.
2: Schluss damit!
0: Schlaft gut.
1: Du auch. Leg dir besser noch einen Scheit ins Feuer, wenn du noch länger aufbleibst.
0: Mach ich.
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0: Was hat es bloß auf sich mit dem vertrockneten Ding? Was ist das?
6: Die Glut im Kamin schien plötzlich Gesichter zu formen. Gesichter, die sich zu einem einzigen Gesicht zusammenfügten. einer grässlichen Fratze.
0: Sieht aus wie ein Affe. Oh, Gott im Himmel. Was? Was haben wir getan?
6: Erst als am nächsten Morgen das Licht der winterlichen Sonne durch das Fenster auf den Frühstückstisch fiel, vermochte Herbert White über die Angst zu lachen, die ihm die Affenfratze in der Glut und die seltsamen Geräusche in der Nacht eingeflößt hatten.
2: Möchtest du noch etwas Rührei, Herbert?
0: Nein, danke.
2: Aber warum nicht? Du brauchst doch Kraft für die Arbeit in der Fabrik.
1: Deine Mutter hat ganz recht.
0: Na schön, dann gib mir noch was.
2: Dachte ich's mir doch.
0: Das ist jetzt aber wirklich genug.
2: James?
1: Nein, danke. Ich habe im Gegensatz zu Herbert heute nicht sonderlich schwer, körperlich zu arbeiten.
2: Ach Gott.
0: Ich muss immer noch an unser seltsames Erlebnis von gestern Nacht denken.
2: Man spricht nicht mit vollem Mund.
0: Entschuldige.
1: Wo ist die Affenpfote denn eigentlich?
0: Ich hab sie auf die Anrichte vor unserer Fotografie gelegt. Entschuldige.
2: Ja. Ich glaube, alle alten Soldaten haben eine Sache gemeinsam. Sie erzählen gerne Geschichten. Ich frage mich, wie wir auch nur einen Moment an so einen Unsinn glauben konnten. Als ob heutzutage noch Wünsche durch Zauberei erfüllt würden. Und selbst wenn, wie würden dir dann 200 Pfund Schaden zufügen können? Das ergibt doch überhaupt keinen Sinn.
1: Tja.
0: Ich fürchte, wenn sie ihm als Münzen vom Himmel auf den Kopf fallen würden, könnte das schon wehtun.
2: An diese Möglichkeit habe ich noch gar nicht gedacht.
1: Ich auch nicht.
2: Vielleicht solltest du heute wirklich besser im Haus bleiben, James. Was meinst du? Nur um ganz sicher zu gehen?
1: Morris sagte, die Wünsche würden ganz natürlich geschehen. So dass man alles auch dem Zufall zuschreiben könnte.
0: Ich hoffe sehr, dass der Geldsegen nicht eintrifft, bevor ich von der Arbeit zurück bin.
1: Wieso das?
0: Es besteht doch die Möglichkeit, dass dich sein Besitz dann blitzschnell in einen habgierigen Geizhals verwandelt und wir dich deshalb verstoßen müssen.
1: Also, ich glaube, diese Gefahr ist äußerst gering.
0: So.
2: Ich bring dich zur Tür.
0: Ja.
2: Hier ist deine Jacke.
0: Danke.
2: Und Schal und Mütze.
0: Moment. So, jetzt.
2: Hast du alles?
0: Ja, fehlt nur noch die Tasche.
2: Einen erfolgreichen Tag.
0: Danke.
1: Mach's gut, Junge. Ja.
0: Du auch, Dad.
2: Ach, Herbert.
0: Ja?
2: Nichts. Es ist gut. Lauf. Nicht, dass du zu spät kommst.
0: Hätte ich schon nicht. Hübsch kalt.
2: Wie glücklich wir uns doch schätzen können, nicht?
1: Was meinst du?
2: Dass uns wenigstens der Junge geschenkt wurde.
1: Ja.
2: Ich war ja, weiß Gott, kein junges Mädchen mehr, als er kam.
1: Herbert ist wahrlich gut geraten.
2: Und mittlerweile der beste Schachspieler im Haus.
1: Oh, also darüber ist das letzte Wort noch nicht gesprochen.
6: Der Tag verstrich, ohne dass etwas Unerwartetes geschah.
2: James?
1: Ja?
2: Der Postbote war gerade da.
1: Und?
2: Er hat einen Brief abgegeben.
1: Was doch nicht so spannend. Um was handelt es sich?
2: Moment. Seltsam. Es steht kein Absender drauf.
1: Stimmt.
2: Ob da das Geld drin ist? Die 200 Pfund?
1: Du hast doch gestern selbst gesagt, dass das vermutlich alles bloß Humbug ist.
2: Oh ja, aber...
1: Gib mir mal den Brieföffner.
2: Hier. Ist es ein Scheck?
1: Ja, so schnell geht das nicht.
2: Na?
1: Nein. Bloß die Schneiderrechnung.
2: Ach ja, die hätte ich fast vergessen.
1: Herbert wird sich nicht einkriegen vor Lachen, wenn ich ihm erzähle, was für ein heiliges Gesicht du gerade gemacht hast.
2: Ach, dieser Sergeant Major Morris ist eben doch nichts weiter als ein der Trunksucht verfallener alter Soldat.
1: Vermutlich hast du recht.
2: Sicher habe ich das.
1: Trotzdem bleibe ich dabei. Das Ding hat sich in meiner Hand bewegt, als ich den Wunsch aussprach.
2: Und ich bleibe dabei, dass du dir das alles nur eingebildet hast.
1: So viel hatte ich doch gar nicht getrunken. Was ist denn?
2: Komisch.
1: Maggie?
2: Ja?
1: Was hast du denn?
2: Ich bin nur irritiert von diesem Mann da draußen.
1: Wo?
2: Da, am Gartentor.
1: Ach ja?
2: Er ist mir vorhin, als der Postbote den Brief brachte, schon aufgefallen. Schaute immer zu unserem Haus, ging ein Stück des Wegs zurück, nur um dann wieder näher zu kommen.
1: Aha. Ist ziemlich gut gekleidet.
2: Mit Zylinder.
1: Ja.
2: Und das in dieser Gegend.
1: Sieht aus, als ob er sich nicht entschließen könnte, bei uns zu läuten.
2: Ja. Ob er uns das Geld bringt?
1: Es ist doch nicht zu fassen.
2: Könnte doch sein.
1: Angeblich glaubst du doch nicht an den Zauber.
2: Na ja, ich würde mich aber auch nicht wehren, wenn tatsächlich etwas dran wäre. Es gibt nur eine Möglichkeit, für Klarheit zu sorgen. Los, beeil dich. Zieh deine alte Arbeitsjacke aus und kämm dir die Haare vor dem Spiegel an der Garderobe.
1: Wie bitte?
2: Ja, nur für den Fall der Fälle. Ich werde die Haustür öffnen und ihn fragen, was er möchte.
1: In der Schürze.
2: Och, du liebe Güte, nein. Nein, natürlich nicht.
1: Hätte mich auch gewundert, dass ich mir die Haare kämmen muss. Und Madame macht in der Küchenschürze die Tür auf.
2: So, weg ist sie. Na los, tu, was ich dir gesagt habe.
1: In Gottes Namen.
2: Guten Tag.
8: Guten Tag.
2: Kann ich Ihnen helfen?
8: Ja, vielleicht. Ich möchte zu einer Familie namens White.
2: Dann sind Sie hier richtig. Bitte, kommen Sie.
8: Ja.
2: Ich habe ein sehr gutes Gefühl. Bist du fertig?
8: Bin ich. So.
2: Treten Sie ein.
8: Ja.
2: Das ist mein Mann, Mr. White.
8: Guten Tag.
1: Guten Tag.
2: Bitte entschuldigen Sie die Unordnung.
8: Das macht doch nichts.
2: Wir wussten ja nicht, dass wir heute noch Besuch bekommen würden.
8: Ja.
2: Darf ich Ihnen etwas anbieten? Tee vielleicht?
8: Nein, danke.
2: Also dann.
1: Bitte nehmen Sie doch Platz.
8: Gern.
1: Ja. Was führt Sie zu uns?
8: Man hat mich gebeten, Sie persönlich aufzusuchen.
2: Ja?
8: Ich komme von Ma und Maggins.
2: Ach.
1: Aus der Fabrik?
8: Ja.
2: Ist etwas mit Herbert? Ihm wird doch nicht etwas zugestoßen sein. Bitte nicht, du Herr im Himmel. Bitte nicht.
1: Beruhige dich. Sicher bringt der Herr keine schlechten Nachrichten. So ist es doch. Oder?
8: Es tut mir so leid.
2: Nein, er ist verletzt. Ist es das?
8: Sehr schwer verletzt.
2: Nein. Oh Gott. Oh Gott.
8: Aber jetzt hat er keine Schmerzen mehr.
2: Oh, was für ein Glück. Herr im Himmel, ich danke dir. Er hat keine Schmerzen mehr. Es geht ihm gut. Er ist gerettet.
1: Maggie.
2: Es geht ihm doch wieder besser. Er hat jetzt keine Schmerzen mehr, haben Sie doch gesagt.
1: Maggie.
2: Nein, das...
8: Er ist tot.
2: Nein, das ist nicht wahr. Das kann nicht wahr sein.
8: Es gab einen schrecklichen Unfall. Ja. Ihr Sohn wurde von der Maschine erfasst und in sie hineingezogen.
2: Aber das kann nicht sein. Es muss sich um einen Irrtum handeln. Ja, gewiss muss es das. Sicher haben Sie sich in der Adresse geirrt. White ist ein häufiger Name. Der Sohn von einer anderen Familie muss tot sein.
1: Nicky.
2: Wir tragen Ihnen das kleine Versehen nicht nach. Aber bitte, bitte gehen Sie jetzt. Unser Sohn wird jeden Moment nach Hause kommen. Und was soll er von seiner Mutter denken, wenn sie den Abendbrottisch noch nicht gedeckt hat, so wie er es gewöhnt ist?
8: Maggie.
2: Er ist nämlich der Einzige, der uns geblieben ist. Alle seine Geschwister starben bereits kurz nach der Geburt. Er ist daher unser Ein und Alles, verstehen Sie? Ein bezaubernder Junge. Vielleicht lernen Sie ihn ja mal kennen, wo Sie doch auch in der Fabrik arbeiten.
8: Maggie!
2: Musst du mich permanent beim Namen nennen?
8: Hör auf zu reden! Bitte, hör auf!
2: Aber ich muss doch, denn wenn ich aufhöre...
8: Herbert wurde von der Maschine erfasst.
2: Nein!
8: Er ist tot.
2: Nein!
8: Unser Junge ist tot.
9: Mein aufrichtiges Beileid zu Ihrem schweren Verlust. Danke.
2: James.
9: Die Direktion hat mich gebeten, Ihnen ihr tiefstes Bedauern auszudrücken. Man bat mich, Ihnen außerdem mitzuteilen, dass Ma und Maggins jede Verantwortung für den Unfall ablehnen. Es bestehen daher keinerlei Ansprüche auf Schadensersatz.
8: Wir verstehen.
9: In Anerkennung der Leistungen Ihres Sohnes wurde ich jedoch gebeten, Ihnen eine gewisse Summe zum Ausgleich zu übergeben.
2: Oh Gott, nein, nein, James.
9: Hier, bitte.
8: Wie viel?
9: 200 Pfund.
2: Was hast du getan? Was hast du getan?
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6: Das ältere Ehepaar begrub seinen Sohn auf dem neuen Friedhof, der etwa 2 Meilen entfernt lag. Sie kehrten von der schlichten Zeremonie in ein Haus zurück, welches fortan nur noch in Schatten und Schweigen getaucht schien. Alles war so schnell gegangen, dass sie es zunächst kaum erfassen konnten. Sie verharrten daher in der ersten Zeit noch in einem Zustand der Erwartung. Beide glaubten sie, dass noch etwas geschehen würde. Etwas, das es ihren beiden alten Herzen leichter machen würde, das Schreckliche, was geschehen war, zu ertragen. Aber die Tage verstrichen und nichts geschah. Die Erwartung wich der Resignation, einer Resignation, die keine Hoffnung mehr kennt. An manchem Tag wechselten sie kaum mehr ein Wort miteinander, denn es schien in ihrem Leben nach Herberts Tod nichts mehr zu geben, das es wert gewesen wäre, zu besprechen. Und dabei kamen ihnen ihre Tage lang vor, lang bis zum Überdruss. Es war etwa eine Woche nach der Beisetzung, als James White in der Nacht aufwachte, seine Hand ausstreckte und das Bett neben sich leer und kalt fand. Das Zimmer war nahezu dunkel. Vom Fenster drang unterdrücktes Weinen an sein Ohr.
8: Maggie?
2: Ja?
8: Komm wieder ins Bett. Dir wird kalt werden.
2: Meinem Sohn ist es bestimmt kälter.
8: Maggie.
2: Lass mich.
8: Das macht ihn auch nicht wieder lebendig.
2: Vielleicht nicht, aber...
8: Komm doch. Maggie? Warum sagst du denn nichts mehr?
2: Die Affenpfote.
8: Was ist damit?
2: Du wirst sie doch nicht weggeworfen haben, oder?
8: Nein. Sie liegt noch genau da, wo Herbert sie hingelegt hat. Vor der Fotografie im Wohnzimmer.
2: Also, los, steh auf, beeil dich.
8: Was soll das denn jetzt? Es ist mitten in der Nacht.
2: Ja, aber es ist mir jetzt erst eingefallen. Durch das, was du gesagt hast.
8: Was habe ich denn gesagt?
2: Davon wird Herbert auch nicht mehr lebendig.
8: Ja, und?
10: Ja, warum habe ich nicht früher daran gedacht? Warum hast du nicht daran gedacht?
1: Woran?
10: An die zwei restlichen Wünsche.
1: Ach.
10: Wir haben doch erst einen getan.
1: Und hat dieser eine Wunsch nicht schon genug Unglück über uns gebracht?
10: Wir werden mit dem nächsten Wunsch alles wieder gut machen. Du wirst sehen. Hm. Geh nach unten und hol die Affenpfote. Wir dürfen nicht noch mehr Zeit verlieren.
1: Was soll ich mir um Himmels Willen denn diesmal wünschen?
10: Dass unser Sohn wieder lebendig wird. Hm. Nun geh schon. Worauf wartest du?
1: Bist du doch ganz bei Verstand.
10: Mehr denn je. Bitte, James, du musst es tun. Bring uns unseren Jungen zurück. Dann wird er endlich aufhören. Dieser bohrende Schmerz, der unser beider Leben vergiftet.
1: Leg dich auf der Stelle wieder ins Bett. Du weißt ja nicht mehr, was du sprichst.
10: Wohl weiß ich es. Der erste Wunsch wurde uns, wenn auch auf schreckliche Weise, erfüllt. Warum also sollte uns nicht auch der zweite erfüllt werden?
1: Das war doch alles nur ein schrecklicher Zufall.
10: Nie im Leben.
1: Maggie, du klammerst dich da an etwas, das...
10: Wenn es auch nur die geringste Chance gibt, ihn zurückzubekommen, dann müssen wir es versuchen. Ich flehe dich an, hol die Affenpfote und wünsch uns unseren Jungen ins Leben zurück.
1: Es ist eine Woche her, dass wir den armen Kerl zu Grabe getragen haben.
10: Und was macht das schon aus?
1: Ich würde es dir normalerweise nicht sagen. Aber wir würden ihn vermutlich sowieso nur an seiner Kleidung erkennen. Da er von der Maschine erfasst wurde, müssen seine Verletzungen grauenhaft gewesen sein. Sein Anblick wäre zu schrecklich für dich.
10: Rede keinen Unsinn! Glaubst du, ich würde Furcht oder gar Ekel empfinden vor dem Kind, das ich geboren habe?
1: Aber du...
10: Hol ihn zurück! Ich bitte dich, hol die Affenpfote.
1: Also, schön.
10: Danke. Ich danke dir.
6: James Whites Haut glänzte im wenigen durch das Fenster hereinfallenden Nachtlicht. Kalter Schweiß trat aus jeder Pore. Das Gesicht seiner ihn erwartenden Frau war bleich.
10: Hast du sie?
1: Ja.
10: Worauf wartest du dann noch? Sprich den Wunsch aus.
1: Du machst mir Angst.
10: Wünsche!
1: Es ist töricht und sündhaft noch dazu.
10: Wünsche!
1: Ich wünsche mir meinen Sohn zurück.
10: Jetzt wird alles wieder gut. Du wirst sehen. Ich werde ihn erwarten. Wenn er auf das Haus zugeht, dann werde ich ihm die Tür öffnen. So wie immer. Seine Mutter wird ihn willkommen heißen, als wäre nichts geschehen.
1: Ich bitte dich, komm wieder ins Bett.
10: Bestimmt nicht. Ich werde so lange am Fenster stehen bleiben, bis ich ihn sehe.
1: Ach, mach doch, was du willst. Aber den Kerzenstumpf solltest du dir wenigstens anzünden.
10: Wenn du meinst. Ich werde dich wecken, wenn unser Junge kommt.
1: Ja.

0: Als James White wieder erwachte, erlosch gerade der traurige Kerzenrest.
1: Wie spät ist es?
2: Ich weiß es nicht.
1: Ich werde dir eine neue Kerze holen.
2: Ja, mach das. Was war das?
1: Nichts. Geh wieder ins Schlafzimmer. Ich komm sofort.
2: Aber da war doch was.
1: Eine Ratte. Eine Ratte hat etwas in der Küche umgeworfen.
2: Nein.
1: Geh wieder ins Schlafzimmer, hab ich gesagt.
2: Wusste ich doch. Es ist Herbert. Er ist zu uns zurückgekommen.
1: Hier geblieben.
2: Lass mich.
1: Was willst du tun?
2: Unser Junge steht vor der Tür. Was werde ich wohl tun wollen? Ihn hereinlassen, natürlich. Ich hatte völlig vergessen, dass er 2 Meilen zurückzulegen hatte und aus der entgegengesetzten Richtung kam. Daher habe ich ihn aus dem Fenster gar nicht sehen können. Er kommt ja nicht aus der Fabrik, sondern vom Friedhof.
1: Maggie, du...
2: Lass mich los! Ich muss die Tür öffnen. Hörst du?
1: Allerdings höre ich es. Wir werden das Ding, was da vor der Tür steht, nicht hereinlassen.
2: Du hast Angst? Angst vor deinem eigenen Jungen? Ich bin hier, Schatz. Ich mach dir sofort auf.
1: Nein! Du wirst uns alle ins Unglück stürzen.
2: Du weißt ja nicht mehr, was du redest. Es wird sein wie früher.
1: Nein.
2: Lass mich los. Gleich, Herbert, gleich. Ja doch, einen Augenblick Geduld noch, Liebling. Oh, der obere Riegel. Hilf mir, James. Ich reiche nicht hin.
1: Nie im Leben.
2: Dann hole ich mir einen Stuhl.
1: So. Die Affenpfote.
2: Gleich ist es soweit.
1: Wo ist die Affenpfote?
2: Dass ich deinen Mom endlich wieder in die Arme schließen könne.
1: Ich wünsche, dass mein Sohn wieder in seinem Grab liegt.
2: Antworte mir.
1: Da, wo er hingehört. Bei Gott.
2: Was hast du getan?
1: Das einzig Richtige.
2: Was hast du getan?
1: Dafür gesorgt, dass alles nicht noch schlimmer wird.
2: Wie konntest du? Wie konntest du nur?
1: Eines Tages wirst du einsehen, dass es richtig war.

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2: Es ist kurz vor vier, ich bin Hendrik Daum. Die AfD hat die Landtagswahl in Sachsen-Anhalt mit großem Vorsprung gewonnen. Eine absolute Mehrheit hat sie aber verpasst. Nach dem vorläufigen Endergebnis landet die AfD mit 43,8% vor der regierenden CDU von Ministerpräsident Schulze, die sich mit 17,2% halbiert. Die SPD erzielte als drittstärkste Kraft 9,3% vor den Grünen mit 8,9% und der Linken mit 8,6%. Auch das BSW zieht mit 5,3% in den Magdeburger Landtag ein. Eine Regierungsbildung dürfte äußerst schwierig werden. Die Rolle des Züngleins an der Waage könnte dem BSW zufallen. Am Flughafen in Miami ist ein Frachtflugzeug über die Landebahn hinausgeschossen, hat mehrere Fahrzeuge gerammt und ist danach in Flammen aufgegangen. Dabei sind nach Behördenangaben mindestens 5 Menschen ums Leben gekommen. Ob es sich dabei um Besatzungsmitglieder der Frachtmaschine oder Menschen am Boden handelt, ist noch unklar. Der Flughafen wurde nach dem Unglück vorübergehend komplett gesperrt. Mittlerweile ist eine Startbahn wieder offen. Die über 30 Jahre alte Boeing 767 war für den Online-Händler Amazon im Einsatz. Der wegen versuchter Sabotage auf das deutsche Stromnetz gesuchte Mann aus Nordrhein-Westfalen ist weiter auf der Flucht. Der 48-jährige Verdächtige hatte Bekennerschreiben verschickt. In seiner Wohnung hatten die Ermittler Sprengstoff entdeckt.
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7: Es ist kurz vor 5, ich bin Hendrik Daum, guten Morgen. Die AfD hat die Landtagswahl in Sachsen-Anhalt mit großem Vorsprung gewonnen, eine absolute Mehrheit hat sie aber verpasst. Nach dem vorläufigen Endergebnis landet die AfD mit 43,8% vor der regierenden CDU von Ministerpräsident Schulze, die sich mit 17,2% halbiert. Die SPD erzielt als drittstärkste Kraft 9,3%, vor den Grünen mit 8,9% und der Linken mit 8,6%. Auch das BSW zieht mit 5,3% in den Magdeburger Landtag ein. Eine Regierungsbildung dürfte äußerst schwierig werden. Die Rolle des Züngleins an der Waage könnte dem BSW zufallen. Am Flughafen in Miami ist ein Frachtflugzeug über die Landebahn hinausgeschossen, hat mehrere Fahrzeuge gerammt und ist danach in Flammen aufgegangen. Dabei sind nach Behördenangaben mindestens 5 Menschen ums Leben gekommen. Ob es sich dabei um Besatzungsmitglieder der Frachtmaschine oder Menschen am Boden handelt, ist noch unklar. Der Flughafen wurde nach dem Unglück vorübergehend komplett gesperrt. Mittlerweile ist eine Startbahn wieder offen. Die über 30 Jahre alte Boeing 767 war für den Online-Händler Amazon im Einsatz. Nach ihren Gesprächen mit dem ukrainischen Präsidenten Selenskyj in Kiew sind die US-Gesandten Witkow und Kushner wieder abgereist. Wie es aus ukrainischen Kreisen heißt, hatten die beiden neue, effektivere Vorschläge für ein Kriegsende vorgelegt. Gleichzeitig forderte Witkow Zugeständnisse von beiden Kriegsparteien. Sie müssten Meinungsverschiedenheiten abbauen und auch Kompromisse eingehen. Vorgestern hatten Witkow und Kushner ihre Pläne bereits Kreml-Chef Putin unterbreitet.
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8: So, Motto für heute, neue Woche, neues Glück. Wir starten rein in Montag. Alena hier, schön, dass ihr mit dabei seid. Haben alles für euch, was ihr braucht. Chris de Sarandi, ganz neu mit Good Old Days. Und einen richtig geilen Flashback-Song. Also bleibt einfach da. Guten Morgen.
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Hi, Montagmorgen ist es. Hier ist eure 89.0 RTL Morning Show. Alena hier und Leute, ich bin jetzt schon aufgeregt. Gibt's gleich hier mit Homewrecker, der hat in letzter Woche eine Tour angekündigt. Eine Welttournee, die größte überhaupt, kommt jetzt nächstes Jahr im Mai nach München, Köln, Berlin und Hamburg. Ich habe es geschafft, 2 Tickets zu kriegen. Ich hoffe, ihr auch, falls ihr hin wollt. Und das Ding ist, ich bin so ein Mensch, der ist relativ ungeduldig. Also wirklich, ne? Und ich muss bis Mai noch warten. Vielleicht habt ihr Tipps, wie ich die Zeit überstehe. Ansonsten drehen wir einfach laut. Immer dann, wenn Sommer läuft, gibt's hier gleich nach Sigala hier Sweet Lovin'. Guten Morgen. Sweet.

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3: Ich bin Hendrik Daum, einen schönen guten Morgen. Die AfD hat die Landtagswahl in Sachsen-Anhalt mit großem Vorsprung gewonnen. Eine absolute Mehrheit hat sie aber verpasst. Nach dem vorläufigen Endergebnis landet die AfD mit 43,8%, weit vor der regierenden CDU von Ministerpräsident Schulze, die sich mit 17% mehr als halbiert. Neben der SPD, den Grünen und der Linken schafft es auf der Zielgeraden auch das BSW, knapp mit 5,3% in den Magdeburger Landtag einzuziehen. Eine Regierungsbildung dürfte äußerst schwierig werden. Am internationalen Flughafen in Miami ist ein Frachtflugzeug über die Landebahn hinausgeschossen, hat mehrere Fahrzeuge gerammt und ist danach in Flammen aufgegangen. Dabei sind nach Behördenangaben mindestens 5 Menschen ums Leben gekommen. Die über 30 Jahre alte Boeing 767 war für den Online-Händler Amazon im Einsatz. Nach ihren Gesprächen mit dem ukrainischen Präsidenten Selenskyj in Kiew sind die US-Gesandten Witkow und Kushner wieder abgereist. Wie es aus ukrainischen Kreisen heißt, hatten die beiden neue Vorschläge für ein Kriegsende vorgelegt. Gleichzeitig forderte Witkow Zugeständnisse von beiden Kriegsparteien, der Ukraine und Russland. Sie müssten Meinungsverschiedenheiten abbauen und Kompromisse eingehen. Vorgestern hatten Witkow und Kushner ihre Pläne bereits Kreml-Chef Putin unterbreitet.
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0: 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Guten Morgen. Stay.

Mal Hände hoch, wer von euch es auch dauernd vergisst, irgendwie seinen Müll runterzubringen. Guten Morgen, hier ist die 89.0 RTL Morning Show, Alena hier. Und ich suche halt jetzt gerade Verbündete, damit ich mich nicht mehr so schlecht fühle. Ich weiß seit, war heute Montag, seit 5 Tagen, ich müsste mal Müll runterbringen. Immer dann, wenn ich aber vor die Tür gehe, vergesse ich es und dann bin ich auch ein kleiner fauler Sack und denke dann so, ach, jetzt extra nochmal runtergehen, ich weiß nicht. Wenn es euch auch so geht, schickt es gerne mal her, vielleicht habt ihr auch Tipps oder so. Oder gebt mir einfach das Gefühl, dass ich nicht alleine bin. 0175 24 24 89 0 und wir starten jetzt gemeinsam rein. Hier ist Oliver Heldens mit Lady. Das sind die besten Hits von heute. Guten Morgen.

0: Guten Morgen, die 89.0 RTL Morning Show ist bei
1: Guten
0: euch.
1: Morgen, hi.
0: Gleich mit Beautiful Life, Fastboy. Der macht jeden Montagmorgen viel entspannter irgendwie.
1: Oder? Vor allem, wenn man weiß, 5 Tage stehen einem bevor, da braucht man extra Power. Und genau die liefern uns Fastboy.
0: Taylor Swift, The Fate of Ophelia gibt's dazu. Und Moving to the Sun von Uchelle. Das sind die Best Hits von heute. Und hier auf 89.0 RTL.
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1: Für den Start in die neue Woche holen wir irgendwie die Sonne ein bisschen zurück. Es wird ordentlich warm, bis zu 28 Grad sind drin, Sonne kommt raus. Ein paar Wolken gibt's auch, ab und zu ein bisschen Regen, aber nicht viel.
0: Es ist 5:06 Uhr.
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0: Und das hat Dirk.
5: Guten Morgen. Wahlbeben in Sachsen-Anhalt. Die ARD hat deswegen sogar am Abend den Tatort aus dem Programm gekickt. Die AfD hat mit deutlichem Abstand gewonnen, knapp 44% und fast doppelt so viel wie noch vor 5 Jahren. Der große Verlierer, das ist die CDU, die hat sich mehr als halbiert. Wer die neue Regierung stellen wird, das steht noch nicht fest. Die meisten jungen Menschen in Sachsen-Anhalt haben weit rechts oder links gewählt. Bei den 18- bis 24-Jährigen ist die AfD mit 41% weit vorne. Dahinter kommen mit weitem Abstand die Linke mit 15% und danach die Grünen mit 14%. US-Präsident Trump will schon wieder etwas umbenennen, diesmal einen ganzen US-Bundesstaat. Aus New Mexico soll New America werden, das hat er jetzt bei Social Media gepostet. ChatGPT ein, Hirn aus. So hat es ein Bankräuber in den USA gemacht. Er hatte sich von ChatGPT zu einem Bankraub beraten lassen. Am Ende ist er dann unmaskiert und mit roten Nike-Pantoletten in die Bank und hat in umliegenden Geschäften dann direkt mit dem Geld geshoppt. Jetzt muss er für 10 Jahre ins Gefängnis.
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0: Der aktuellste Blitzer steht auf der A2 Richtung Berlin, hinter aller Innesleben. Ansonsten ist super entspannt auf den Straßen. 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
1: Hallo, ich und willkommen in der neuen Woche. Montagmorgen haben wir es kurz vor 6. Jakob da, Alina hier. Und wir haben alles, was ihr braucht. Fastboy. Beautiful Life, wir haben Taylor Swift, wir haben Kaigo, wir haben Uchelle und wir haben Big Links Wortspielspiel. Ihr habt die Chance auf eine 89.0 RTL JBL-Box. Also es lohnt sich dran zu bleiben. Guten Morgen.
0: Guten Morgen.
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0: Paradise with you. Es ist der Montag nach dem Wochenende und nicht nur irgendein Wochenende. Hallöchen, hier ist die 89.0 RTL Morning Show.
1: Hello.
0: In Sachsen-Anhalt waren gestern Landtagswahlen und Dirk aus den News ist hier. Guten Morgen.
2: Guten Morgen.
0: Hat alle Infos.
2: Ja, die Infos waren eigentlich als Auflösung gedacht. Wir haben gesagt, am 6. September abends, da wissen wir endlich, wie die Wahl ausgeht. Jetzt ist der 7. und wir wissen es immer noch nicht genau. Also Zahlen liegen vor, aber wir wissen nicht, wer regieren wird. Die AfD hat haushoch gewonnen, aber du musst die Prozente, die dann immer ermittelt werden, irgendwie umrechnen in Sitzverteilung. Und da brauchst du 42 Sitze, um eine Mehrheit zu haben und den Ministerpräsidenten zu stellen. Und die AfD kommt auf 39 Sitze. Das heißt, es reicht nicht. Sie brauchen halt noch irgendwie einen Partner. Und die meisten haben schon abgewunken und gesagt, mit der AfD nicht. Und die anderen wiederum, die sitzen auch wie die gerupften Hühner oft da, die CDU vor allen Dingen. Es bleibt echt spannend.
1: Wie besonders die Zielgruppe der 18- bis 24-Jährigen gewählt hat, das hört ihr gleich im 89.0 RTL News Update um 6.25 Uhr.

0: 6.14 Uhr Montagmorgen, hier ist eure 89.0 im Morning Show. War eine Frage. Warum kacken gerade so viele Vögel auf Menschen?
1: Was?
0: Es ist gerade irgendwie so, ist es mir am Wochenende passiert. Dann ist es Big Nick letztens passiert. Da hat er so einen Fleck auf dem Pulli und so und einem Freund von mir auch. Sag mal, was ist denn da los?
1: Vielleicht sehen eure Haare aus wie ein Nest und dann denken die, oh, da kann man jetzt aufhören. Aber das Gute ist ja, wenn man vom Vogel angeschissen wird, das bringt ja Glück.
0: Ich hoffe doch.
1: Na, also im besten Fall geht ihr jetzt nochmal raus und schaut mal, ob ihr irgendwo einen Vogel findet, denn das Glück könnt ihr jetzt brauchen. Big Nick will wieder nämlich spontan anrufen und zocken, und zwar in Bitterfeld.
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3: Hallo?
4: Ich rufe dich an wegen meinem Wortspielspiel.
3: Jetzt?
4: Ja, am besten jetzt. Hast du Bock? Also ich hätte.
3: Okay, ja, wir gehen rein.
4: 10 Wörter in 10 Sekunden und ich habe einen mörderlich guten Buchstaben. Das ist das W wie Wahlzettel-Einwurfschlitz. Bist du bereit?
3: Ja.
4: Zeit läuft.
3: Walfisch, Wasserrutsche, Wecker, Wetter.
4: Zeit oben.
3: Ah.
4: Doch nicht so ein guter Buchstabe, meinst du?
3: Doch nicht so ein guter Buchstabe, nee.
1: Oh, warum? Wer, wie, was, warum, weshalb, wieso, wessen, so?
0: Oh. Jakob, das ist richtig smart von dir. Ich bin
1: ja
0: gern
1: das
0: gewöhnt.
1: Erste Mal in meinem Leben.
0: Alter,
1: ja, für mehr Tipps folgt uns auf Insta, 89.0 RTL und rein in die App, wenn ihr mitzocken wollt. 6.15 Uhr ist es.
0: Guten Morgen.

0: Guten Morgen und herzlich willkommen in der neuen Woche. Hier ist 89.0 RTL.
1: Hallo, guten Morgen.
0: Und wir haben einen neuen Sound für euch. Nico Santos, Why Don't You Stay?
1: Ich bin jetzt schon ungeduldig. Nico Santos hat gesagt, er macht ein neues Album, kommt raus am 30.10. Da ist auch der Song schon mit drauf. Und wenn das Album so geil klingt wie der Song allein, dann wird es einfach ein mega Album. Ich finde, bei Nico Santos ist es so, man weiß vorher schon, bevor ein Song rauskommt, der ist einfach ein Banger. Mhm. Bei Why Don't You Stay war es auch so. Also dreht laut, 6.21, hier ist Nico Santos. Guten Morgen.
0: Moin.

0: 6.23 Uhr, der 7. September. Hier ist die 89.0 RTL Morning Show.
1: Was? Guten Morgen.
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1: So, ein Auge ist schon offen, das andere schafft er jetzt auch noch. Wir helfen euch dabei, die 89.0 RTL Morning Show. Guten Morgen.
0: Hi.
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1: Ich weiß, so frisch, wie es gerade noch ist, kann man sich gar nicht vorstellen, dass heute der Sommer nochmal zurückkommt. Wir haben bis zu 28 Grad nachher drin. Sonne kommt raus, ein paar Wolken auch, wird ab und zu nass, aber nicht viel. Aktuell sind wir bei 11 Grad.
0: 5:30.
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0: Und das hat Dirk für euch.
8: Guten Morgen. Wahlbeben in Sachsen-Anhalt. Die ARD hat deswegen sogar am Abend den Tatort aus dem Programm gekickt. Die AfD hat mit deutlichem Abstand gewonnen, knapp 44% und fast doppelt so viel wie noch vor 5 Jahren. Der große Verlierer, das ist die CDU, die hat sich mehr als halbiert. Wer die neue Regierung stellen wird, das steht noch nicht fest. Die meisten jungen Menschen in Sachsen-Anhalt haben weit rechts oder links gewählt. Bei den 18- bis 24-Jährigen ist die AfD mit 41% weit vorne. Dahinter kommen mit weitem Abstand die Linke mit 15% und danach die Grünen mit 14%. US-Präsident Trump will schon wieder etwas umbenennen, diesmal einen ganzen US-Bundesstaat. Aus New Mexico soll New America werden, das hat er jetzt bei Social Media gepostet. ChatGPT ein, Hirn aus. So hat's ein Bankräuber in den USA gemacht. Er hatte sich von ChatGPT zu einem Bankraub beraten lassen. Am Ende ist er dann unmaskiert und mit roten Nike-Pantoletten in die Bank und hat in umliegenden Geschäften dann direkt mit dem Geld geshoppt. Jetzt muss er für 10 Jahre ins Gefängnis.
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0: Es liegen Fahrzeugteile auf der A2 Richtung Dortmund zwischen Peine und Hemeler Wald. Und es geht nur noch einspurig voran auf der A7 Richtung Kassel zwischen der Raststätte Hildesheimer Börde und dem Dreieck Salzgitter wegen Bauarbeiten. Der aktuellste Blitzer steht auf der B1 zwischen Königslutter und Bornum. 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
1: 6:27 Uhr, schön, dass ihr da seid. Wir sind am Start, gleich mit Jennifer Lopez, David Guetta und ein richtig nicer Flashback-Song. Also es lohnt sich, dran zu bleiben. Guten Morgen.
0: Guten Morgen.
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0: Yes, der Song ist für alle, die gerade auf Klassenfahrt sind.
1: Ja.
0: Mascherie von DJ Antoine hier auf 89.0 RTL. Geiler Flashback-Song.
1: Ich
0: und ich habe tatsächlich auf dem Weg zur Arbeit heute auf dem Marktplatz waren so ganz, ganz viele Schülerinnen
1: ja,
0: und Schüler,
1: los jetzt mit
0: die los sind auf die Klassenfahrt.
1: Und da hast du gehört, der Song, auch ich damals 5. Klasse auf Amrum hatten wir Klassenfahrt. Und ich verbinde das bis heute mit diesem Song, weil es gab einen Tobias Patzwald in meiner Klasse, in der Grundschule.
0: Liebe Grüße an der Stelle.
1: Liebe Grüße an Tobias Patzwald. Und er hatte jeden Morgen die ganze Klasse geweckt in diesem Jugendheim da.
0: Ja.
1: Mit einer riesen Musikbox, mit so einer Boombox und mit DJ Antoine Mascherie. Ich glaube, die Lehrer waren übelst abgefuckt. Da haben wir irgendwann einfach nur noch es akzeptiert.
0: Ja, die Lehrer sind auch froh, dass irgendwie jemand das Wegzeug übernimmt,
1: naja,
0: oder?
1: Naja, aber wir mussten uns eigentlich auch so an Ruhestunden halten in dieser Unterkunft da und das haben wir halt einfach nicht gemacht.
0: War das die einzige Klasse da oder gab es auch noch andere Klassen?
1: Oh, das weiß ich nicht mehr. Das ist übel lange her. Das ist übel lange her. Aber ja, wirklich, Legende. Dieser Song ist für mich Klassenfahrt pur.
0: Die Frage, die uns natürlich alle brennend interessiert. Hast du was mit Tobias Patzwald?
1: Nein.
0: Nee. Du klingst enttäuscht ein bisschen.
1: Naja, hat guten Musikgeschmack anscheinend gehabt.
0: Okay.
1: So. Und falls ihr mehr davon wollt, dann geht mal rein bei uns in die App. Da gibt es den 89.0 RTL Flashback-Stream. Ganz viel geile Banger für euch. Guten Morgen.
0: Moin.

0: Bruno Mars, I Just Might. Hier ist die 89.0 RTL Morning Show für euch. Und damit ihr am Montagmorgen was zum Lachen habt, es gibt so manche Stories, die sind so absurd, die kann man sich wirklich nicht ausdenken. In Dresden gab es jetzt einen Feuerwehreinsatz mit 8 Feuerwehrleuten, weil ein Mann, und jetzt haltet euch fest, liebe Männer, vor allem haltet euch fest, weil ein Mann seinen Penisring nicht mehr abbekommen hat. Oh. Und jetzt kommt das Allerschlimmste. Die mussten dann mit einer Flex ran.
1: Eine Mini-Flex. Okay.
0: Ja, aber Horror. Horrorvorstellung, wirklich.
1: Ich will nicht wissen, wie teuer dieser Einsatz war. Nee. Vor allem 8 Leute stehen dann so um dich. Oh Gott, naja, ne?
0: Und die sehen ja dann alle deinen.
1: Ich glaube, das ist dem Moment egal. Wenn du Schmerzen hast, ist es dir, glaube ich, völlig egal in dem Moment.
0: Ja, okay, das kann sein.
1: Oder? So. Also mit uns habt ihr auf jeden Fall das nötige Geld, um so einen Feuerwehreinsatz zu bezahlen oder. Für was ihr das ausgebt, ist uns dann völlig egal, das ist eure Sache. Aber ihr gönnt euch hier die 89.0 RTL Gehaltserhöhung. 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
0: Weißt du, es gibt keinen einzigen Mann, der dafür gerne Geld ausgeben würde. Und trotzdem wird es mit Sicherheit mindestens 10 Männer geben, denen das passieren wird.
1: Passieren wird?
0: Ja. Es ist einfach so. Männer sind halt einfach Spielekinder. Naja, was soll man machen?

0: Es gibt eigentlich nur eine Sache, die man braucht, um an einem Montagmorgen gut reinzustarten in die neue Woche.
1: Mhm.
0: Und das ist Flow. Also nicht einen Flow, sondern die Flow.
1: Wow.
0: Die Gruppe, die Leak It macht, weil die klingt geil.
1: Absolut. Also wenn ihr ein bisschen extra Power jetzt braucht für den Montagmorgen in die neue Woche, dann einfach ganz laut drehen und dann wird das schon von ganz allein.
0: Wobei, es gibt da Leute, die essen so Flohsamen in ihrem Müsli.
1: Ja, das ist auch sehr gut für dich.
0: Richtig gesund.
1: Hab ich auch zu Hause.
0: Also Flow und Flohsamen, das ist noch ein geiler Start hier auf 89.0 RTL. Dazu gibt es noch Drive Safe von Miles Smith und Mile Horn und New Religion von Bibi Rexha. Die besten Hits von heute. Ihr wisst Bescheid nur bei uns auf 89.0 RTL.
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1: Da kommt heute mal ordentlich der Sommer zurück. Also nochmal an die Sonnencreme denken, die man schon irgendwie ganz hinten in die Schublade gepackt hat. 25 Grad sind drin. Aktuell sind wir bei 11. Sonne kommt raus, ein paar Wolken auf. Wird ab und zu nass, aber nicht dolle.
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0: Es ist kurz vor 7.
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0: Und das gibt's von Dirk.
8: Guten Morgen. Die AfD hat die Landtagswahl in Sachsen-Anhalt klar gewonnen. Bei den Männern hat sie sogar jeder Zweite gewählt. Auch die jungen Wähler haben vor allem der AfD ihre Stimme gegeben. Bei den 18- bis 24-Jährigen kommt sie auf 41%, mit weitem Abstand dahinter. Die Linke mit 15% und dann die Grünen mit 14%. Insgesamt ist aber total unklar, wer jetzt regieren wird, weil niemand eine eigene Mehrheit hat. Die Polizei hat erfolglos den Hambacher Forst bei Köln nach dem Tatverdächtigen durchkämmt, der mehrfach Umspannwerke sabotiert haben soll. Der zwei Bekennerschreiben verschickt, Innenminister Dobrindt sagt, das ist Klimaterrorismus eines Einzeltäters. Auf dem Oktoberfest in München wird's bei den Getränkepreisen jetzt richtig heftig. Wasser kostet teilweise mehr als Bier, nämlich 15,33 Euro für den Maßkrug. Limo kostet sogar knapp 16 Euro. Und das gab's noch nie in der Fußball-Bundesliga. Der FC Augsburg ist zum ersten Mal Tabellenführer. Der hat am zweiten Spieltag den zweiten Sieg geholt, 4:1 gegen Eintracht Frankfurt. Und danach hat der HSV noch 0:5 gegen Mainz verloren.
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0: Es gab einen Unfall auf der A2 Richtung Dortmund zwischen Peine und Hemeler Wald. Und ein toter Fuchs liegt auf der A4 Richtung Dresden zwischen Ronneburg und Schmölln auf der linken Spur. Der aktuelle Blitzer steht in Ehrenburg in der Hauptstraße mit 89.0 RTL. 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
1: Hallöchen. Kurz vor 7 haben wir es, gemeinsam starten wir rein und wir wissen, dass so ein Montagmorgen manchmal einfach so ein bisschen sein kann. So ein bisschen ne? Und deswegen sind wir da und geben euch ordentlich Motivation, denn ihr gönnt euch mehr Kohle bei der 89.0 RTL Gehaltserhöhung. Noch fix rein, Wunschgehalt eingeben bei uns in der App und dann nach 3 Songs einschalten. Da geht die nächste Gehaltserhöhung nämlich raus.
0: Also bleibt dran. So ein Hui!
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0: Hallo, guten Morgen.
1: Moin.
0: 7:07, hier ist 89.0 RTL.
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0: Ihr wisst Bescheid, wir sind der Sender mit mehr Cash. Ihr holt euch hier die 89.0 RTL Gehaltserhöhung, weil ihr es einfach verdient habt. Und wer sich die nächste abholt, das hören wir genau jetzt.
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5: Alle Etagen, alle Büros.
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4: Die CIA hätte sie gerne, aber...
5: Nix da.
4: Eigentlich ist Justine Reinigungskraft. Von früh bis spät wischt sie durch die ganze Firma. Und zwar so gut, dass man nach einem Meeting nicht mehr weiß, was darin stattgefunden hat.
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5: Interessant. Hätte ich aber nicht von dem erwartet.
4: 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Und das alles nur für ihre eine Mission: Sauberkeit. Und für dieses Ziel lebt sie. Justine Benkert weiß mehr, als sie sagt, putzt mehr, als sie müsste. Und jetzt wird es Zeit, dass sich das auch auf ihrem Konto widerspiegelt. Justine Benkert aus Aschersleben.
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1: Oh, das ist aber ein Traummontagmorgen, oder? Da wacht man auf und weiß, ich krieg gleich eine Gehaltserhöhung. Also Justine aus Aschersleben, ruf gerne bei uns an, kostenlos 08000, dreimal die 3, 89.0 und hol dir deine Gehaltserhöhung ab.
0: Oh yes.
1: Wir freuen uns schon auf dich.
0: Das wird ein Top-Montagmorgen. 7:09 haben wir es, Jakob ist da, Alena hier, guten Morgen.
6: Moin.

0: 7:16 hier auf 89.0 RTL. Einen wunderschönen guten Morgen. Und ihr kommt heute nicht dran vorbei auf Insta und überall. Gibt es nur ein Thema, die Wahl in Sachsen-Anhalt. Und den Blick über die Zahlen hat Dirk aus den News. Guten Morgen.
1: Guten Morgen. Ich habe mir mal die Zahlen ein bisschen genauer angeschaut und wollte eigentlich auch mal wissen, ganz interessant ist immer der Blick, wie haben die Männer gewählt und wie haben die Frauen gewählt. Mhm. Es war immer so, die Männer eigentlich tendenziell zuletzt eher ein bisschen weiter rechts und die Frauen ein bisschen weiter links. Das hat sich bei der Landtagswahl hier in Sachsen-Anhalt völlig aufgelöst. Die beiden nähern sich an und zwar in Richtung Blau, in Richtung AfD. Männer 50% Wahlanteil AfD, bei den Frauen sind es immerhin 39 und da hat früher immer die Linkspartei dominiert.
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11: Da haben wir jetzt heute nochmal ordentlich Haut, also vielleicht nicht die dickste Jacke anziehen, auch wenn es gerade noch frisch ist. Ich weiß, man kann sich das nicht vorstellen, dass nachher 28 Grad werden. Grad haben wir 11, Sonne kommt raus, ein paar Wolken sind am Start, kann auch ein bisschen nass werden, aber nicht dolle.
12: Es ist 7:35.
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13: Guten Morgen. Bei der Landtagswahl in Sachsen-Anhalt hat die AfD haushoch gewonnen mit knapp 44%. Aber ob sie jetzt die neue Landesregierung stellen wird, das ist noch nicht klar, denn sie hat nicht genug Sitze, um alleine regieren zu können. Die jungen Wähler haben auch AfD gewählt. Bei den 18- bis 24-Jährigen kommt sie auf 41%. Dahinter dann die Linke mit 15% und dann die Grünen mit 14%. Der Gedenkort für die Betroffenen des CSD-Anschlags in Berlin ist schon wieder beschädigt worden. Unbekannte haben den Gedenkbaum rausgerissen und Kerzen und Bilder beschädigt. Am Flughafen in Miami hat es einen ganz schweren Unfall mit einem Amazon-Frachtflugzeug gegeben. Das ist über die Landebahn hinausgeschossen und hat Feuer gefangen. 5 Menschen sind tot. In Südkorea hat ein Bankmanager rund 40.000 Euro aus dem Tresor seiner Filiale geklaut. Das ist erstmal auch gar nicht aufgefallen, weil er die Scheine nämlich mit Spielgeld ersetzt hatte. Erst dann beim genauen Hinsehen ist aufgefallen, dass auf den Scheinen Comicenten und Bären drauf waren.
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12: Es gab einen Unfall auf der A2 Richtung Dortmund zwischen Peine und Himmler Wald. Und ein Wasserkanister liegt auf der A7 Richtung Kassel zwischen Nörten, Hardenberg und dem Rastplatz Leineholz auf der linken Spur. Der aktuelle Blitzer steht auf der in Neukirchenförden am Stickteich mit 89.0 RTL. 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
11: 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Also noch fix ran in der App. Gleich nach 2 Songs ist es soweit. Mehr Kohle für euch. Guten Morgen.
12: Guten Morgen.
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11: 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Ich auf.
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0: 7:31 Uhr, ihr seid gerade im Auto auf dem Weg zur Arbeit mit 89.0 RTL. Mhm. Und ja, es ist einfach so, wer sich Montagmorgen rausquält, der hat mehr Geld verdient.
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0: Jeden Morgen gibt's hier mehr Kohle für euch bei der 89.0 RTL Gehaltserhöhung. Und ihr dürft in der App sogar sagen, wie viel ihr haben wollt. Justine aus Aschersleben ist jetzt in der Leitung. Guten Morgen.
3: Hi.
4: Hallo.
0: Du bekommst gerade als Reinigungskraft natürlich viel zu wenig, 1.600.
4: Ja.
3: Mhm, du würdest gerne rauf auf 1.900, weil es ist ja auch ein verdammt wichtiger Job. Und deswegen die einzige Frage, die wirklich nur du jetzt uns beantworten kannst, ja, als Profi. Wie geht man am besten an euch vorbei, wenn ihr gerade frisch geputzt habt? Ich fühle mich da immer schlecht.
4: Also schlecht muss man sich da überhaupt nicht fühlen. Eigentlich immer nur vorsichtig, damit keiner ausrutscht.
3: Mm, das ist das Einzige, weil ich mache dann immer so extra große Schritte und laufe so auf Zehenspitzen.
0: Ja, so wenig wie möglich vom Boden berühren.
3: Ja, wirklich.
4: Problem ist nur, wenn man auf Zehenspitzen läuft, rutscht man schneller aus, als wenn man ganz langsam normal läuft.
3: Okay, also juckt es uns quasi mehr als euch?
4: Also ja, würde ich so sagen.
3: Okay, alles klar. Ich habe trotzdem jedes Mal schlechtes Gewissen, deswegen machen wir es jetzt wieder gut. Justine, das ist deine 89.0 RTL Gehaltserhöhung auf 1.900 Euro.
4: Oh, super, danke.
3: Herzlichen Glückwunsch, absolut verdient.
4: Oh, ich weiß gar nicht, was ich sagen soll jetzt.
3: Du kannst mal deine Hand jetzt nehmen und diese auf die Schulter packen und so raufklopfen. Du kannst sagen, Justine, ich mache einen geilen Job.
4: Oh, ich weiß echt nicht, was ich sagen soll. Vielen, vielen Dank.

0: 7:43 haben wir es. Montagmorgen, die 89.0 RTL Morning Show ist da mit Gerüchten um ihn hier. Und alle Harry Styles-Fans müssen sich jetzt ordentlich irgendwo festhalten, dass sie nicht umkippen und nervös werden. Gibt nämlich dolle Gerüchte, dass er diese Woche am 10., also Donnerstag, eine Europatour ankündigen wird. Gab irgendwie auf seinem offiziellen Account so ein Smiley-Face, wo man so für so einen Mail-Account reinklicken konnte. Jetzt wurden in Berlin auch Poster entdeckt mit diesem Smiley-Face drauf und dem Datum 10.09.2026.
1: Er war doch erst auf Tour. Ist
0: aber
1: er
0: nicht
1: jetzt
0: in Europa.
1: Erst überall in London und so aufgetreten?
0: Nein. Der ist gerade nur in den USA und Mexiko unterwegs gewesen. Da haben sich damals ja alle beschwert, dass er eben nicht Europa mit reingenommen hat. Und deswegen kann es jetzt sein, dass am Donnerstag dann eben die Ankündigung kommt. Es gab nämlich auch schon Gerüchte, weil er ja gerade seine Tour so aufbaut, dass er so Residencies hat. Er ist nicht in jeder Stadt, sondern er spielt mehrere Nächte in einer Stadt. Ne? Und es gab Gerüchte, dass er 5 Nächte in Berlin auf dem Tempelhofer Feld spielen wird. Und wir werden Donnerstag dann rausfinden, ob das die Wahrheit ist.
1: Ja, und natürlich erfahrt ihr alles hier auf 89.0 RTL. Yes. Alena hat das für euch im Blick. Die ist hier 24/7 mit all ihren Laptops, hat sie nur das offen. Und jetzt habt ihr erstmal einen feinen Start in den Montagmorgen mit Magnetic, The Bowser. Hier ist die 89.0 RTL Morning Show. Es ist 7:44 Uhr.
0: Guten Morgen, hi.

0: 7.50 Uhr, herzlich willkommen am Montagmorgen und in der 89.0 RTL Morning Show.
1: Hi, guten Morgen.
0: Das ganz große Thema, an dem man ja heute nicht vorbeikommt. Am Wochenende waren die Wahlen, Landtagswahlen in Sachsen-Anhalt. Alle Infos dazu gibt es gleich für euch im 89.0 RTL News Update um 5 vor 8.
1: Und jetzt starten wir erstmal gemeinsam rein in Montagmorgen mit Harry Styles. Hier ist American Girls und eure 89.0 RTL Morning Show. Guten Morgen.
0: Hi, guten Morgen.

0: Yay! Müssen uns auch ein bisschen freuen am Montagmorgen hier auf 89.0 RTL. Gleich seht ihr die Kollegen wieder. Hey! Und dann könnt ihr zusammen mit den Kollegen die besten Hits von heute lauschen. Mr. Know-It-All. Teddy Swims gibt's gleich für euch.
1: Oh, einfach toller Typ. Und ihr könnt auch den zusammen live erleben, wenn ihr wollt. Ich find's mit Kollegen einfach mal so zum Konzert gehen, ist auch irgendwie geil, ne?
0: Auch was Besonderes.
1: Mit dem Lieblingskollegen Teddy Swims kommt nämlich nächstes Jahr im März nach Berlin, Hamburg und Köln.
0: Na, könnt ihr direkt Tickets holen. Yes. Außerdem haben wir für euch Harrison gleich mit All the Things She Said und BTS mit Swim. Die besten Hits von heute nur hier auf 89.0 RTL. Guten Morgen.
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1: Da lohnt es sich auf jeden Fall heute nochmal die Sonnencreme so ganz hinten aus der Schublade vorzukramen. Wird nochmal ordentlich hot, bis zu 28 Grad sind drin. Sonne kommt raus, Wolken auch dabei, kann ab und zu nass werden, aber nicht dolle.
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0: Es ist kurz vor 8.
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0: Und das hat Dirk für euch.
9: Guten Morgen. Wahlbeben in Sachsen-Anhalt. Die ARD hat deswegen sogar am Abend den Tatort aus dem Programm gekickt. Die AfD hat mit deutlichem Abstand gewonnen, knapp 44% und fast doppelt so viel wie noch vor 5 Jahren. Der große Verlierer, das ist die CDU, die hat sich mehr als halbiert. Wer die neue Regierung stellen wird, das steht noch nicht fest. Die meisten jungen Menschen in Sachsen-Anhalt haben weit rechts oder links gewählt. Bei den 18- bis 24-Jährigen ist die AfD mit 41% weit vorne. Dahinter kommen mit weitem Abstand die Linke mit 15 und danach die Grünen mit 14%. US-Präsident Trump will schon wieder etwas umbenennen, diesmal einen ganzen US-Bundesstaat. Aus New Mexico soll New America werden, das hat er jetzt bei Social Media gepostet. ChatGPT ein, Hirn aus. So hat's ein Bankräuber in den USA gemacht. Er hatte sich von ChatGPT zu einem Bankraub beraten lassen. Am Ende ist er dann unmaskiert und mit roten Nike-Pantoletten in die Bank und hat in umliegenden Geschäften dann direkt mit dem Geld geshoppt. Jetzt muss er für 10 Jahre ins Gefängnis.
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0: Es gab einen Unfall auf der A2 Richtung Dortmund zwischen Peine und Hemeler Wald und ein Wasserkanister liegt auf der A7 Richtung Kassel zwischen Nörten-Hardenberg und dem Rastplatz Leineholz. Der aktuellste Blitzer steht in Beverbruch in der Großknetener Straße kurz vorm Kreisverkehr. 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
0: Hallo, guten Morgen. Hi. Alena und Jakob hier für
1: guten
0: euch
1: Morgen.
0: Am Start. Und wir geben euch den Power-Move-Start in den Montagmorgen. Wir haben richtig geile Songs für euch. Need Your Love, Ron Republic, Mr. Know-It-All, Teddy Swims und Harrison. Außerdem zocken wir eine Runde mit Big Nick und schauen uns mal die Wahlen in Land in Sachsen-Anhalt an. Mit Dirk aus den News. All das ist hier in der kommenden halben Stunde. Schön, dass ihr mit dabei seid. Moin.
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0: Teddy Swims. Mr. Know-It-All, so klingt euer Start in Montagmorgen. Hallöchen, die 89.0 RTL Morning Show ist da.
1: Hi.
0: Es ist nicht nur irgendein Montagmorgen, es ist der Montag nach den Landtagswahlen in Sachsen-Anhalt. Und Dirk aus den News ist hier. Guten Morgen.
2: Schönen guten Morgen.
0: Du hast alle Infos für uns.
2: Ich habe vor allen Dingen Zahlen dabei und wir hören ja immer die Prozente, aber das Entscheidende sind eigentlich gar nicht die Prozente der Parteien, sondern nachher die Sitze im Parlament. Und da entscheidet sich dann auch, wer mit wem eine Regierung bilden kann oder sogar alleine. Also alleine können wir schon mal sagen, kann keiner eine Regierung bilden. Du brauchst 42 Sitze, um eine Mehrheit zu haben. Und die AfD hat 39.
0: Okay.
2: Auf der anderen Seite wäre ja dann die CDU mit den Grünen und der SPD, die dann auch von der Linkspartei schon gesagt bekommen haben, na, wenn es dann irgendwie passt, dann helfen wir euch. Mhm. Rechnen wir diese Sitze auch alle zusammen, kommen wir auf 39. Also haben wir da wirklich so ein klassisches Putt. So, Zünglein an der Waage ist dann das BSW. Das verfügt dann über 5 weitere Sitze und kann sagen, na, was bietet ihr mir denn? Und kann sich dann in eine Richtung schlagen oder auch nicht. Also die Situation haben wir gerade. Es ist echt haarig.
0: Okay.
1: Also die Regierungsbildung wird sehr spannend. Alle Infos und vor allem auch, wie alle 18- bis 24-Jährigen gewählt haben, das hört ihr bei uns im 89.0 RTL News Update um 5 vor halb. 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

0: 8.14 haben wir es am Montagmorgen. Hier ist der Start mit eurer 89.0 RTL Morning Show.
1: Hi.
0: Und man hätte überall, Fußball geht los, da die Bundesliga, irgendeine andere Bundesliga. Ganz ehrlich, es gibt noch was, was wichtig ist. Die NFL geht wieder los. Ne? Donnerstag,
1: ja.
0: Patriots gegen die Seahawks bei RTL. Und ich war einmal bei einem NFL-Spiel mit dabei. Und es ist ja tausendmal geiler als Fußball. Da ist
1: okay,
0: ja ultra viel los.
1: Hot Take, pass auf, dass du dir nicht zu viele Feinde machst.
0: Aber wirklich, ey, da, zwischen den Spielen ist immer so kleine Breaks, zwischen den Spielzügen und so, wo dann auch so Spiele gemacht werden mit dem Publikum und so. Und dann kommt Musik. Es ist so, so lustig.
1: Ja, ist ja alles fein und gut. Das Problem bei Fußball und auch bei NFL ist, bei Football, es dauert einfach so ewig lang. Hm. Ich mag so Spiele wie Big Nick spielt. Der ruft nämlich an, will 10 Wörter in 10 Sekunden und dann ist der Spaß auch schon wieder vorbei. Perfekt. Chor geht nach Limlingerode.
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3: Ja. Der Buchstabe ist F wie Fußball-Event-Fan an Pöfler. 10 Wörter in 10 Sekunden. Und die Zeit läuft ab jetzt.
4: Fabian. Falk. Florian, Fabian, Manfred. Oh. Nicht mehr funktioniert.
3: Nee.
4: Eigentlich hätte ich gedacht, ich schaff's, aber ja, kurz Frosch im Hals.
3: Ja. Siehste, Frosch im Hals. Hättest du auch noch nehmen können.
4: Da, genau.
3: Schöne Woche noch.
4: Klar, danke euch auch, ne? Tschüss.
3: Jens kommt aus Limlingerode. Ich liebe Nordthüringen, wirklich.
1: Es ist einfach.
3: Ist einfach schön.
1: Das ist wirklich toll.
0: Ach, es ist halt aber Namen zählen halt nicht, ne?
1: Ja, das kommt noch dazu.
0: Das tat mir so leid, er war so stolz auf seine Namen und ich hätte ihm die Punkte so gerne noch gegeben, aber Namen zählen nicht.
1: Ich fühle das auch sehr mit, ich habe gedacht, ich schaffe das easy und dann auf einmal, wenn man dabei ist, gar
0: ja,
1: nicht
0: so. Ja, da bist du auch so ein Kandidat für, ne? Du
1: ja,
0: bist
1: absolut.
0: Bei allen Sachen der prinzipiell erstmal schaffst du easy und merkst dann, oh.
1: Aber deswegen, Leute, einfach probieren, rein in die App und mitzocken. Die nächste Runde gibt's heute ab 14 Uhr in der Big Nick Show.
0: Guten Morgen.

0: Kennt ihr auch diesen Moment, wenn ihr versucht, am Montagmorgen um 8.23 Uhr pünktlich um 8 auf Arbeit zu sein? Ja, viel Glück dabei. Hier ist 89.0 RTL. Guten Morgen.
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11: Bei den 12 Grad, die wir gerade haben, denkt man gar nicht daran, dass es nachher nochmal ordentlich hot wird. Bis zu 28 Grad sind drin, Sonne kommt raus, ein paar Wolken sind am Start, kann auch nass werden, aber nicht dolle.
0: Es ist 8:35.
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12: Mit Dirk. Guten Morgen. Die AfD hat die Landtagswahl in Sachsen-Anhalt klar gewonnen. Bei den Männern hat sie sogar jeder Zweite gewählt. Auch die jungen Wähler haben vor allem der AfD ihre Stimme gegeben. Bei den 18- bis 24-Jährigen kommt sie auf 41%, mit weitem Abstand dahinter. Die Linke mit 15 und dann die Grünen mit 14%. Insgesamt ist aber total unklar, wer jetzt regieren wird, weil niemand eine eigene Mehrheit hat. Die Polizei hat erfolglos den Hambacher Forst bei Köln nach dem Tatverdächtigen durchkämmt, der mehrfach Umspannwerke sabotiert haben soll. Der hat 2 Bekennerschreiben verschickt. Innenminister Dobrindt sagt, das ist Klimaterrorismus eines Einzeltäters. Auf dem Oktoberfest in München wird's bei den Getränkepreisen jetzt richtig heftig. Wasser kostet teilweise mehr als Bier, nämlich 15,33 Euro für den Maßkrug. Limo kostet sogar knapp 16 Euro. Und das gab's noch nie in der Fußball-Bundesliga. Der FC Augsburg ist zum ersten Mal Tabellenführer. Der hat am 2. Spieltag den 2. Sieg geholt, 4:1 gegen Eintracht Frankfurt. Und danach hat der HSV noch 0:5 gegen Mainz verloren.
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0: Es gab einen Unfall auf der A2 Richtung Dortmund zwischen Peine und Hemeler Wald und Reifenteile liegen auf der A7 Richtung Hamburg zwischen Northeim West und Northeim Nord. Der aktuelle Blitzer, der steht in Neuschachel auf der alten Hauptstraße. 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
11: 8:26 haben wir es, wir starten rein in Montag. Habt eine gute Fahrt und kommt gut an. Guten Morgen.
0: Moin.
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11: Ich auf.

0: Hallo und guten Morgen. Willkommen in der neuen Woche. Willkommen in der 89.0 RTL Hallo. Morning Show. Gleich gibt es für euch Seifenblasen-Sound.
1: Seifenblasen-Sound.
0: Hörst du im Hintergrund dieser blub, blub, blub, blub, blub, blub, blub. Das klingt so ein bisschen wie Seifenblasen, nicht so
1: okay.
0: Natzen. Hier. Ah, jetzt sind sie gerade nicht da.
1: Okay.
0: Hier. Blub, blub, blub, blub.
1: Gut.
0: Naja, egal.
1: Jeder hat eine eigene Fantasie. Gut, es ist auch ein bisschen sad, weil wir werden jetzt von Ariana Grande eine Weile erstmal nichts hören. Die hat ihre Tour in London beendet, hat er auch vorher schon gesagt. Sie wird danach erstmal weg sein, sich eine auch verdiente Pause nehmen. Und ich war vor allem damals der größte Fan. Ich hatte alle Poster. Ich hatte sogar einen Insta-Fan-Account für Ariana Grande, wirklich. Wir sind ein bisschen sad jetzt.
0: Wie heißen denn die Fans von Ariana Grande? Haben die so einen Namen?
1: Arianators.
0: Arianators. Alena ist ein kleiner Arianator.
1: Ich hatte das in meiner Insta-Bio zu stehen, als ich so 14 war.
0: Wow, okay. Also alle Arianators gleich ordentlich einen Lautdrehen nochmal.
1: Yes.
0: Ariana Grande mit Hey Did I Made You Love Me gibt's gleich für euch direkt nach Save My Love von Kygo.

0: Habt einen guten Start in die neue Woche mit 89.0 RTL.
1: Hi.
0: Damit er noch besser wird, gibt's gleich für euch Afghazi, Porn Monkey und mehr Kohle.
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0: Es ist 8.52 Uhr, ihr hört 89.0 RTL am Montagmorgen.
1: Nein,
0: und
1: Morgen.
0: Es ist eine hervorragende Wahl. Denn gleich wird es richtig romantisch. Herz zerreißen, Martin Garrix, Ed Sheeran, Repeat It.
1: Ach, einfach toll. Ed Sheeran hatte auch gesagt, er kommt nächstes Jahr nach Europa. Das heißt, man kann ja schon mal anfangen zu sparen, weil ich glaube, so ein Ticket für sein Konzert ist jetzt nicht das günstigste. Aber lohnt sich. Ich habe ihn vor 10 Jahren mal live gesehen. Da hat er in Berlin das Olympiastadion komplett ausverkauft. Und es ist schon krass, der ist ja alleine auf der Bühne. Der hat ja keine Tänzer, der hat keine Band, der macht alles selbst. Und das ist schon beeindruckend zu sehen.
0: Aber vor 10 Jahren ist das auch nicht mehr ganz so up-to-date, dein Stand, oder?
1: Ja, ich muss natürlich auch nochmal hingehen, ist klar.
0: Definitiv. Alina Schlange am Sparen. Repeater gibt's gleich für euch, außerdem den 89.0 RTL Morning Mix. Das ist eine Viertelstunde DJ-Set aus dem Indemix-Stream für euch, damit ihr richtig gut reinstartet in den Montagmorgen. Die besten Hits von heute, die gibt's nur hier auf 89.0 RTL.
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1: Da können wir heute echt mal die Sommersachen rausholen. Wird nochmal ordentlich hot. Bis zu 28 Grad sind drin. What the fuck? Wann ist das passiert?
0: Ja, geil. Lass uns einmal durchbrutzeln heute.
1: Gerade noch frisch bei 12 Grad. Sonne ist am Start. Wolken auch. Gibt ein bisschen Regen, aber nicht viel.
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0: Es ist 5:09.
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0: Und das gibt's von Dirk.
9: Guten Morgen. Bei der Landtagswahl in Sachsen-Anhalt hat die AfD haushoch gewonnen mit knapp 44%. Aber ob sie jetzt die neue Landesregierung stellen wird, das ist noch nicht klar, denn sie hat nicht genug Sitze, um alleine regieren zu können. Die jungen Wähler haben auch AfD gewählt. Bei den 18- bis 24-Jährigen kommt sie auf 41%. Dahinter dann die Linke mit 15% und dann die Grünen mit 14%. Der Gedenkort für die Betroffenen des CSD-Anschlags in Berlin ist schon wieder beschädigt worden. Unbekannte haben den Gedenkbaum rausgerissen und Kerzen und Bilder beschädigt. Am Flughafen in Miami hat es einen ganz schweren Unfall mit einem Amazon-Frachtflugzeug gegeben. Das ist über die Landebahn hinausgeschossen und hat Feuer gefangen. 5 Menschen sind tot. In Südkorea hat ein Bankmanager rund 40.000 Euro aus dem Tresor seiner Filiale geklaut. Das ist erstmal auch gar nicht aufgefallen, weil er die Scheine nämlich mit Spielgeld ersetzt hatte. Erst dann beim genauen Hinsehen ist aufgefallen, dass auf den Scheinen Comicenten und Bären drauf waren.
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0: Metallteile liegen auf der A2 Richtung Dortmund zwischen Wunstorf-Lute und Kohlenfeld. Und es gibt eine Sperrung auf der A9 Richtung Nürnberg zwischen Weißenfels und der Raststätte Osterfeld. Da steht ein kaputtes Auto auf der linken Spur. Der aktuellste Blitzer, der steht auf der B446 zwischen Ebergötzen und Billingshausen. 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
0: Und hier ist euer Morgensportprogramm. Ob freiwillig oder unfreiwillig, ihr könnt euch jetzt auf jeden Fall nicht bewegen.
1: Absolut.
0: Denn der 89.0 RTL Morning Mix ist auf dem Weg zu euch. Direkt auf dem Mix-Stream ist so ein DJ-Set. Und da bewegt sich ja wohl mal mindestens der kleine Finger. Irgendwann fängt dann die Hüfte an mitzumachen, dann nickt der Kopf hin und her und schwuppdiwupp ist das ganze Büro oder alle auf Arbeit am Tanzen. genauso machen wir das jetzt. Also schön laut drehen. Guten Morgen.
1: Hi.
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0: TL Morning Mix direkt aus dem Indemix-Stream.
1: Hi.
0: War so geil, dass Tabea aus Magdeburg direkt eine Sprachnachricht schicken musste.
2: Guten Morgen. Ich höre euch eigentlich immer. Und warum ich euch höre? Weil ihr einfach geil seid.

0: Hallöchen, euer Start in Montagmorgen, die 89.0 RTL Morning Show ist da. Es ist ein besonderer Montagmorgen, das große Thema heute. Gestern waren Landtagswahlen in Sachsen-Anhalt. Alle Infos dazu gibt's gleich für euch im 89.0 RTL News Update um 5 vor 10.
1: Und jetzt gibt's einen geilen Sound, wenn ihr heute Morgen noch ein bisschen Bewegung braucht, wenn ihr euch gerade ein bisschen Frühsport machen wollt oder sowas, macht es ganz laut. Notre, talk to you.
0: Hi.
1: Hier ist 89.0.

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10: Metallteile liegen auf der A2 Richtung Dortmund zwischen Wunstorf, Lute und Kohlenfeld. Und es gibt eine Sperrung auf der A9 Richtung Nürnberg zwischen Weißenfels und der Raststätte Osterfeld. Da steht ein kaputtes Auto auf der linken Spur. Der aktuelle Blitzer steht auf der B3 zwischen Beinhorn und Nienhorst bei Schillers Lage. 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
11: Schönen Start und Montagmorgen euch. Wir sind für euch da. Habt eine gute Fahrt und kommt gut an. Guten Morgen.
12: Moin.
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0: Guten Morgen und einen stressfreien Montag gewünscht. 89.0 RTL ist bei
1: Hi.
0: Euch.
1: Guten Morgen.
0: Das lief bei mir heute Morgen nicht so gut. Ich war heute Morgen richtig spät dran, letzte Nacht wenig geschlafen. Und dann habe ich gedacht, nehme ich heute so einen Roller zur Arbeit, so einen E-Scooter und bin damit losgefahren. Und dann hatte ich aber, als ich angekommen bin auf Arbeit, kein Internet mehr und konnte die Fahrt nicht beenden. Und ich musste aber schnell hoch, weil wir gleich angefangen haben zu senden. Und dann bin ich da hochgerannt und dann war ich richtig so außer Atem und so. Und dann haben wir angefangen, mich wieder runtergerannt und habe irgendwie versucht, diesen scheiß Roller da auszulocken.
1: Und hat's geklappt?
0: Am Ende hat's geklappt, ja. Aber ich habe irgendwie 4 Minuten bezahlt, die der Roller einfach nur da stand und die ich nicht gefahren bin.
1: Das ist doch jetzt nicht so teuer, die 4 Minuten, oder?
0: Nee, das nicht, aber es ärgert mich so ein bisschen.
1: Ja, das ist so Geld, was man nicht ausgeben möchte. Ich check's. Und ja, genau.
0: Allem,
1: ich
0: meine, ja. Vor allem an einem Montagmorgen brauchst du das halt nicht, weißt du?
1: Nee.
0: Aber ich meine, wenn der Morgen so beginnt, dann kann der Tag ja nur super werden.
1: Wir drücken euch die Daumen, dass euer Tag auf jeden Fall besser ist.

0: Hallo, hier ist 89.0 RTL. Es geht straight zu auf die Frühstückspause und die wird der Wahnsinn. Da könnt ihr direkt eure hier Schweißbänder rausholen und die Steps, wo man hier diese Step, wie heißt dieser Sport, wo man auf diese Treppen draufsteigt?
1: Aerobic oder so?
0: Aerobic? Wäre ein geiler Sound für Aerobic. The Bowser mit Magnetic gibt's gleich für euch.
1: Vor allem The Bowser, die hießen früher mal, es kommt aus Norwegen, ich kann es nicht ganz aussprechen, aber auf Deutsch übersetzt hießen sie früher die Gebrüder Bowser. Klingt irgendwie ganz schön fancy.
0: Irgendwie geil. Ne? Und der Sound ist halt auch nice, deswegen gibt's sie gleich für euch zusammen mit Youssef Turn the Lights Off. Und wir haben Die Die, Shakira und Burna Boy. Die besten Hits von heute hier auf 89.0 RTL. Die spielt euch gleich der liebe Max.
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9: Das ist halt so eine Überraschungstüte. Morgens war es noch ein bisschen kalt, 14, 15 Grad, da haben wir das Jäckchen noch mit dabei. Geht aber noch richtig sommerlich hoch. Maximal 26 Grad sind drin, die Sonne kommt raus. Also die Sonnenstrahlen werden nochmal richtig fett genossen.
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9: Jetzt haben wir es gleich um 10 und hier ist Elisa.
10: Hi. Bei der Landtagswahl in Sachsen-Anhalt haben so viele Menschen abgestimmt wie noch nie. Die Wahlbeteiligung liegt bei 78% knapp. Das ist Rekord. Die AfD ist großer Wahlsieger, hat aber keine absolute Mehrheit geholt. Ob sie die Regierung stellt, steht damit noch nicht fest. In Berlin-Mitte hat es auf der Baustelle eines Umspannwerks gebrannt. Straftat oder technischer Defekt, das ermittelt jetzt die Polizei. Außerdem gab es einen Großeinsatz am Umspannwerk Niederrhein in NRW. Da war ein Loch im Sicherheitszaun. In Niedersachsen saß ein Jäger tot auf einem Hochsitz in der Nähe von Hameln. Möglicherweise wurde er von einem runtergestürzten Ast erschlagen. Verwandte hatten ihn in 6 Metern Höhe auf dem Ausguck entdeckt. Die Bergung hat mehrere Stunden gedauert. Es ist ein Heiligtum für viele Boomer. Tatort Sonntag 2015.
9: Ja.
10: Aber damit bricht die ARD jetzt. Den neuen Tatort gibt es jetzt immer schon freitags vor der Ausstrahlung in der ARD-Mediathek. Gilt auch für den Polizeiruf 110.
9: Aber es bleibt bei Sonntag trotzdem?
10: Ja, kannst du im linearen Fernsehen gucken, wenn
9: okay.
10: Du lineares Fernsehen noch hast.
9: Wollte gerade sagen, sonst haben meine Eltern abends keine Beschäftigung mehr.
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9: Da liegen Fahrzeugteile auf der A9 Richtung Nürnberg zwischen dem Rastplatz Bachfurt West und Bad Dürrenberg auf der rechten Spur. Und eine Sperrung gibt es auf der A9 Richtung Nürnberg zwischen Weißenfels und der Raststätte Osterfeld. Dort steht ein kaputtes Auto auf der linken Spur. Der aktuellste Blitzer, der steht auf der B3 zwischen Beinhorn und Nienhorst bei Schillerslage. 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
9: Bam, bam, bam. Jawohl, schön, dass ihr mit am Start seid. Ich bin Max. Gehen wir rein hier in die neue Woche mit richtig freshem Sound. Sonne kommt heute raus, das heißt maximale Arbeitsmotivation. Gleich spiele ich euch Shakira, Burna Boy, Die Die, der Sommerhit sowieso. Two Colors mit Heavy Metal Love ist auch mit dabei. Und jetzt der Song, wo ihr garantiert gut gelaunt ins erste Meeting reingerannt kommt. Das ist The Bossa mit Magnetic.
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Kurz nach 10, ihr seid gerade schön auf Arbeit angekommen und geht's euch auch gerade so? Ich muss irgendwie gefühlt tausende Umleitungen fahren, überall ist Baustelle. Ich habe meinen Arbeitsweg jetzt schon dreimal neu bei Google Maps eingeben müssen. Also ist zwar ein bisschen Abfuck, aber ich sag's mal so, solange man länger im Auto sitzt, umso länger hört ihr euer Lieblingssender. Hier ist 89.0 RTL, ich bin Max, spiele euch garantiert die meiste Musik vor euren Montagvormittag. Und jetzt kommen wir erstmal ganz gechillt hier rein mit richtig freshem Sound von Gentleman und Michael Patrick Kelly. Das ist Gentleman.

0: Jetzt stellt euch mal vor, heute ist die einzige Nacht, in der ihr nochmal so richtig fett die Sau rauslassen dürft. Na, wem schreibt ihr?
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0: Ja, genau darum geht's im neuen Kinofilm One Night Only. Ey, den habe ich mir gestern Abend mal im Kino reingezogen. Und ich bin ehrlich mit euch, eigentlich geht's in diesem Film nur um eine Sache, und zwar ums Vögeln. Es ist wirklich so, aber am Ende kommt trotzdem noch eine schöne Love-Story bei rum. Also ich will jetzt nicht zu viel spoilern, aber es wird lustig, aber auch ein bisschen romantisch. Ne? Ist so perfekte Idee fürs zweite, dritte Date, wenn ihr gerade noch so in der Kennenlernphase seid. Also zieht euch auf jeden Fall mal rein und jetzt macht euch einen richtig schönen Vormittag hier auf 89.0 RTL mit Sonny Fodera. Hier ist Let Me Be In Your Arms.

0: Ich sag euch ungelogen, das hier wird eure nächste Bahnfahrt zu 100% verändern. 89.0 RTL hier, ihr kennt es mit Sicherheit. Man sitzt mal wieder auf dem Weg zur Arbeit in einer rammelvollen S-Bahn. Nirgendwo ist ein Sitzplatz frei, aber ihr könnt den Leuten so richtig geil ins Handy reinstarren. Ich habe das heute Morgen mal gemacht, ey. Ohne Mist, das ist voll interessant. Lena aus Hamburg ist jetzt bei mir in der Show. Also, du kannst mir ja nicht sagen, dass du sowas noch nie gemacht hast. Hast du schon mal bei anderen fremden Menschen in der Bahn oder so aufs Handy geschaut? Wenn ja, was hast du da Geiles gesehen?
1: Aber bei anderen habe ich schon mal gesehen. Also, was ich ganz unangenehm finde, ist, wenn man Tinder beim Busfahren oder an der Straßenbahn. Ja.
0: Am besten, wenn man noch die Partnerin neben sich sitzen hat, ne?
1: Ja, genau. Oder wenn man sieht, oh, der ist doch eigentlich vergeben. Warum ist der bei Tinder?
0: Ja, oh, ja, du. Soll alles vorkommen, ne? Dann weiß man nie, was da passiert. Also, wenn ihr noch richtig irgendwelche crazy Stories habt, was ihr schon mal auf fremden Telefonen gesehen habt, dann schickt es mir rüber. Sprachnachricht 0175 24 24 89 0. Es wird heute ein bisschen spicy hier.

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0: Das hier ist eure Vormittagsparty auf 89.0 RTL. So, da wird das Auto mal ganz kurz hier zum Techno-Schuppen. James Hype mit Serotonin bringt gleich richtig Party hier bei euch ins Büro und ins Auto. Außerdem gibt's Topic Becky G, Sorry Puppy und richtig nice Flashback-Song Asha auch für euch am Start. Holly Humberstone, To Love Somebody. Also die Playlist, die ist randvoll mit richtig geiler Musik. Das sind die besten Hits von heute hier auf 89.0 RTL. Bis gleich.
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0: Es war gar nicht so einfach, heute Morgen zu entscheiden, was man überhaupt anziehen soll. Erstmal die dicke, fette Jacke, jetzt muss dann ein Pullover vielleicht noch. Aber später können wir das T-Shirt rausholen. Maximal 27 Grad, Sonne kommt raus. Wird also nochmal richtig, richtig schön.
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0: Gleich um 11.
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0: Und das gibt's von Elisa.
12: Hi. Die AfD will in Sachsen-Anhalt regieren. Nur wie, ist unklar. Für die absolute Mehrheit hat's nicht gereicht. Spitzenkandidat Ulrich Siegmund hat in Berlin gesagt, fast 44% sind für ihn ein klarer Regierungsauftrag. Und er will jetzt mit den anderen Parteien und auch mit einzelnen Abgeordneten sprechen. Nach einem Brand an dem Berliner Umspannwerk sind am Morgen bis zu 60 Ampeln ausgefallen. Die sollen bis Mittag wieder am Netz sein. Ursache für den Brand war wohl ein technischer Defekt. Gleichzeitig hat es zuletzt ja mehrere Anschläge auf das deutsche Stromnetz gegeben und die Polizei sucht weiter nach dem mutmaßlichen Saboteur. Gestern gab es dann Großeinsatz im Hambacher Forst bei Köln und in der Nacht am Umspannwerk Niederrhein in NRW, allerdings ohne Erfolg. FIFA-Boss Infantino kriegt ja massig Kritik von Fans und Verbänden, will sich aber trotzdem nächstes Jahr wieder wählen lassen. Natürlich hat sich daran nichts geändert, hat er über eine Sprecherin jetzt ausrichten lassen. Zuletzt musste Infantino seine Pläne wieder einkassieren, Anteile an der WM-Vermarktung zu verkaufen, unter anderem an den Trump-Clan.
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0: Da gab es einen Unfall auf der A9 Richtung Nürnberg zwischen Großkugel und Leipzig West. Fahrzeugteile auf der A9 Richtung Nürnberg zwischen dem Rastplatz Bachfurt West und Bad Dürrenberg auf der rechten Spur. Und eine Sperrung auf der A9 Richtung Nürnberg zwischen Weißenfels und der Raststätte Osterfeld. Hier steht ein kaputtes Fahrzeug auf der linken Spur. Der aktuellste Blitzer, der steht in Hannover im Heidkampe. 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
0: So, wir gehen rein. Schön, dass ihr mit am Start seid. Kleiner Voice-Track hier. Der erste Kaffee, der wirkt jetzt endlich. Und jetzt geht's hier mal straight Richtung Mittagspause. Mit der meisten Musik natürlich hier auf 89.0 RTL. Gleich noch The Weeknd. Save Your Tears, richtig geiler Song. James Hype macht mit euch eine richtig fette Party im Auto zu Serotonin. Und jetzt gibt's richtig freshen Sound von dem Duo hier, Topic und Becky G. Das ist Sorry Puppy.
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mal 13.000 Einwohner, kein Bahnhof, aber irgendwie gerade eine krasse Fußballmannschaft, haben die ersten beiden Spiele gegen Top-Gegner direkt gewonnen und stehen aktuell sogar vor Bayern München. Ja, also liebe Bayern-Fans und alle, die es noch werden wollen, Elversberg hat die Meisterschaft in der eigenen Hand. Die

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0: Jetzt muss die 89.0 RTL-Community hier mal fett zusammenstehen. Wirklich, ihr habt bestimmt heute Morgen auch brav vor der Arbeit euer Auto geparkt, seid vielleicht wiedergekommen und ging's euch wie mir und das ganze Auto war zugeschissen von Vögeln. Wirklich, das ist bodenlos, mir passiert das immer wieder. Ich kann mein Auto gefühlt dreimal die Woche waschen, aber es bringt nichts. Hab aber gelesen, das soll ja ein sehr, sehr seltenes Ereignis sein, also können es doch auch Glück bringen, oder? Was sagt die 89.0 RTL-Community, Tobi?
1: Ich muss ehrlich gestehen, ich habe noch nie was davon gehört, dass es Glück bringen soll, wenn die Vögel aufs Auto kacken, aber ich gehe davon aus, dass es Glück bringt, wenn dich ein Marienkäfer ankotzt.
0: Was? Okay, wild, das habe ich auch noch nicht gehört, aber das will ich jetzt irgendwie auch nicht. Naja, vielleicht einfach das Schicksal über mich ergehen lassen, mehr Auto waschen und ihr dreht jetzt richtig schön laut hier an eurem Montagvormittag. Das ist Harrison mit All the Things She Said.

jetzt auf 89.0 RTL. Neptunica, what if? 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

ganz neu. Hier auf 89.0 RTL, Neptunica mit What If. Das klingt so richtig schön gechillt, entspannt, mit einem geilen Beat. Muss man quasi mitwippen und dazu holt ihr euch am besten jetzt Kaffee 2, 3, 4, vielleicht auch schon den 5. Und die Mittagspause ist ja auch nicht mehr weit entfernt, also nochmal schön durchziehen. Euer Lieblingssender habt ihr an. Hier ist 89.0 RTL, ich bin Max und das ist One Republic mit Need Your Love.

0: Hier ist 89.0 RTL mit dem besten Sound für eure Mittagspause. Also ohne Mist, an dem Song kommt man gerade nirgendwo mehr dran vorbei. Ich war gestern erst in einem Restaurant essen abends, wirklich, da lief Leak It und ich hab irgendwie an die Arbeit gedacht, aber fand's schon wieder geil. Flow also mit Leak It gibt's gleich für euch in der nächsten halben Stunde. Außerdem die Jungs von BTS sind mit dabei, Swim, den neuen von Taylor Swift spiele ich euch, I Knew It, I Knew You. Also die Playlist, die ist rammelvoll mit richtig geiler Musik. Das sind die besten Hits von heute, gibt's nur hier auf 89.0 RTL. Schön, dass ihr hier seid.
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0: Heute nochmal genießen, wird nämlich der wärmste Tag der Woche, bis auf 27 Grad geht's heute nochmal rauf. Gerade ist noch so ein bisschen diesig, also die Jacke habt ihr am besten immer noch mit dabei, aber später kommt die Sonne raus, maximal 27.
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0: Gleich um 12.
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0: Und das gibt's von Elisa.
14: Hallöchen. Aus dem VW-Werk Osnabrück soll ein Rüstungsstandort werden. Und der erste große Partner ist der Hersteller des israelischen Raketenabwehrsystems Iron Dome. VW, das Land Niedersachsen und ein Investor haben sich jetzt geeinigt. Nach dem Ende der Autoproduktion im kommenden Jahr sollen dort knapp 1.400 von 1.800 Mitarbeitern weiterarbeiten können. Im Landkreis Görlitz in Sachsen hat die Polizei 9 weitere Sprengsätze an Hochspannungsleitungen entdeckt und entschärft. Damit sind es in Summe jetzt 21. Die sollten mit Kurzschlüssen das Stromnetz lahmlegen. Gefahndet wird nach einem 48-Jährigen. In seiner Wohnung in NRW haben Polizisten am Freitag Sprengstoff gefunden. Bei der Landtagswahl in Sachsen-Anhalt haben so viele Menschen abgestimmt wie noch nie. Die Wahlbeteiligung lag bei knapp 78%. Das ist Rekord. Die AfD ist großer Wahlsieger, hat aber keine absolute Mehrheit geholt. Ob sie die Regierung am Ende stellen kann, steht noch nicht fest. Es ist ein Heiligtum für viele Boomer. Tatort, Sonntag, 20.15 Uhr. Und da geht die ARD jetzt ran. Den neuen Tatort gibt es künftig immer schon freitags vor der Ausstrahlung in der Mediathek. Gilt auch für den Polizeiruf 110.
0: Aber Sonntag bleibt 20.15 Uhr, ne?
14: Kannst du im Fernsehen gucken, falls du noch lineares Fernsehen hast. Dann
0: ja.
14: Bitteschön.
0: Ich habe kurz an meine Eltern gedacht, weil die hätten sonst keine Beschäftigung mehr.
14: Ja, gucke mal. Da kannst du denen sagen, ist alles safe. Keine Sorge.
0: Danke.
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0: Da steht ein kaputtes Auto auf der A9 Richtung Berlin zwischen dem Rastplatz Pörstental Ost und dem Kreuz Rippachtal. Plastikteile auf der A14 Richtung Dresden zwischen der Raststätte Plötzetal und Löbbejun auf der linken Spur. Und einen Stau gibt es auf der A7 in beiden Richtungen zwischen Bad Fallingbostel und Schwarmstedt. 9 Kilometer, hier braucht er eine halbe Stunde länger. Der aktuellste Blitzer, der steht am Schloss Ricklingen in der Burgstraße. 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
0: So, jetzt wird sich hier erstmal fett Mittag gegönnt. Ne? Also wenn der Arbeitskollege jetzt nochmal ankommt, fragt, kannst du mal hier noch das machen? Nee. Ihr verabschiedet euch jetzt erstmal schön Richtung Dönerbude, Pizzabude oder es gibt noch die Nudeln vom Vortag. Also schmecken lassen. Und die meiste Musik gibt es natürlich hier auf 89.0 RTL. Gleich noch die Jungs von BTS mit Swim spiele ich euch. Außerdem neuer Sound von Taylor Swift und jetzt The One and Only Flow. Hier kommt Leak It.
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Jetzt stellt euch mal vor, heute ist die einzige Nacht, in der ihr nochmal so richtig fett die Sau rauslassen dürft. Na? Wen ruft ihr jetzt an oder wem schreibt ihr jetzt? Genau darum geht's nämlich in einem neuen Kinofilm. One Night Only heißt der. Den habe ich mir gestern Abend mal fett im Kino reingezogen. Und ich bin ehrlich mit euch, in dem Film geht es um eine Sache, und zwar rein ums Vögeln. Ist das wirklich so? Am Ende wird es aber trotzdem noch eine geile Love Story. Also ich will nicht zu viel spoilern, ist auf jeden Fall richtig nice, könnt euch mal reinziehen. Geht auch dann so ein bisschen in die romantische Richtung, also ist so perfekt so fürs zweite, dritte Date. Oder auch für ihren Song, Taylor Swift gibt es jetzt hier auf dem 89.0 RTL. Die erzählt mit ihrem neuen Song nämlich auch eine kleine Love Story. Kommt jetzt hier ganz neu, das ist I Knew It, I Knew You.

0: Erkennt ihr das? Eigentlich hat man schon genug zum Frühstück gehabt, aber jetzt hat man irgendwie schon wieder Riesenhunger. Ja, zum Glück gibt's jetzt eure wohlverdiente Mittagspause. Sophie aus Göttingen, wie verbringst du die?
1: Meine Mittagspause verbringe ich mit Rauchen und Essen.
0: Du, ja, kann so easy sein. Also Arbeit schön beiseite legen, Leute. Gönnt euch euer Mittag. 89.0 RTL ist bei euch. Ich bin Max und das ist, by the way, der Lieblingssong meiner Chefin. Ja, der geht richtig schön ab. Also schön mitwippen im Auto auf der Arbeit. Ganz neu, das sind Hügel und Solto mit Jamaican Bam Bam.

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0: sag's euch, fürs Mittagessen heute mal so eine Runde Bahn fahren, das wird sich lohnen. 89.9 RTL ist hier. Ey, ihr kennt's mit Sicherheit. Man sitzt so in der Bahn, es ist wieder rammelvoll, man findet nirgendwo einen Sitzplatz, aber, jetzt passt auf, kann den Menschen so richtig schön ins Handy reinstarren. Ich habe das heute Morgen mal gemacht. Es ist so interessant, man erlebt so viele krasse Stories oder sieht krasse Sachen. Und ihr in der 89.9 RTL Community habt da auch schon ein paar kuriose Dinge entdeckt, genauso wie Luisa aus der Community.
1: Hey Max, also ich find's besonders lustig, wenn ich in der Bahn bin und vor mir sitzt jemand und ich habe den perfekten Winkel auf sein Handy und kann dann beobachten, wie derjenige Emojis aussucht. Weil viele Leute überlegen ja dann im Moment und es soll ja zum Text passen.
0: Ja, gut, dass du es ansprichst. Ich habe das auch erst letztens beobachtet. Die haben so ein Pärchen hat so mit einer Nachricht in 20 Emojis geschrieben. Ich so, what the fuck, das ist schon irgendwie cringe. Naja, schreibt gerne mal rein eure kuriosesten Dinge, die ihr schon mal bei fremden Handys gesehen habt. Checkt da mal ab in unserer Insta-Story @89.0RTL. 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

0: Wirklich, dieser Mann ist irgendwie gerade ein bisschen ballerballer. Ba-da-ba-bam. Alex Warren, Fever Dream, gibt's gleich bei euch in der nächsten halben Stunde. Und Alex Warren hat ja jetzt ein neues Album rausgehauen, macht dafür richtig fett Promo und müsst ihr mal bei Instagram bei ihm abchecken. Wirklich, der macht die verrücktesten Dinge, begibt sich gefühlt über Lebensgefahr. Seine Freundin ist auch mit am Start. Und jetzt hat er einfach ein Foto gepostet mit einer riesigen Schlange um Hals. Also, der sich für nichts so schade. Gibt's gleich bei euch hier auf 89.9 TL. Außerdem Fastboys am Start. Beautiful Life, Martin Garrix, Ed Sheeran, Repeated auch mit dabei. Und Teddy Swims. Mr. Know-It-All, das sind die besten Hits von heute hier auf 89.9 TL. Einfach dranbleiben.
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0: Ja, also alle, die heute Morgen doch noch an die Sonnenbrille gedacht haben, es muss noch nicht unbedingt zu spät sein. Wird heute nochmal der wärmste Tag der Woche. Bis zu 26 Grad sind drin. Gerade so Sonne und Wolken wechseln sich ein bisschen ab, aber Sonne kommt später noch raus. Also noch 28 Grad.
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0: Gleich um 1.
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0: Und das gibt's von Doro.
12: Hi, aus dem VW-Werk Osnabrück wird nach dem Ende der Autoproduktion nächstes Jahr wohl ein Rüstungsstandort. VW, das Land Niedersachsen und der Investor Aurelius Capital haben sich auf einen Verkauf verständigt. Erster Partner soll der israelische Iron Dome-Hersteller Rafael werden. Knapp 1.400 der 1.800 Jobs sollen erhalten bleiben. Verdi-Chef Frank Wernicke warnt nach dem AfD-Wahlsieg in Sachsen-Anhalt vor jeder Zusammenarbeit mit der Partei. Er sagt, kein Demokrat dürfe den Faschisten zur Regierungsmacht verhelfen. Das schlechte Ergebnis von Union und SPD sei laut Wernicke die Folge der Sozialkürzungen der Regierung. Nord- und Ostsee sind diesen Sommer deutlich zu warm gewesen. Das zeigen Messungen des Bundesamtes für Seeschifffahrt und Hydrographie. Die Nordsee kam auf durchschnittlich 15,6 Grad, die Ostsee auf 17,2, jeweils rund 1 Grad über dem langjährigen Mittel. Und FIFA-Boss Infantino, der kriegt gerade richtig Kritik von Fans und Verbänden, will sich aber trotzdem nächstes Jahr wieder wählen lassen. Das hat seine Sprecherin mitgeteilt. Zuletzt musste Infantino ja seine Pläne wieder einkassieren, WM-Anteile zu verkaufen.
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0: Da gibt es einen Stau auf der A2 Richtung Dortmund zwischen Irxleben und Bornstedt in der Baustelle. Dort braucht er 10 Minuten länger und noch einen Stau auf der A7 Richtung Kassel zwischen Bad Fallingbostel und Schwarmstedt. 9 Kilometer, hier braucht er eine halbe Stunde länger. Der aktuellste Blitzer, der steht in Hannover im Heidkampe. 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
0: So, jetzt wird hier schon langsam mal in Richtung Feierabend geschielt, oder? Es ist zu früh, ich denke nicht. Nur noch 2 Meetings, eine Dienstfahrt, vielleicht noch 4 Kaffeepausen und dann geht's ab nach Hause. Ich bin Max und spiele euch garantiert die meiste Musik, damit das Mittagstief überhaupt gar keine Chance hat. Gleich noch ein richtig geiler Flashback-Song. Snoop Dogg und David Guetta gibt's mit Sweat. Und jetzt dreht er richtig schön laut für Fastboy mit Beautiful Life.
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Richtig geiler Flashback-Song hier auf 89.0 RTL. David Guetta und Snoop Dogg mit Sweat. Da denkt man doch direkt schön ans Wochenende zurück. Die ganzen geilen Partys, die wir erlebt haben. Und natürlich die Fußball-Bundesliga, denn da jagt gerade eine Sensation die nächste. Ich sag's euch, Mannschaft der Stunde, die SV Elversberg. Ja, vielleicht sagt euch das jetzt gerade nichts. Es ist eine kleine Gemeinde im Saarland, hat gerade mal 13.000 Einwohner, kein Bahnhof, aber anscheinend eine krasse Fußballmannschaft. Haben die ersten beiden Spiele auch souverän gewonnen. Jetzt erst zuletzt im 4:3 gegen Gladbach. Also stehen sogar gerade vor Bayern München. Ja, also liebe Bayern-Fans, die SV Elversberg hat die Meisterschaft in der eigenen Hand.

0: Jetzt mal Hände hoch hier in der 89.0 RTL Community, wer der Meinung ist, zu wenig zu verdienen. Ja, das sehe ich nämlich auch so. Aber kein Problem, dafür habt ihr uns.
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0: 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Und ihr seid direkt die nächsten Leute. Einfach rein in die 89.0 RTL App für eure verdiente Gehaltserhöhung. Nächste Runde dürft ihr auf gar keinen Fall verpassen. Heute 15.05 Uhr in der Big Nick Show.
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0: Kurzer Blick auf den Kalender. Vielleicht steht heute auch noch Autowaschen an. Könnte daran liegen, dass die Vögel einem gerade gefühlt die ganzen Autos zuscheißen. Ohne Mist geht's euch genauso. Wirklich, ich kann dreimal die Woche mein Auto waschen, aber die Vögel, die kacken mir in einer Tour auf meine Karre. Ich habe mich mal gefragt, könnte das vielleicht Glück bringen? Was sagt ihr? Und Lena aus der Community ist jetzt bei mir in der Show. Ich bin ganz gespannt, was du dazu sagst. Ist es nur ein Mythos oder kann so Vogelscheiße auf der Kopfhaut oder auf dem Auto Glück bringen?
1: Also man sagt ja, wenn ein Vogel dir oder eine Taube dir auf den Kopf scheißt, dann ist es Glück. Mhm. Aber beim Auto würde ich eher sagen, da hat jemand auf dich und dein Umfeld abgesehen. Deswegen würde ich da eher sagen, das ist Pech.
0: Scheiße. Ja, toll. Ich habe die Vogelscheiße Scheiße. Nicht auf dem Kopf, sondern auf dem Auto.
1: Richtig, genau. Das, im wahrsten Sinne des Wortes Scheiße, glaube ich.
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Frosties, The Art of Letting Go. Wirklich, das ist so ein Lied, das würde auch perfekt auf jeder Hochzeit passen. Wie würde denn so euer perfektes Hochzeitslied klingen? Vielleicht so hier? Schön, ne? Nicht schlecht. Oder wie wär's denn vielleicht damit? Wahrscheinlich eher nicht, aber wirklich, ich war am Wochenende in Dresden gewesen beim Fußballspiel und ich dachte wirklich, ich traue meinen Augen nicht mehr. Da war so ein Brautpaar, richtig schön, sie im weißen Kleid mit Schleier, er im richtig schönen Anzug, hier schön dunkelblau. Die beiden mitten im Fußballstadion, in der Menschenmenge, mit Bierbecher in der Hand. Wirklich, ich dachte, ich traue meinen Augen nicht. Ich weiß nicht, ob sie so glücklich war, aber immerhin haben die beiden das Stadion auch gemeinsam verlassen. Also, es schien gut gelaufen zu sein. Hier ist ein 89.0 RTL. Ich bin Max und ihr macht euch jetzt einen richtig schönen, entspannten Vormittag. Passt ja hier auch zum Fußballsong, der WM-Song und Sommerhit schlechthin habe ich für euch. Das sind Shakira und Burna Boy mit Die Die.

0: Die meiste Musik, die gibt's natürlich nur hier auf 89.0 RTL. Hey, Mr. DJ, gleich noch mit One and Only Bruno Mars, I Just Might. Klingt nochmal so ein bisschen irgendwie nach Sommer. Ne? Wird heute nochmal der wärmste Tag der Woche, also unbedingt nochmal rausgehen und genießen. Außerdem Tempo City gibt's für euch, Self-Aware und ein richtig gechillter Song von Tyler und Sarah Larson. She Did It Again, das alles gleich in der nächsten halben Stunde in der Big Nick Show. Also unbedingt dranbleiben.
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8: An alle Mamas und Papas, die gerade auf dem Kita-Parkplatz Verhandlungen über Nachmittagsschokolade führen, durchhalten, so wie es auch das Wetter macht. Es macht es ja quasi vor. 23 Grad, leicht bewölkt.
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8: 5 vor 2.
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8: Und da ist sie, hier ist die Doro.
9: Hi, Bundeskanzler Friedrich Merz hat sich gerade in diesen Minuten nach der Wahl in Sachsen-Anhalt geäußert.
10: Ich kann Ihnen sagen, wir sind alle zutiefst schockiert. Wir haben es in dieser Form so nicht erwartet.
9: Er sagt außerdem, dass es ein Weiter-so nach der Wahl nicht geben könnte. Sachsen-Anhalts Ministerpräsident Schulze von der CDU sagt, dass die CDU jetzt in die Opposition geht in Sachsen-Anhalt und keinen Regierungsauftrag hat. Die Partei hat bei der Landtagswahl am Abend nur rund 17% erreicht. Aus dem VW-Werk Osnabrück soll ein Rüstungsstandort werden. Der erste große Partner ist der Hersteller des israelischen Raketenabwehrsystems Iron Dome. VW, das Land Niedersachsen und ein Investor haben sich darauf jetzt geeinigt. Nach dem Ende der Autoproduktion nächstes Jahr sollen dort knapp 1.400 der 1.800 Mitarbeiter weiterarbeiten können. Und es ist ein Heiligtum für viele Boomer. Tatort Sonntag 20.15 Uhr. Aber damit bricht die ARD jetzt. Den neuen Tatort gibt es jetzt nämlich immer schon freitags vor der Ausstrahlung in der ARD-Mediathek. Das gilt auch für den Polizeiruf 110.
11: Alle brauchen sich doch die Älteren nicht zu stressen. Die haben ja die Mediathek wahrscheinlich sowieso nicht. Nutzen die ja bestimmt nicht.
9: Oder man kann ihn gleich zweimal gucken.
11: Ja, jetzt können sie sich mit ihren Enkelkindern nur nicht mehr austauschen, weil die da ja schon mehr wissen.
9: Die wissen, wer der Mörder ist. Ja. So ein Mist.
11: Und die gucken da in der Mediathek wahrscheinlich selber auch keinen Tatort. In irgendeiner Form. Wenn da nicht Bill und Tom Kaulitz mitspielen, guckt das doch keiner unter 25.
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8: Stau auf der A2 Richtung Dortmund zwischen Irxleben und Bornstedt in der Baustelle. 10 Minuten braucht ihr länger. Und Stau A7 Richtung Kassel zwischen Bad Fallingbostel und Schwarmstedt 25 Minuten. Der aktuellste Blitzer steht in Schloss Rickling auf der Burgstraße mit 89.0 RTL. 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
8: Und damit herzlich willkommen am ersten Nachmittag in einer wunderschönen neuen Woche. Mein Name ist Big Nick, um kurz vor 14 Uhr. Drama pur. Pommes werden kürzer und nicht gefühlt, sondern gemessen. Und der Sächsische Kartoffelverband sagt uns auch heute, warum. Kommt alles gleich in der Show. Vorher gibt's Top Sound, Let Me Be In Your Arms, Sonny Fodera zusammen mit Libyanka. Und ab jetzt bis um 8 heißt es Big Nick Show, ab mit euch durch den Montag.
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Ja, und auch heute schreibt ihr euch wieder euer eigenes Gehalt auf. Machen wir mal ein kleines Fallbeispiel. Sagen wir einfach mal Gewerbegebiet Braunschweig. So beispielsweise ein Lagerist scannt die ersten Produkte, irgend so eine Palette, und weiß jetzt schon, wie der Rest der Woche aussieht. Und irgendwann im Jahr sitzt genau dieser Mensch in einem Büro, in dem ihm jemand anderes sagt, was er wert ist. Mit einem Satz über die schwierige Marktlage zum Beispiel. Jetzt läuft das beim Lieblingsradiosender aber andersrum. Ihr sagt, was ihr verdienen wollt, und wir zahlen. Und die nächste Runde mit mehr Kohle schon in einer Stunde. Also rein mit euch in die 89.0 RTL-App.

Was ist hier noch los? Was soll als nächstes passieren? Kleiner Faktencheck aus Sachsen. Der Kartoffelverband sagt, die dicken Knollen fehlen. Heißt für uns alle, die Fritten werden kürzer. Also freut euch schon mal auf eine ganze Portion winziger, harter Frittenstummel, die man sonst immer noch ganz unten in der Pappschale findet. Oh Gott! Passend zur schrumpfenden Portion Tyler macht's nochmal. She did it again. Hier ist die Big Nick Show auf 89.0 RTL.

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15: Stau A2 Richtung Dortmund zwischen Uexleben und Bornstedt in der Baustelle. Da dauert es 10 Minuten länger. Stau A7 Richtung Kassel zwischen Bad Fallingbostel und Schwarmstedt dauert es 25 Minuten. Und der aktuellste Blitzer steht in Hannover im Heidkamp. 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Die Big Nick Show läuft. Montag ist keine Kunst, Montag ist Durchhalten. Und dafür braucht keiner von euch gute Laune, nur jemanden, der mitfährt. Hallo? Ich bin doch hier.
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0: Mit der meisten Musik in den ersten Nachmittag der Woche. Kann ich euch mal einen Song empfehlen? Der ist mega geil. Cats Eye mit Animal gibt's gleich.
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0: 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Der Buchstabe ist F wie Fußball-Event-Fan an Pöfler. Aha. 10 Wörter in 10 Sekunden. Und die Zeit läuft ab jetzt.
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0: In der kommenden Stunde klären wir die Gretchenfrage schlechthin. Welche Seite vom Klopapier ist die richtige? Und wenn jetzt jemand sagt, Mensch, gibt's nicht Wichtigeres? Ja klar, die Welt ist ernst genug. Wir kümmern uns hier eben um die wirklich essentiellen Überlebensfragen des Alltags in der Big Nick Show. Wir haben einen schönen Nachmittag zusammen. Gleich One Republic, Need Your Love. Am Start in der nächsten halben Stunde noch mehr Sound, weil wir euch die meiste Musik spielen. Mit St. John, DJ Goja und Holly Hammerstone, To Love Somebody. Einfach dranbleiben.
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0: Also die Wolken wollen sich nochmal verziehen. Die Sicht ein bisschen freimachen. Wer jetzt im Transporter Ware ausfährt oder die Post austrägt. Genialer Fahrtwind. Das sind Top-Arbeitsbedingungen. Wahrscheinlich schneidet ihr schneller durch als gedacht. 24 Grad.
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0: 5:03 und hier ist Sidoro.
8: Hi. Die CDU in Sachsen-Anhalt zieht nach der Landtagswahl erste Konsequenzen und will in die Opposition gehen. Das hat Ministerpräsident Sven Schulze heute angekündigt. Laut ihm liege der Regierungsauftrag jetzt klar bei der AfD. Die hat allerdings mit 44% knapp die absolute Mehrheit verpasst, ist also auf einen Koalitionspartner angewiesen. Aus dem VW-Werk Osnabrück wird nach dem Ende der Autoproduktion nächstes Jahr wohl offenbar ein Rüstungsstandort. VW, das Land Niedersachsen und der Investor haben sich jetzt auf den Verkauf verständigt. Erster Partner soll der israelische Iron Dome-Hersteller werden. Ein Großteil der Arbeitsplätze soll erhalten bleiben. Nord- und Ostsee sind diesen Sommer deutlich zu warm gewesen. Das zeigen Messungen des Bundesamtes für Seeschifffahrt. Die Nordsee kam auf durchschnittlich 15,6 Grad, die Ostsee auf 17,2, jeweils rund 1 Grad zu viel. Und FIFA-Boss Infantino, der kriegt gerade richtig Kritik von Fans und Verbänden, will sich aber trotzdem nächstes Jahr wieder wählen lassen, hat jetzt seine Sprecherin mitgeteilt.
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0: Stau auf der A2 Richtung Dortmund zwischen Ilxleben und Bornstedt in der Baustelle, da dauert es 10 Minuten länger. Und Stau auf der A7 Richtung Kassel zwischen Bad Fallingbostel und Schwammstedt, da ruckelt es auf 8 Kilometern, 20 Minuten dauert es. Unfall auf der A38 Richtung Leipzig zwischen Nordhausen West und Nordhausen auf der rechten Spur. Und der aktuellste Blitzer auf der A391 Richtung Braunschweig Südwest direkt am Kreuz Ölpaar mit 89.0 RTL. 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
0: In 10 Minuten geht's hier um euer neues Gehalt. Und zwar richtig. Und vorher noch eine Frage an der in WGs Freundschaften zerbrechen. Welche Seite vom Klopapier ist eigentlich die richtige? Und es gibt nur eine einzige Antwort. Jetzt Need Your Love von One Republic um kurz vor 15 Uhr. Ihr seid in der Big Nick Show gelandet. Im Grunde genommen ist euer Montagnachmittag ab hier schon gerettet.
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0: Mit der 89.0 RTL Gehaltserhöhung, weil ihr uns nur sagt, was ihr verdienen wollt. Und dann zahlen wir. Spannend, oder? Zum Montagnachmittag? Wer bekommt denn jetzt sein Abrechnungsupgrade?
3: Das Rennen läuft für Annabelle Reinicke aus Vechelde. Wir senden live von der Strecke.
4: Annabelle, wir haben ein Problem.
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3: Also, theoretisch. Annabelle Reinicke ist Schulbegleiterin und ihr Job ist es, ihren Schüler den ganzen Schultag lang zu unterstützen. Sachkunde, Diktat, Streitgespräche klären. Wenn die Konzentration zum Boxen stoppen muss, ist Annabelle zur Stelle. Sie beobachtet, sie unterstützt, sie erklärt nochmal. Und wenn der Schultag ins Schleudern gerät, dann geht Annabelle direkt in die nächste Runde.
4: Annabelle, nächste Runde, Mathe.
5: Kein Stress, ich bin da.
3: Annabelle, Schulbegleiterin. Nicht am Steuer, aber jeden Tag dafür verantwortlich, dass ihr Schüler gut durch die Strecke kommt. Und jetzt wird's Zeit, dass ihr Gehalt endlich mal auf die Überholspur kommt. Für Annabelle Reinicke aus Vechelde.
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0: Tja, Annabelle sitzt jeden Tag neben einem Kind, das ohne sie im Unterricht nicht klarkommt. Annabelle, deine Gehaltserhöhung sollst du bekommen. Ruf mich kostenlos im Studio an. 08000 3x die 3 89.0. Einen schönen Montagnachmittag euch mit Lady Holly Humberstone. Picknick ist hier.

0: Sam Smith, Constant Companion. Klingt immer wie so ein kleiner Weihnachtssong. Hier ist Big Nick, ich grüße euch und es gibt sie wirklich. Die richtige Seite.
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0: Klopapier, es geht um Klopapier. Jetzt können wir uns alle wieder beruhigen. Es ist die Gretchenfrage. Das ist das eine Ding, was Partnerschaften auseinandertreibt. Streit in Wohngemeinschaften auslöst. Dreht man jetzt das Klopapier mit dem Papier zur Wand oder zu einem nach vorne? Und die Hersteller haben jetzt zum ersten Mal überhaupt sich zu einem Statement breit erklärt und gesagt, die weiche Seite ist die äußere und die gehört allen Poppes. Das heißt also Papier nach vorn, nicht zur Wand. Damit haben wir im Grunde genommen die wichtigste Frage auf diesem Planeten nun endlich auch mal geklärt und die Diskussion, die ich mit Sabrina aus Göttingen während der Show habe, ist damit auch durch und du weißt, wie es drehen musst und ja, kannst dein Klopapier jetzt von Arbeit von mir aus auch mitnehmen.
2: Nein, nee, das Klopapier, das kannst du vergessen.

0: Ja, ich hätte jetzt nicht gedacht, dass wir jetzt so ein Riesending damit aufmachen, aber danke für eure WhatsApps an die 0175 24 24 89 0. In welche Richtung dreht ihr denn euer Klopapier zu Hause? Tim aus Peine, ich nenne ihn einfach Dr. Professor Tim aus Peine, macht's nochmal final.
1: Es ist physikalisch viel einfacher, das Toilettenpapier von oben zu greifen, weil der Weg dann viel kürzer ist und man dann viel Zeit spart. Und vom Hersteller ist es auch so gewollt, dass die Rolle nach vorne hängt, weil man dann den Werbezug sieht.
0: Tim, ich danke dir dafür, dass du mitmachst in der Big Nick Show. Ihr merkt, Radio ist keine Einbahnstraße. Und jetzt überlege ich mal, wann ich das letzte Mal Klopapier hatte, wo Werbung drauf war. Hier ist Big Nick, hier ist 89.0 RTL.

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3: Stau auf der A2 Richtung Dortmund zwischen Uexleben und Bornstedt in der Baustelle, dauert es 10 Minuten länger. Unfall auf der A38 Richtung Leipzig zwischen Nordhausen West und Nordhausen auf der rechten Spur. Der aktuellste Blitzer steht auf der B188 in Abeile Richtung Kreuzkrug mit 89.0 RTL immer sofort informiert um kurz vor 4. Ihr hört die Big Nick Show, ab hier wird der Tag weicher. Also das ist jetzt einfach so. Den Rest machen wir nämlich gemeinsam.
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0: nach 3:30 in Fächer, da ist der Schultag lange vorbei. Und dann gibt es da diese Annabelle, die hat heute wieder einen ganzen Vormittag neben dem Kind gesessen, das ohne sie im Unterricht quasi untergeht. Aufgaben erklärt, beruhigt, weitergemacht, wenn im Raum alles auseinanderflog. Obwohl an ihr der halbe Vormittag hängt und ohne sie in dem Klassenraum nichts funktioniert. Annabelle, schön, dass du hier bist.
1: Hallöchen.
2: Die 89.0 RTL Gehaltserhöhung.
0: Ihr sagt uns, was ihr verdienen wollt und wir zahlen. Und Annabelle ist, das musst du mir erklären, was machst du da eigentlich wirklich als Schulbegleiterin? Sag's mir.
1: Ja, was mache ich da? Ich begleite die Kids durch den Schulalltag, die es vielleicht manchmal nicht so leicht haben.
0: Ist das erfolgreich? Also bringt das auch wirklich was?
1: Ja, tatsächlich. Also was ich schon für Erfolge gezielt habe, das war zum Beispiel die Kinder, die nicht gut in der Schule mitkommen. Dann komme ich hinzu und bin eigentlich die beste Freundin und versuche denen wirklich zu zeigen, hey, ich bin nicht dein Feind, ich bin dein Freund und wir schaffen das gemeinsam. Und eigentlich bräuchten wir ganz viele von meiner Sorte, die da mehr eingreifen und helfen könnten.
0: Dankeschön, dass du das gesagt hast, weil sonst hätte ich es gesagt. Ich glaube nämlich wirklich fest daran, ihr macht einen ganz hervorragenden Job, denn wenn wir wollen, dass hier in unserem Land mal was bewegt, dass da Menschen rauskommen aus den Schulen, die auch irgendwas verändern können und einfach fleißig sein können und ihr Leben leben können, dann braucht man an der einen oder anderen Stelle ein bisschen Schub. Und den machst du und dafür möchte ich dir jetzt schon mal einfach mal ein dickes, fettes Dankeschön sagen im Namen von allen. Was verdienst du denn aktuell?
1: 1220.
0: Und du willst mit uns rauf auf 1600?
1: Sehr gerne.
0: Diese 1600 Euro Gehaltserhöhung sollst du bitteschön auch von 89.0 RTL bekommen.
1: Das ist super, super lieb. Vielen, vielen Dank.
0: Viel Spaß mit der Gehaltserhöhung.
1: Und nochmal auch danke an meine ganzen Kollegen da draußen.
0: 1600. Annabelle hätte ja jede Zahl reinschreiben können in unsere 89.0 RTL-App. Und hat 1600 genommen, weil ihr das reicht. Kein Personalgespräch, keine Begründung, kein Warten. Sagt uns, was ihr verdienen wollt. Und die nächste Fuhre Kohle gibt's morgen früh 7:05 Uhr in der 89.0 RTL Morning Show.

0: Das ist ein Thema, da kriegst du auf TikTok nichts von mit. FKK wird immer beliebter. An der Ostsee gibt es sogar mittlerweile Wartelisten. Kathi aus Halberstadt in der Big Nick Show.
1: Ich liebe es. Ich kenne das von klein auf mit meiner Mama schon. Wir gehen auch total gern in die textilfreie Sauna. Wenn ich bei mir im Garten bin, in meinem Pool, geht es auch nur nackt rein. Es ist total angenehm, einfach nackt zu baden.
0: Und wie ist es bei euch? Also die Frage ist ja nicht ob, die Frage ist, wer von euch hat es schon mal gemacht? WhatsApp an die 0175 24 24 89 0. Schönen Nachmittag euch!

0: Kommende Stunde dachte ich mir, ich nehme mal ein paar Sekunden. Ja, für eine Sache, über die seit gestern alle reden, und ich mache das ein bisschen anders, als ihr vielleicht sogar denkt. Bis dahin. Geilen Sound, James Hype, Serotonin, Save My Love will ich euch spielen, Vertigo möchte ich gerne spielen, nirgendwo läuft mehr Musik als auf 89.0 RTL und vor allem in der Big Nick Show. Habt einen schönen Montagnachmittag und bleibt dran.
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0: Huiuiuiuiui, da windet's da an der einen oder anderen Stelle. Noch im Baumarkt werden gerade die Erdsäcke und Holzlatten fürs Wochenendprojekt im Kofferraum gewuchtet. Die Sonne sagt sich, ich gebe euch noch einen kleinen Schub bei 24 Grad.
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0: Kurz vor 4.
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0: Und hier ist die Doro.
11: Hi, Bundeskanzler Friedrich Merz hat sich jetzt zu den Wahlergebnissen in Sachsen-Anhalt geäußert.
12: Ich kann Ihnen sagen, wir sind alle zutiefst schockiert. Wir haben es in dieser Form so nicht erwartet.
11: Na, er sagt außerdem, dass es auch ein Weiter-so nach der Wahl nicht geben könnte. Sachsen-Anhaltsministerpräsident Schulze von der CDU sagt, dass die CDU jetzt in die Opposition geht und keinen Regierungsauftrag mehr hat. Die Partei hat bei der Landtagswahl am Abend rund 17% erreicht. Aus dem VW-Werk Osnabrück soll ein Rüstungsstandort werden. Der erste große Partner ist der Hersteller des israelischen Raketenabwehrsystems Iron Dome. VW, das Land Niedersachsen und ein Investor haben sich darauf jetzt geeinigt. Nach dem Ende der Autoproduktion nächstes Jahr sollen dann dort knapp 1.400 der 1.800 Mitarbeiter weiterarbeiten können. Und ein Heiligtum für viele Boomer, der Tatort sonntags um 20.15 Uhr. Aber jetzt bricht die ARD damit. Den neuen Tatort kann man jetzt nämlich schon immer freitags vor der Ausstrahlung sich angucken. Das gilt auch für den Polizeiruf 110.
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0: Unfall auf der A2 Richtung Berlin bei Hannover-Langenhagen auf der linken Spur. 10 Minuten anstehen und Reifenteile auf der A36 Richtung Braunschweig zwischen Aschersleben-Ost und dem Rastplatz Hasenwinkel. Dann noch ein Crash auf der A38 Richtung Leipzig zwischen Nordhausen-West und Nordhausen auf der rechten Spur. Der aktuellste Blitzer, Goslar. Hildesheimer Straße statt auswärts mit 89.0 RTL. 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
0: Ist euch schon mal aufgefallen, Grönland ist auf eurer Weltkarte ungefähr so groß wie Afrika. In echt passt Grönland 14 Mal da rein. Und die UN hat jetzt reagiert. Warum das kein Zufall ist, das hört ihr auch diese Stunde. Vorher gibt's Top Sound, James Hype, kurz vor 16 Uhr mit Serotonin. Ihr bereitet euch schon auf den Feierabend vor. Ich bin Big Nick und begleite euch dabei. Schön, dass ihr hier seid.
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0: des Fans von 89.0 RTL. Vor einer Stunde, Annabelle, ausfächelte Schulbegleiterin, hat jetzt ein neues Gehalt. 1.600 Euro. Heute Morgen ging's nach Aschersleben.
1: Justine, das ist deine 89.0 RTL Gehaltserhöhung auf 1.900 Euro.
2: Oh, super, danke. Oh, ich weiß gar nicht, was ich sagen soll jetzt.
0: Und auch ihr klärt euch euer neues Gehalt, sagt, was ihr verdienen wollt. Ablauf ist ja ganz klar, ihr nehmt unsere 89.0 RTL App und dann hier mit dem Fingerchen. Was wollt ihr haben? Ihr kriegt's morgen früh 7.05 Uhr bei meinen Kollegen Alena und Jakob in der Morning Show und immer am Nachmittag in der Big Nick Show. Die 89.0 RTL Gehaltserhöhung.

164 Länder schicken die alte Weltkarte jetzt in Rente, weil die meisten Weltkarten zeigen Grönland genauso groß wie den afrikanischen Kontinent. Und dabei ist Afrika fast 14 Mal größer. Auch USA wirken größer als Afrika. Und da muss was passieren. Und naja, das ist so. Auf dem Papier 14 Mal größer als in der Realität. Das ist ein Trick, den haben sie sich wahrscheinlich bei Immobilienmakler abgeguckt. Bei Fotos von Mietwohnungen. Bin gespannt, wie die neue Weltkarte dann aussehen wird. Hier ist 89.0 RTL. Ich bin Big Nick und spiele Another Talk.

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11: Verkehrsupdate. Reifenteile auf der A36 Richtung Braunschweig zwischen Aschersleben-Ost und dem Rastplatz-Hasenwinkel. Unfall auf der A38 Richtung Leipzig zwischen Nordhausen-West und Nordhausen auf der rechten Spur. Und Unfall A2 Richtung Berlin bei Hannover-Langenhagen auf der linken Spur passiert. 10 Minuten anstehen. Und der aktuellste Blitzer in Fürum Richtung Sievershausen. 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Um kurz vor halb fünf. Die Big Nick Show ist hier. Für die meisten ist gleich Schluss. Für manche fängt die Schicht erst an. Sind beide richtig hier. Ich bin für beide da.
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Mein Name ist Picknick. In Sachsen-Anhalt ist seit gestern ausgezählt. Es wurde gewählt und das ganze Land redet. Und egal, wie ihr das findet, so eine Wahl macht erstmal Unsicherheit. Dann passiert was ganz Komisches und wir fangen an, Menschen prompt zu sortieren. Und darüber dachte ich, ich nehme mir diese Sekunden hier in der Show, weil das gehört irgendwie auch zur Picknick-Show dazu. Denn ich habe das auch gemacht. Ich habe vor einer ganzen Weile jemanden aussortiert. Nicht gestritten, ich habe ihn nicht geblockt, ich habe einfach innerlich weggelegt. Da war ein Satz, hat gereicht, klack, Schublade zu. Typ ist ab dem Moment kein Typ mehr, sondern nur eine Position. Und ganz ehrlich, das hat sich für mich zu dem Zeitpunkt gut angefühlt. So schön sortiert. Und bevor ihr jetzt denkt, ich bin der Idiot, ihr macht es auch. Wir machen das irgendwie alle. Heute auch schon gemacht, beim Scrollen, bei der Kollegin in der Pause, beim Onkel, den alle nur noch als der mit seinen Ansichten abspeichern. Und das läuft dann immer ganz automatisch. Und wir kriegen das erstmal überhaupt nicht mit. Und je lauter es wird, desto größer werden auch die Wörter. Von der einen Seite fliegt das Wort N, das N-Wort, von der anderen das Wort Mauerschütze. Und alles in 3 Sekunden getippt auf Social Media, zwischen Kaffee, zwischen Bahnverspätung wird einfach rausgehauen. Und das Problem ist, wenn ihr mich fragt, nicht die Beleidigung. Das Problem ist, wenn jeder, der anders denkt, sofort das schwerste Wort abkriegt, dann nutzt sich auch das Wort ab. Und wir brauchen es noch für Fälle, wo es wirklich stimmt. Und weil es gerade für viele nur noch 2 Meinungen gibt, die eigene und extrem, dazwischen angeblich nichts, obwohl da eigentlich ganz viel Platz ist, da stehen fast alle, die ich kenne, ihr wahrscheinlich auch, ist es sehr, sehr wichtig, dass wir anfangen zu lernen und zuzuhören und dass wir auch miteinander sprechen. Ich glaube, der richtige Weg ist nicht, ich überzeuge dich, aber auch nicht, ich schreibe dich ab. Der richtige Weg ist, zuzuhören, nachzufragen und mitzunehmen, auch wenn wir uns am Ende nicht einig werden. Keiner muss bekehrt werden. Grenzen darf jeder haben, die braucht ihr auch, aber alles davor ist Platz und da wird nicht gekämpft. Da muss wahrgenommen werden. Und dann geht's auch nach vorn, statt sich in einer Sache festzukleben. Und ich hoffe, dass Menschen hier und da an der einen oder anderen Stelle sich wieder ein bisschen mehr zuhören und von welcher Seite auch immer sich nicht nur beschimpft wird. Und das ist eigentlich die Katastrophe. Ich dachte mir, das möchte ich gerne loswerden. Dafür muss die Picknick Show auch da sein. Und jetzt habt ihr einen schönen Montagnachmittag. Und zwar mit Top Sound von Juno Das, Flipside.

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0: Nächste Stunde wird wieder gespielt.
1: Einer von euch, 10 Wörter, 10 Sekunden, eine schicke JBL-Box im Lieblingsradiosender Design.
0: Die Box wartet, die meiste Musik wartet. Shakira, Die Die in der Big Nick Show. Am Start ist Topic, Martin Garrix, Repeated und Alex Warren, Fever Dream. Zum Beispiel, da kommt noch jede Menge mehr. Bleibt einfach dran. 1, 2,

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6: Eine der schönsten Stunden überhaupt. Die Sonne will ja nochmal ein bisschen Power geben. Und ich finde, wenn man da jetzt unterwegs ist, vielleicht auf dem Fahrrad sich die Laufschuhe schnürt oder Mutti hat gesagt, komm bitte vorbei, Hecke stutzen. Es ist die schönste Stunde des Tages.
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6: Kurz vor 5 jetzt.
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6: Und hier ist die Doro.
8: Hi, die CDU in Sachsen-Anhalt zieht jetzt nach der Landtagswahl erste Konsequenzen und will in die Opposition gehen. Das hat Ministerpräsident von Sachsen-Anhalt Sven Schulze heute angekündigt. Laut ihm liegt jetzt der Regierungsauftrag klar bei der AfD. Die hat allerdings mit 44% knapp die absolute Mehrheit verpasst, ist jetzt also auf einen Koalitionspartner angewiesen. Im Landkreis Görlitz in Sachsen hat die Polizei 9 weitere Sprengsätze an Hochspannungsleitungen entdeckt und entschärft. Damit sind es jetzt schon 21. Die sollten mit Kurzschlüssen wohl das Stromnetz lahmlegen. Gefahndet wird nach einem 48-Jährigen. Nicht mal jeder zweite Zug kommt pünktlich an. Im August ist nur gut die Hälfte der Fernzüge ohne größere Verspätung ans Ziel gekommen. Grund waren laut Bahn Hitzeschäden an Anlagen und Bauarbeiten. Und krasser Schreckmoment in Bayern. Auf einer Wiese ist einfach eine 2 Meter lange Würgeschlange rumgeschlängelt. Ein 66-Jähriger hat sie zufällig entdeckt. Feuerwehr und Polizei haben sie eingefangen. Jetzt läuft die Suche nach dem Besitzer.
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6: Unfall auf der R2 Richtung Berlin bei Hannover Langenhagen. Auf der linken Spur dauert 10 Minuten länger und der aktuellste Blitzer steht in Goslar, Hildesheimer Straße, stadtauswärts mit 89.0 RTL. 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
6: Da kracht's in der Handykasse. In Italien, merkt's euch für den nächsten Urlaub, in Italien kostet euch das Handy am Zebrastreifen ab sofort richtig Asche. Und wie viel's kosten wird und ob ihr einen Kredit aufnehmen müsst, ich erzähl's euch diese Stunde. Vorher gibt's Die Die von Shakira und Bonner Boy, es ist kurz vor 5, der Feierabend liegt bereits in der Luft.
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ihr Herbsturlaub in Italien plant. Dort soll's Handy beim Überqueren von der Straße 75 Euro kosten. Also einmal falsch gescrollt am Zebrastreifen und der Cappuccino für die ganze Woche ist flöten gegangen. Aber ja. Wisst ihr, wer auch mal Strafe zahlen sollte? Der eine Kumpel, der beim Laufen Sprachnachrichten abhört und immer die Box so ans Ohr hält. Das geht mir auf den Sack. 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
10: Verkehrsupdate. Füllspur auf der A37 Richtung Hannover Süd zwischen Beinhorn und dem Kreuz Hannover-Kirchhorst. Und Stau A7 Richtung Kassel zwischen dem Dreieck Hannover Süd und Hildesheim-Drispenstedt. Da ist eine Baustelle und da dauert es jetzt gerade 15 Minuten länger. Der aktuellste Blitzer B1 zwischen Königshutter und Bornum bei Lauingen mit 89.0 RTL immer sofort informiert. Um kurz vor 6 ihr hört die Big Nick Show. Ab hier zählt quasi nur noch, wie ihr nach Hause kommt. Und den Weg, den mache ich euch so angenehm, wie ich kann. Und zwar mit guter Musik.
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0: Ich muss euch einen absoluten Favorite-Track von mir aus der Playlist von 89.0 RTL empfehlen. Chris the Serenity, Good Old Days, kommt gleich. Vorher wird noch schnell gezockt.
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0: Ja. Der Buchstabe ist F wie Fußball-Event-Fan an Pöfler. Aha. 10 Wörter in 10 Sekunden. Und die Zeit läuft ab jetzt.
2: Fabian. Falk. Florian, Fabian, Anfred. Oh. Nichts mehr funktioniert.
0: Nee. Klärt euch eine JBL-Soundbox im 89.0 RTL-Design. Ihr müsst nur mein Wortspielspiel besiegen. Wenn ihr mutig seid, geht ihr rein in die 89.0 RTL-App.

0: Euer Feierabend mit der Big Dick Show auf 89.0 RTL. Laura aus Lammspringe ist hier noch übelst am Hasseln.
1: Ja, ich bin noch zum Tennis spielen heute.
0: Zum Tennis spielen? Wieso spielen denn jetzt auf einmal alle Tennis? Kumpel von mir spielt auch jetzt plötzlich Tennis.
1: Ja, macht Spaß. Solltest du auch mal ausprobieren.
0: Na, das hat ja was mit Sport zu tun, oder?
1: Ja, leider.
0: Ja, da bin ich raus. Da habe ich was anderes vor heute.
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0: Kommende Stunde klären wir die Klopapierfrage endgültig. Falten oder knüllen, vorne oder hinten, wie rum dreht man sie im Bad auf diese kleine Stange drauf? Und wenn jetzt irgendeiner sagt, oh, Picknick, ehrlich, gibt's nichts Wichtigeres auf der Welt? Gibt es! Aber hat irgendjemand gesagt, dass Unterhaltung immer die Welt retten muss? Nein, die Big Nick Show ist für euren Feierabend da. Hier ist 89.1 mit der meisten Musik. Gleich Sonny Fodera, Let Me Be In Your Arms. Am Start ist James Hype mit More Than Friends. Teddy Swims zum Beispiel auch. Und unser In The Mix Feierabend-Mix. Bleibt dran!
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0: So, und wer jetzt gerade von der Schicht kommt, dann Arbeitsschuhe in die Ecke, zieht euch die Schlappen an, mal durchatmen, Abendsonne genießen und das Gespräch mit dem Nachbarn kann man sich wirklich auch mal gönnen. 20 Grad im Moment.
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0: Kurz vor 6 jetzt.
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0: Und hier ist die Doro.
15: Hi, nach dem Wahlsieg der AfD in Sachsen-Anhalt gibt es heute Abend gleich mehrere Demos gegen den Rechtsruck und die AfD. Die größte wird es wohl in Berlin geben, am Brandenburger Tor. Da rechnet die Polizei mit mehreren tausend Teilnehmern. Nicht mal jeder zweite Zug kommt pünktlich an. Im August ist nur die Hälfte der Fernzüge ohne größere Verspätung ans Ziel gekommen. Grund waren laut Bahn Hitzeschäden an Anlagen und Bauarbeiten. Im Landkreis Görlitz in Sachsen hat die Polizei 9 weitere Sprengsätze an Hochspannungsleitungen entdeckt und entschärft. Damit sind es jetzt schon 21. Die sollten mit Kurzschlüssen das Stromnetz lahmlegen. Gefahndet wird nach einem 48-Jährigen. Und 19 Jahre hat's gehalten. Jetzt ist Schluss. Wayne und Annemarie Carpendale haben sich wohl getrennt. Trotz Liebesaus sollen die beiden aber noch mit ihrem 8-jährigen Sohn zusammen in ihrem Haus in München leben.
0: Dankeschön, Doro, für die Information. Ich frage dich dann später. Wayne interessiert. Aber okay.
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0: Ölspur auf der A7 Richtung Hamburg zwischen dem Dreieck Drammetal und Göttingen und Stau A7 gegen Richtung Kassel zwischen dem Dreieck Hannover Süd und Hildesheim-Dristenstedt dauert es 15 Minuten länger. Der aktuellste Blitzer steht auf der B1 zwischen Königslutter und Bornum bei Lauingen mit 89,0 RTL. 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
0: Kurz vor 6 und ab jetzt macht die Musik mal die Arbeit. 12 Minuten am Stück sabbel ich nicht, da gibt's auch kein Nachdenken. Jetzt gibt's erstmal den 89,0 RTL in The Mix Feierabend. Mix, dreht bitte auf, wo immer ihr gerade auch seid. Picknick ist hier.
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12 Minuten am Stück unser In the Mix Feierabendmix auf 89.0 RTL und niemanden hat's gestört. Geil! Und das ist Sonny Fodera mit Libyanka. Let me be in your arms für euren Feierabend, die Picknick Show. 89.0 RTL ist an.

0: Badezimmerwissenschaft auf 89.0 RTL. Die Fachleute sagen, ja, die Hersteller von Toilettenpapier haben jetzt ganz offiziell mitgeteilt, wie man Toilettenpapier zu benutzen hat. Und zwar die weiche Seite ist vorne. Die weiche Seite kommt an den Poppes. Das heißt, das Papier wird auch nicht an die Wand gehangen. So, und damit sind doch alle möglichen Streits in Beziehungen oder WGs geklärt. Und auch die Diskussion, die ich mit Sabrina aus Göttingen habe. Jetzt kannst du wieder von Arbeit das Klopapier klauen.
1: Nein, auf Arbeit das Klopapier, das kannst du vergessen. Das würde ich niemals klauen.

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0: FKK ist wieder total beliebt. Hier ist 89.0 RTL. Es ist wirklich zum Beispiel der Campingplatz an der Lübecker Bucht komplett ausgebucht. Lea aus Hildesheim schreibt mir dazu per WhatsApp. Einmal gemacht. Danach war es mir eigentlich komplett egal, ganz ehrlich. Kathi aus Halberstadt auch am Start.
1: Ich liebe es. Ich kenne das von klein auf mit meiner Mama schon. Wir gehen auch total gern in die textilfreie Sauna.
0: Wie macht ihr es denn? FKK ein Ding für euch? Könnt ihr mir eine WhatsApp schicken an die 0175 24 24 89 0 und macht euch einen tollen Feierabend.

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1: Ziemlich okayes Wetter. Für eine kleine Runde um den Block oder noch ein Feierabendgespräch am Gartenzaun passiert. Und es lasst ihr heute zu. 20 Grad.
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13: Es ist kurz vor 7. Ich bin Gregor Jose Moser. Das Stromnetz in Deutschland ist weiter Ziel von Anschlagsplänen. Nach mehreren versuchten Sabotageangriffen sind noch mehr Sprengvorrichtungen entdeckt worden. Sowohl in Nordrhein-Westfalen als auch in Sachsen meldete die Polizei entsprechende neue Fälle. Die Sicherheitsbehörden fahnden bereits seit Tagen nach einem 48-Jährigen. Er soll in verschiedenen Bundesländern versucht haben, mit Raketen einen Kurzschluss an Hochspannungsleitungen zu verursachen. Russland hat alle Goethe-Institute im Land geschlossen und will auch das deutsche Generalkonsulat in St. Petersburg dicht machen. Das Außenministerium reagiert damit auf ähnliche Maßnahmen aus Deutschland. Thomas Bremser berichtet.
14: Es ist ein Ping-Pong-Spiel der Sanktionen, wie es offenbar üblich ist in der internationalen Politik. Die Bundesregierung hatte kürzlich das russische Haus in Berlin geschlossen und das russische Generalkonsulat in Bonn. Denn Kanzler Merz geht davon aus, dass Moskau hinter dem Drohnenangriff am Leipziger Flughafen steckt.
13: Zutiefst schockiert ist Bundeskanzler Merz nach dem Wahlsieg der AfD in Sachsen-Anhalt. Wie die CDU genau darauf reagieren werde, darüber soll in den kommenden 2 Wochen entschieden werden, wie Merz bei einer Pressekonferenz gesagt hat. Der CDU-Chef kündigte an, seine Politik besser erklären zu wollen. SPD-Co-Chefin Baas mahnte, die geplanten Sozialreformen noch einmal zu überdenken. Man dürfe diese nicht gegen die Menschen machen.
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1: Erinnert ihr euch noch an eure Landkarten, wie ihr sie so kennt? Die sehen alle irgendwie total falsch aus und jetzt werden sie auch endlich geändert. Landkarten, wie wir sie kennen, wird es so demnächst nicht mehr geben. Vorher gibt's Self-Aware, Car Keys und American Girls. Kein Sender packt euch mehr Musik in eine Stunde rein, als wir es tun. Schön, dass ihr da seid. Schönen Feierabend, kurz vor 7.
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0: Hier ist 89.0 RTL. Mein Name ist Picknick. In Sachsen-Anhalt ist seit gestern ausgezählt. Es wurde gewählt und das ganze Land redet. Und egal wie ihr das findet, so eine Wahl macht erstmal Unsicherheit. Dann passiert was ganz Komisches und wir fangen an, Menschen prompt zu sortieren. Und darüber dachte ich, ich nehme mir diese Sekunden hier in der Show, weil das gehört irgendwie auch zur Picknick-Show dazu. Denn ich habe das auch gemacht. Ich habe vor einer ganzen Weile jemanden aussortiert. Nicht gestritten, ich habe ihn nicht geblockt, ich habe einfach innerlich weggelegt. Da war ein Satz, hat gereicht, klack, Schublade zu, Typ ist ab dem Moment kein Typ mehr, sondern nur eine Position. Und ganz ehrlich, das hat sich für mich zu dem Zeitpunkt gut angefühlt. So schön sortiert. Und bevor ihr jetzt denkt, ich bin der Idiot, ihr macht es auch. Wir machen das irgendwie alle. Heute auch schon gemacht, beim Scrollen, bei der Kollegin in der Pause, beim Onkel, den alle nur noch als der mit seinen Ansichten abspeichern. Und das läuft dann immer ganz automatisch. Und wir kriegen das erstmal überhaupt nicht mit. Und je lauter es wird, desto größer werden auch die Wörter. Von der einen Seite fliegt das Wort N, das N-Wort, von der anderen das Wort Mauerschütze. Und alles in 3 Sekunden getippt auf Social Media, zwischen Kaffee, zwischen Bahnverspätung wird einfach rausgehauen. Und das Problem ist, wenn ihr mich fragt, nicht die Beleidigung. Das Problem ist, wenn jeder, der anders denkt, sofort das schwerste Wort abkriegt, dann nutzt sich auch das Wort ab. Und wir brauchen es noch für Fälle, wo es wirklich stimmt. Und weil es gerade für viele nur noch 2 Meinungen gibt, die eigene und extrem, dazwischen angeblich nichts, obwohl da eigentlich ganz viel Platz ist, da stehen fast alle, die ich kenne, ihr wahrscheinlich auch, ist es sehr, sehr wichtig, dass wir anfangen zu lernen, uns zuzuhören und dass wir auch miteinander sprechen. Ich glaube, der richtige Weg ist nicht, ich überzeuge dich, aber auch nicht, ich schreibe dich ab. Der richtige Weg ist, zuzuhören, nachzufragen und mitzunehmen, auch wenn wir uns am Ende nicht einig werden. Keiner muss bekehrt werden. Grenzen darf jeder haben, die braucht ihr auch, aber alles davor ist Platz. Und da wird nicht gekämpft. Da muss wahrgenommen werden. Und dann geht's auch nach vorn, statt sich in einer Sache festzukleben. Und ich hoffe, dass Menschen hier und da an der einen oder anderen Stelle sich wieder ein bisschen mehr zuhören und von welcher Seite auch immer sich nicht nur beschimpft wird. Und das ist eigentlich die Katastrophe. Ich dachte mir, das möchte ich gerne loswerden. Dafür muss die Picknick Show auch da sein.
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Auf bisherigen Weltkarten ist Grönland fast so groß wie Afrika dargestellt. Und in Wirklichkeit ist Grönland ja aber viel kleiner und Afrika 14 Mal größer. Da wurde jetzt entschieden von der Generalversammlung, wir müssen das ändern. Und genau ein Land hat dagegen gestimmt. Tja, wahrscheinlich will Donald Trump jetzt auch Afrika haben. Flow läuft mit Leakit auf 89.9 RTL. Hier ist die Big Nick Show.

Na, Chicos und Chicas, hier ist die Picknick-Show, hier ist 89.0 RTL. Ich mach Schluss für heute. Der Montag ist geschafft, ich will mit euch zusammen jetzt auch Feierabend haben. Na klaro. Morgen früh um 6:55 holt ihr euch euer neues Gehalt bei meinen Kollegen in der Morningshow, tragt's noch schnell ein in unsere App und ich bin ab 14 Uhr zurück. Bis dahin gibt's Brief Jax Jones und auch in der Big Nick Show neues Gehalt für euch. Bleibt immer schön hier auf 89.0 RTL.

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5: Es ist kurz vor 8. Ich bin Gregor Jose Moser. Gewerkschaften, Kirchen und Verbände haben nach dem AfD-Wahlsieg in Sachsen-Anhalt vor möglichen Folgen für Minderheiten, die Demokratie und die Wirtschaft gewarnt. Der Sozialverband VDK kritisierte das Regierungsprogramm der Partei als ausgrenzend. Die türkische Gemeinde forderte besseren Schutz für Menschen, die von rechtsextremer Gewalt bedroht sein könnten. Der Handelsverband Deutschland befürchtet große Schäden für den Standort Deutschland, wenn potenzielle Fachkräfte aus dem Ausland jetzt davor zurückschrecken sollten, nach Deutschland zu kommen. Gegen den Sänger Xavier Naidoo läuft ein Strafverfahren. Das Landgericht Mannheim hat es zugelassen. Die Staatsanwaltschaft wirft Naidoo unter anderem Volksverhetzung vor. Mehr von Thomas Bremser.
6: Der Anklage zufolge soll der Sänger einen Mitarbeiter der Amadeo-Antonio-Stiftung beleidigt haben. Die Stiftung kämpft gegen Rassismus und Antisemitismus. Naidoo soll in dem Zusammenhang auch Texte veröffentlicht haben mit antisemitischem Inhalt. Die Anwälte Naidoos sagen, ihr Mandant lehne antisemitisches, rassistisches und fremdenfeindliches Gedankengut entschieden ab.
5: Das Goethe-Institut setzt sich weltweit für die Förderung der deutschen Sprache sowie für Kulturaustausch ein. Jetzt hat Russland alle Einrichtungen im Land geschlossen. Laut einer Mitteilung des russischen Außenministeriums muss auch das deutsche Generalkonsulat in St. Petersburg zumachen. Hintergrund ist, dass Deutschland Moskau vorwirft, für den Anschlagsversuch auf den Flughafen Leipzig-Halle verantwortlich zu sein. Deshalb war unter anderem das russische Generalkonsulat in Bonn dicht gemacht worden.
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7: Es ist kurz vor neun. Ich bin Gregor Jose Moser. Sozialverbände und Gewerkschaften warnen nach dem Wahlsieg der AfD in Sachsen-Anhalt vor möglichen Folgen für Minderheiten und demokratische Grundsätze. Sie fordern die anderen Parteien auf, sich klar von der AfD abzugrenzen. Thomas Bleskin berichtet.
8: Besonders deutlich wird der Sozialverband VDK. Das Regierungsprogramm der AfD bedeutet Ausgrenzung, etwa für Menschen mit Behinderung. Die türkische Gemeinde fordert besseren Schutz für Menschen, die von rechtsextremer Gewalt bedroht sein könnten. Verdi und die Bildungsgewerkschaft GEW mahnen die Parteien, bei der Regierungsbildung Abstand zur AfD zu halten. Auch die Kirchen warnen davor, Menschenwürde, Demokratie und Rechtsstaat auszuhöhlen.
7: Das BSW hatte ja als einzige Partei eine Zusammenarbeit mit der AfD nicht komplett ausgeschlossen. Co-Bundeschefin Amira Mohamed Ali hat jetzt aber nochmal klargemacht, dass man den AfD-Spitzenkandidaten Ulrich Siegmund nicht zum Ministerpräsidenten wählen werde. Dem Sender Phoenix sagte sie, man sei zwar offen, mit allen Parteien über Sachfragen zu sprechen, werde aber keine Koalitionsgespräche führen. Das Stromnetz in Deutschland ist weiter Ziel von Anschlagsplänen. Nach mehreren versuchten Sabotageangriffen sind noch mehr Abschlussvorrichtungen entdeckt worden. Sowohl in Nordrhein-Westfalen als auch in Sachsen meldete die Polizei entsprechende neue Fälle. Die Sicherheitsbehörden fahnden bereits seit Tagen nach einem 48-Jährigen. Er soll in verschiedenen Bundesländern versucht haben, mit Raketen einen Kurzschluss an Hochspannungsleitungen zu verursachen.
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1: Es ist kurz vor 10. Ich bin Florian Klaus. Nach einer Serie von versuchten Sabotageaktionen gegen das deutsche Stromnetz hat die Polizei ihre Ermittlungen ausgeweitet. Sie rückte an mehreren Umspannwerken an, an denen neue Abschussvorrichtungen gefunden wurden. Der mutmaßliche Täter ist noch immer auf der Flucht. Thomas Bremser berichtet.
2: Es ist durchaus möglich, dass der 48-Jährige weiter versucht, die Stromnetze anzugreifen. Gleich an drei Orten in NRW gab es zuletzt Großeinsätze mit Hubschraubern und Spürhunden. Mal wurde ein Unbekannter mit Rucksack in der Nähe eines Umspannwerks gesehen, mal ein Loch in einem Zaun entdeckt. Von dem Mann fehlt aber weiter jede Spur.
1: Gewerkschaften, Kirchen und Verbände warnen nach dem AfD-Wahlsieg in Sachsen-Anhalt vor möglichen Folgen für Minderheiten, die Demokratie und die Wirtschaft. Der Sozialverband VDK kritisierte das Regierungsprogramm der Partei als ausgrenzend. Die türkische Gemeinde forderte besseren Schutz für Menschen, die von rechtsextremer Gewalt bedroht sein könnten. Der Handelsverband Deutschland befürchtet große Schäden für den Standort, wenn potenzielle Fachkräfte aus dem Ausland jetzt davor zurückschrecken sollten, nach Deutschland zu kommen. Vermutlich wird dieser Weg für ihn kein leichter sein. Sänger Xavier Naidoo muss vor Gericht. Das Landgericht Mannheim hat ein Strafverfahren wegen Volksverhetzung gegen ihn eröffnet. Der Anklage zufolge soll Naidoo unter anderem zwischen Dezember 2020 und April 2021 über einen Telegram-Kanal antisemitische Inhalte geteilt und den Holocaust geleugnet haben. Wann der Prozess beginnt, ist noch nicht klar.
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7: Es ist kurz vor 11. Ich bin Florian Klaus. Die CDU-Führung in Sachsen-Anhalt reagiert auf die deutliche Wahlniederlage bei der Landtagswahl. Das hat Landeschef Schulze nach einer Sitzung des Landesvorstands in Magdeburg angekündigt.
8: Wir haben heute gesagt, dass der gesamte Landesvorstand neu gewählt werden soll und ich meine Konsequenzen daraus auch ziehe.
7: Ende November oder Anfang Dezember soll entschieden werden, wer an die Landesspitze der Partei nachfolgt. Als Kandidat hat sich schon der Bundestagsabgeordnete Sepp Müller in Position gebracht. Gleichzeitig kündigte Müller an, dass es weder eine Zusammenarbeit mit extrem Linken als auch extrem Rechten geben solle. Sollte die Bundesregierung nach der Wahl in Sachsen-Anhalt etwas an ihren geplanten Sozialreformen ändern? Solche Forderungen aus der SPD kritisiert CSU-Chef Söder. Er finde das Signal sehr schlecht, hat er in der ARD gesagt. Reformen könnten nicht zurückgedreht werden, sondern sie müssten gerecht gemacht werden. Söder forderte aber auch Änderungen in dem Sinne, dass Berliner Politik anders und verständlicher werden müsse. Die Polizei sucht weiter nach dem Mann, der hinter einer Serie von Sabotageaktionen gegen das Stromnetz stecken soll. Am Nachmittag ist sie zum Kraftwerk Weißweiler bei Aachen ausgerückt, wo in der Nähe von Hochspannungsleitungen mehrere neue Abschussvorrichtungen gefunden worden sind. Laut Polizei gab es auch Hinweise zu einer verdächtigen Person in der Nähe.
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1: Es ist kurz vor 12. Ich bin Florian Klaus. Der Bundestagsabgeordnete Sepp Müller will die CDU in Sachsen-Anhalt nach dem Debakel bei der Landtagswahl wieder nach vorne bringen. Er hat seine Kandidatur für den Landesvorsitz angekündigt, der im Spätherbst neu gewählt werden soll. Müller hat erst Kritik von Kanzler Merz auf sich gezogen, weil er bei einem Ergebnis wie diesem einen Regierungsauftrag für die AfD gesehen hat. Das war kurz vor der Wahl kein guter Zeitpunkt für diese Aussage, finden manche. Hessens Ministerpräsident Rhein hat nach dem AfD-Wahlsieg in Sachsen-Anhalt vor ähnlichen Entwicklungen auch in Westdeutschland gewarnt. Diese seien auch dort möglich, sagte er bei Welt TV. Für das schlechte Abschneiden der CDU sieht er auch die Bundespolitik verantwortlich. Die Berliner Kulisse habe den Wahlkampf überlagert, sagte er. Eine personelle Debatte über Kanzler Merz lehnte er ab. Russland hat alle Goethe-Institute im Land geschlossen und will auch das deutsche Generalkonsulat in St. Petersburg dicht machen. Das Außenministerium reagiert damit auf ähnliche Maßnahmen aus Deutschland. Thomas Brenzer berichtet.
2: Es ist ein Ping-Pong-Spiel der Sanktionen, wie es offenbar üblich ist in der internationalen Politik. Die Bundesregierung hatte kürzlich das russische Haus in Berlin geschlossen und das russische Generalkonsulat in Bonn. Denn Kanzler Merz geht davon aus, dass Moskau hinter dem Drohnenangriff am Leipziger Flughafen steckt.
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5: Hallo und herzlich willkommen bei Verbrechen von nebenan. Dieses Mal eine Folge ohne Gast und mit einer etwas längeren Vorgeschichte. Ich habe mich ja schon in Folge 45 mit Stalking beschäftigt, einfach weil das so ein wichtiges Thema ist, über das wir viel mehr sprechen und aufklären sollten. Allerdings habe ich mich nach langen Gesprächen mit der betroffenen Familie dazu entschieden, die Folge offline zu nehmen. Nicht, weil ich es gemusst hätte oder weil es von mir verlangt wurde, sondern einfach, weil ich denke, dass die Familie genug gelitten hat. Jetzt habe ich wieder die Chance, über einen Stalking-Fall zu sprechen und die möchte ich natürlich nutzen, einfach weil mir das Thema am Herzen liegt und weil ich weiß, dass es viele von euch gibt, die von dem Thema betroffen sind. In dieser Folge hört ihr deshalb Töne von Beteiligten des Falles und auch etwas sehr Spezielles, originale Sprachnachrichten von Sophie, der Hauptperson unserer Geschichte selbst, die mir die Kollegen von RTL Plus und Sophies Familie zur Verfügung gestellt haben. Mehr zu diesem Fall seht ihr in der Doku Tödlicher Schatten, der Fall Sophie, die ihr ab sofort auf RTL Plus streamen könnt. In meiner vorherigen Folge zu dem Thema hatte ich auch ein Interview mit der Stalking-Expertin Sandra Zegler geführt, das ich zusammen mit der Folge offline genommen habe. Ich finde aber das Interview und vor allem Sandras Tipps und Hinweise zu dem Thema so wichtig, dass ich euch das Interview in gekürzter Form wieder ans Ende dieser Folge packe. Und damit sind wir auch schon mitten im Fall. Triggerwarnung. In dieser Folge spreche ich über den brutalen Mord an einer jungen Frau. Wenn euch das also triggert, solltet ihr diese Folge besser überspringen. Samstagabend, der 11. Januar 2020. Die 23-jährige Sophie trägt einen Bademantel und flauschige Socken. Sie will sich heute einen entspannten Abend in ihrem WG-Zimmer in der Meterstraße in Hannover machen. Hier lebt sie seit etwas mehr als einem Jahr in einer Zweier-WG, in einer Hochparterre-Wohnung, in einem Mehrfamilienhaus mit Balkon. Für Sophie ist das Wochenende in Hannover ein Abschiedsbesuch. Ihr Zimmer hat sie bereits gekündigt. Sie will nächsten Monat nach Wien ziehen und dort einen Job als Flugbegleiterin bei Austrian Airlines beginnen. Das ist ihr großer Traum, Sophie will etwas sehen von der Welt. Deshalb hat sie nach dem Abitur eine Ausbildung zur Tourismus-Eventmanagerin gemacht. Sophie will sich an diesem Wochenende von ihren Hannoveraner Freunden verabschieden. Zwei Tage vorher ist sie mit dem Zug aus ihrer alten Heimat Dessau nach Hannover gekommen. Am Dessauer Bahnhof hat sie ihre Mutter Christina fest in den Arm genommen zum Abschied. Keiner der beiden Frauen ahnt zu diesem Zeitpunkt, dass es ein Abschied für immer ist. Am Abend vorher, dem Freitag, ist Sophie mit ihren beiden Freundinnen Vanessa und Kati feiern gewesen. Ein ganz normaler Mädelsabend. Die drei trinken in der Wohnung vor, gucken dabei das Dschungelcamp. Dann geht es gegen 22:45 los. Das Ziel der jungen Frauen ist das Buggy Osho, ein Club am Hannoveraner Hauptbahnhof, den es schon seit den 80ern gibt. Sophie, Vanessa und Kati haben einen großartigen Abend. Sie tanzen, machen Fotos in der Fotobox und umarmen sich immer wieder. Nach dem Club ziehen die drei noch in eine Kneipe weiter. Als Sophie nach Hause kommt, ist es schon wieder hell. Sie hat keine Ahnung, dass sie ab diesem Zeitpunkt nicht mehr allein in der Wohnung ist. Während sie mit ihren Freundinnen feiern war, hat ein komplett schwarz gekleideter Mann mit einem Schraubenzieher die Balkontür aufgehebelt. Der Einbrecher trägt eine Sturmhaube und hat Sophies Zimmer durchsucht. Ihr altes Handy, ein Höschen und ein BH aus ihrer Kommode gezogen und sich unter dem Bett von Sophies Mitbewohnerin versteckt, die an diesem Wochenende verreist ist. Sophie hat von all dem nichts bemerkt. Sie pennt ein paar Stunden, dann ist sie mit ihrem Kumpel Benjamin zum Frühstücken verabredet. Der setzt Sophie gegen 14 Uhr an diesem Samstag wieder an ihrer Wohnung ab. Sie will sich heute einen ruhigen Tag allein zu Hause machen, ein bisschen chillen und packen, denn morgen will sie den Zug zurück nach Dessau zu ihrer Mutter nehmen. Davor will sie noch mit ihrer Freundin Antonia frühstücken gehen. Die schreibt ihr an diesem Samstagabend, ob sie das Frühstück am nächsten Tag um eine halbe Stunde nach hinten verschieben könnten. Um 21.06 Uhr antwortet Sophie bei WhatsApp, na klar, diese Nachricht ist ihr letztes Lebenszeichen. Irgendwann gegen 9:30 an diesem Abend geht Sophie auf die Toilette. Sie trägt dabei immer noch ihren Bademantel. Jetzt kriecht auch der Einbrecher unter dem Bett von Sophies Mitbewohnerin hervor. Er hat einen Rucksack dabei. Darin sind Kabelbinder, Klebeband, ein Pfefferspray, ein Elektroschocker und ein Klappmesser. Als der Mann die Tür zum Badezimmer aufreißt, ist Sophie völlig überrascht. Sie fängt an zu schreien, krallt sich am linken Arm des Einbrechers fest. Der zögert keine Sekunde, sprüht Sophie das Pfefferspray ins Gesicht und rammt ihr den Elektroschocker mit so einer Wucht ins Gesicht, dass ihr die Nase bricht. Sophie kennt ihren Angreifer, aber sie hätte nie gedacht, dass er eines Tages in ihrer Wohnung auftauchen könnte. Sie hat keine Zeit mehr, darüber nachzudenken. Der komplett schwarz gekleidete Mann sticht mit dem 9 cm langen Messer auf sie ein und durchtrennt dabei unter anderem ihre Halsschlagader. Sophie verblutet auf den Fliesen ihres Badezimmers, kurz bevor sie endlich in das neue Leben starten kann, von dem sie so lange geträumt hat. Das ist jetzt vielleicht der richtige Zeitpunkt, euch von Sophie zu erzählen. Sophie wird am 8. Oktober 1996 geboren. Sie ist das einzige Kind ihrer Mutter Christina. Ihre Eltern trennen sich, als Sophie noch ein Teenager ist, und sie wächst größtenteils bei ihrer Mutter auf, zu der sie bis zum Schluss ein sehr enges Verhältnis hat.
6: Sophie war immer ein Strahlemann. Sie war nie irgendwie schüchtern oder abweisend. Sie hat jedem die Hand gegeben. Sie hat zu jedem Hallo oder Guten Tag gesagt. Also sie war wirklich ein aufgewecktes, fröhliches Mädchen.
5: Sophies Mutter Christina erzählt außerdem, dass Sophie schon als Kind ihre Liebe zum Reisen und vor allem zu Flugzeugen entdeckt. Bei Urlaubsflügen kann sie den Start der Maschine oft gar nicht erwarten. Besonders die Flugbegleiterinnen haben es ihr angetan. Sophie will frei sein und die Welt entdecken. Deshalb beginnt sie nach dem Abi Anfang 2015 eine 2,5-jährige Ausbildung zur Tourismus- und Eventmanagerin an der privaten Sabine-Blindow-Schule in Hannover. Ihr Traum ist es, später selbst als Flugbegleiterin die Welt zu erobern. Dafür pendelt Sophie in dieser Zeit zwischen Hannover und ihrer Heimat, der 2,5 Stunden entfernten Stadt Dessau in Sachsen-Anhalt. Das ist anfangs sehr hart für sie, erinnert sich ihre Mutter.
6: Die ersten 4 Wochen, kann man sagen, waren für Sophie ganz doll schlimm. Sie wollte dann nach Hause zurück. Sie hat sich da nicht wohlgefühlt. Sie hat immer gesagt, ich komme da nicht an. Sie hat sich richtig quergestellt, dass sie sonntags wieder nach Hannover zurück musste.
5: Auch Sophies Beziehung zu ihrem damaligen Freund Daniel leidet unter der Pendelei. Die beiden haben sich ein halbes Jahr vorher in einem Dessauer Club kennengelernt. Er ist Sophies erste große Liebe. Und auch wenn Sophies Mutter von dem Mechatroniker anfangs weniger begeistert ist, sind Daniel und Sophie am Anfang sehr happy miteinander. Das ändert sich durch Sophies Ausbildung in Hannover und die damit verbundene Fernbeziehung. Es gibt immer wieder Streit zwischen den beiden. Sophie bleibt auch deshalb immer häufiger auch am Wochenende in Hannover. Daniel fühlt sich abgelehnt und unverstanden. Anfang 2017 trennen sich die beiden. Wenige Monate später lernt Sophie beim Feiern in Hannover einen anderen Mann kennen, Eike. Sophie und der junge Polizist tauschen ihre Nummern, schreiben sich regelmäßig und treffen sich auch einige Male. Obwohl sich beide mögen, reicht es nicht für eine Beziehung. Im Juli 2017 kommt Sophie dann zurück in ihre alte Heimat Dessau. Im Rahmen ihrer Ausbildung macht sie ein Praktikum im Dessauer Golfpark. Dafür zieht sie kurzfristig wieder zurück zu ihrer Mutter in ihr altes Kinderzimmer. Die beiden genießen die gemeinsame Mutter-Tochter-Zeit mit Mops Bruno, der Sophies absoluter Liebling ist. Sophie unternimmt viel mit ihren Freundinnen und besucht auch ihre Großeltern regelmäßig, die in der Nähe wohnen. Auch Sophies Verhältnis zu ihrer Jugendliebe Daniel bessert sich. Die beiden kommen im Sommer 2017 wieder zusammen. Sie erzählt Eike davon. Ihr Freund Daniel weiß dagegen nichts von Eike. Um während ihres Praktikums ein bisschen Geld dazu zu verdienen, braucht Sophie einen Nebenjob. Den organisiert ihr ihre Tante Birgit, die seit 25 Jahren bei einer großen Modekette arbeitet. Auch Sophie kann als Aushilfe in der Kinderabteilung der Dessauer Filiale der Modekette anfangen. Dort lernt Sophie den 12 Jahre älteren Patrick S. kennen. Der hat Wirtschaftsmathematik studiert und dann einen Bachelor in Wirtschafts- und Politikwissenschaft gemacht und arbeitet jetzt wie Sophie in der Kindermodenabteilung. Sophie findet den gut aussehenden 32-Jährigen sympathisch. Die beiden beginnen sich bei Facebook zu schreiben. Mehr ist Patrick für sie aber nicht. Dafür ist er ihr viel zu alt, erinnert sich Sophies Tante Birgit.
7: Das war für Sophie ein Kollege wie jeder andere. Also das war nicht irgendwie was Besonderes, dass sie das eben großartig dargestellt hat. Und nein, das war eben wirklich nur ein Kollege für sie.
5: Doch Patrick, den seine Kollegen als eher still und zurückgezogen beschreiben, scheint mehr für Sophie zu empfinden, was auch den Kollegen auffällt. Sophies Tante erzählt zum Beispiel später über Patrick, er war immer in ihrer Nähe, auch auf Betriebsfeiern. Das gesamte Team bei der Modekette macht sich bereits über Patrick lustig, der die ganze Zeit um Sophie rumgockelt und nicht zu merken scheint, dass er keine Chance bei ihr hat. Und selbst wenn Sophie Patrick interessant finden würde, sie ist ja gerade wieder mit Daniel zusammengekommen und damit glücklich vergeben. Alles in allem ist die Rückkehr nach Dessau für Sophie eine sehr glückliche Zeit. Sie kann nicht ahnen, dass sie zu diesem Zeitpunkt schon einen Schatten hat, der jeden ihrer Schritte beobachtet. Am 27. Dezember 2017 passiert zum ersten Mal etwas sehr Seltsames. Sophie und Daniel haben Weihnachten bei Sophies Mutter Christina verbracht. Am Morgen nach dem zweiten Weihnachtstag verlassen die beiden gemeinsam das Haus, um mit Mops Bruno eine Gassi-Runde zu gehen. Direkt neben dem Haus steht Daniels Audi A4 und die beiden können erst gar nicht glauben, was sie da sehen. Sophie schildert die Situation später in einer Sprachnachricht so.
8: Daniel hat ja sein Auto bei mir da gegenüber auf dem Parkplatz abgestellt. Und sehen, dass da irgendwas Weißes draufgeschmiert ist, vorne auf der Frontscheibe. Und dann sind wir hingegangen und habe ich gesehen, oh geil, Reifen zerstochen. Die haben einfach von Daniels Auto alle 4 Reifen zerstochen, haben vorne irgendwie Graffiti oder sowas draufgesprüht, haben den Scheibenwischer hinten abgebrochen und den kompletten Lack zerkratzt. Und das nur an Daniels Auto. Also entweder hatte jemand was gegen Daniel oder seine Gruppe, oder jemand dachte sich gestern besoffen, geil, schönes Auto, das demoliere ich jetzt mal ein bisschen.
5: Daniel meldet den Schaden bei der Polizei und erstattet Anzeige. Er hat den Verdacht, dass die Attacke auf sein Auto irgendetwas mit seiner Freundin Sophie zu tun haben könnte. Vielleicht ein abgelehnter Verehrer, der ihm jetzt eins auswischen will, weil er wieder mit Sophie zusammen ist. Kurze Zeit später wird die Sache noch rätselhafter. Daniel bekommt bei Facebook eine Nachricht von einem User namens Ernst gemeint. Die Nachricht enthält einen Screenshot von einem WhatsApp-Chat zwischen Sophie und Eike, von dem Daniel ja bis zu diesem Zeitpunkt noch nicht mal wusste, dass es ihn gibt. Ich zitiere jetzt mal gerade aus diesem Chatverlauf: Sophie, und dann wären wir noch auf Schützenfest gegangen. Eike, und schön frühstücken, das wäre was gewesen, aber geht ja alles nicht. Sophie: Oh Mann, ich hoffe, wir sehen uns echt bald wieder. Der Chat stammt vom 30. Juni 2017, also einem Zeitpunkt, als Daniel und Sophie gar nicht zusammen waren. Trotzdem rastet Daniel aus und schickt Sophie üble Sprachnachrichten, in denen er ihr vorwirft, ein kleines Flittchen zu sein, das die ganze Zeit zweigleisig gefahren ist. Sophie ist am Boden zerstört.
8: Ja, dann war Daniel halt der Meinung, ich hätte ihn betrogen die ganze Zeit und wem fremdgegangen und alles Mögliche. Und dann hat er mich richtig krass beleidigt und mich als Schlampe bezeichnet und hat gesagt, er macht mich überall schlecht und ich soll mich bloß nirgendwo mehr blicken lassen. Also ich bin schon traurig und mir geht's auch nicht so gut damit. Ja.
5: Weinend ruft Sophie ihre Freundin an und fragt sich verzweifelt, wer da in ihrem Handy rumschnüffelt und ihre privaten Nachrichten weiterschickt. Sie versucht Daniel zu erklären, dass Eike und sie nur gute Freunde sind, doch der glaubt ihr nicht und die beiden trennen sich, dieses Mal für immer. Für Sophie ist das eine furchtbare Zeit. Irgendwann kommt ihr der Gedanke, dass Eike hinter der anonymen Nachricht an Daniel stecken könnte. Und vielleicht war er es auch, der Daniels Audi beschädigt hat. Je länger sie darüber nachdenkt, desto sicherer ist sie sich, dass Eike hinter all dem stecken muss. Sie konfrontiert den jungen Polizisten mit ihrem Verdacht und blockiert ihn danach auf allen Kanälen.
8: Ich hatte dem jetzt im Messenger nochmal geschrieben, dass er das größte Arschloch ist und dass er halt mein Leben zerstört hat und wie er das machen konnte. Und er tut natürlich auf dumm, er tut so als, ich weiß gar nicht, was du meinst, welchen Verlauf und bla. Hey, da kann mich mal am Arsch lecken, ganz ehrlich, aber hat einfach jetzt alles kaputt gemacht.
5: Der Februar 2018 soll für Sophie ein Neustart werden. Endlich weg aus dem kalten Deutschland, weg von Daniel und weg von Eike. Sie zieht für ein halbes Jahr nach Barcelona, um dort ein Praktikum bei einer Hochzeitsagentur zu machen. Sonne, Strand, gutes Essen. Außerdem ist ihre beste Freundin Manuela zur selben Zeit in Barcelona. Sophie freut sich also unglaublich auf den Aufenthalt, auf den Strand und natürlich aufs Shoppen.
8: Mein Gott, Manuela, es wird so toll. Ich freue mich so, dass wir zusammen in Barcelona sind und ich nicht alleine dahin muss. Oh, das wird so toll.
5: Immer wieder bekommt Sophie zu dieser Zeit Besuch von ihren Freunden aus Deutschland und hat in Barcelona die wahrscheinlich beste Zeit in ihrem Leben. Ende April 2018 bekommt sie dann Besuch, auf den sie sich nicht so sehr freut. Ihr Ex-Arbeitskollege Patrick aus Dessau hat sich für ein verlängertes Wochenende selbst eingeladen. Eigentlich wollte er bei Sophie übernachten, aber das hat sie ihm gerade noch ausreden können. Kurz vorher schickt Sophie einer Freundin eine Sprachnachricht über Patricks geplanten Besuch.
8: Ja, genau, der kommt halt Donnerstag früh und ist bis Sonntag früh hier. Und weil ich ja an sich nicht so viel Zeit habe, machen wir Donnerstagvormittag was. Mal gucken, Donnerstagabend wollen wir vielleicht zum Tora Akbar. Und dann habe ich auch Freitagabend Zeit und das war's dann ja eigentlich. Aber er möchte halt gern weggehen. Also ich sehe mich da ja noch nicht so. Aber mal schauen.
5: Sophie hat an diesem Wochenende also nur wenig Zeit. Trotzdem drängt Patrick darauf, sie möglichst häufig zu sehen und wird immer aufdringlicher.
8: Ich glaube schon, dass er mich wirklich sehr mag. Ich weiß noch nicht, auf welcher Ebene. Und dann tatscht er mich die ganze Zeit an und ich will's einfach nicht. Aber ich kann ihm ja nicht sagen, lass bitte die Finger von mir, kannst du mich nicht anfassen.
5: Sophie ist zu höflich, um Patrick eine krasse Abfuhr zu erteilen. Vielleicht hat sie auch Respekt davor, dass er 12 Jahre älter ist als sie. Stattdessen versucht sie, so gut es geht, auf Abstand zu gehen, auch als Patrick ihr kurz vor der Abreise noch einige Sachen für seinen nächsten Besuch geben will. Am Ende ist sie froh, dass er wieder weg ist, aber er hat damit natürlich seinen nächsten Besuch schon angekündigt. Knapp ein Vierteljahr später und damit kurz vor Ende von Sophies Praktikum im Juli 2018 besucht Patrick sie dann ein zweites Mal in Barcelona. Sophie hat kaum Zeit für ihn, weil sie in ihrem Praktikum in der Hochzeitsagentur gerade so eingespannt ist, aber Patrick lässt trotzdem nicht locker.
8: Patrick, es ist so furchtbar. Ich habe ihm gesagt, heute und morgen nicht. Und dann Samstag, Sonntag meinetwegen. Und dann kommt dann nur, musste Freitagabend auch arbeiten. Habe ich schon gar nicht drauf geantwortet.
5: Patrick ist wütend darüber. Er findet Sophies Verhalten unhöflich. Sie erfindet immer wieder Ausreden, um sich nicht mit ihm treffen zu müssen. Irgendwann lässt sie sich von ihm zu einem Treffen am Strand breitschlagen, bei dem die beiden kaum miteinander reden. Ihre beste Freundin Manuela und ihre Mutter Christina raten Sophie, reinen Tisch zu machen und Patrick deutlich zu sagen,

0: bla. Und auf Arbeit hat mich das jetzt nicht immer so gestört, aber so jetzt wurde es halt irgendwie immer mehr und immer so nah gekommen. Und ach, du weißt, ich kann es ja echt null leiden, wenn man mich die ganze Zeit antatscht. Und dann, ja, dachte ich mir gestern schon den ganzen Tag, oh, Kacke, eigentlich habe ich keine Lust, abends noch was mit ihm zu machen. Dann meinte er, ja, was ist denn jetzt dein Problem? Willst du mir das mal sagen? Und dann habe ich ihm gesagt, ja, gerne. Und dann habe ich ihm halt gesagt, ja, dass mich das stört, dass mir das im April ein bisschen viel war, dass ich halt das nicht mag, wenn man mich die ganze Zeit antatscht und dass ich halt nicht die Person dafür bin. Und dann meinte er, hätte es mal nicht er sagen können, dann wäre ich gar nicht erst hergekommen. Und dann hat er seine Sachen geschnappt, ist gegangen und hat die Tür hinter sich zugeknallt. Und ich glaube, der meldet sich jetzt erstmal nicht mehr. Aber ganz ehrlich, ich habe mich wirklich so unwohl gefühlt. Ist jetzt wahrscheinlich auch einfach besser so.
1: Sophie hofft, dass sich das mit Patrick jetzt endlich erledigt hat. Und tatsächlich gibt es nach dem Treffen in Barcelona keinen Kontakt mehr mit ihm, auch nicht nach ihrer Rückkehr nach Deutschland am 27. Juli 2018. Sophie hat ihren Job bei der Modekette gekündigt, um sich voll auf ihre Abschlussprüfung zu konzentrieren. Sie zieht wieder zu ihrer Mutter nach Dessau und bewirbt sich nach ihrem erfolgreichen Abschluss als Flugbegleiterin beim Tourismuskonzern Thomas Cook. Ihr Traum ist zum Greifen nah. Doch kaum ist sie zurück in Deutschland, passieren wieder seltsame Dinge in ihrem Leben. Als sich Sophie eines Abends den Wagen ihrer Mutter leiht, um mit Freundinnen feiern zu gehen, ist nachts auf einmal der Reifen des Autos platt. Als Sophies Opa am nächsten Tag das Rad wechselt, hat er direkt den Verdacht, dass jemand den Reifen zerstochen hat.
0: Da kann ja sonst irgendwas passieren, wenn du schnell fährst oder so. Hätte ja mit dem Reifen sonst irgendwas passieren können. Da frage ich mich ernsthaft, was es denn hier für Leute in der Stadt gibt. Da könnte ich schon wieder richtig ausrasten.
1: Sophie hat keine Ahnung, dass der zerstochene Reifen erst der Anfang ist, denn da ist jemand, der sie fast die ganze Zeit beobachtet. Viele Nächte sitzt ihr Schatten in seinem Auto an der Straße vor der Wohnung von ihr und ihrer Mutter und schaut durch sein Fernglas in ihr Fenster. Aber irgendwann ist dem Schatten das Beobachten nicht mehr genug. Er will, dass Sophie weiß, dass er da ist. Doch die hat zu diesem Zeitpunkt etwas ganz anderes im Kopf. Eike, der junge Polizist aus Hannover, hat sich wieder gemeldet und schwört ihr, dass er damals nicht derjenige war, der den Screenshot von ihrem Gespräch an Sophies damaligen Freund Daniel geschickt hat. Die beiden schreiben sich hin und her und kommen sich näher. Ende August 2018 werden Sophie und Eike ein Paar. Etwa ab diesem Moment geht der Terror erst richtig los. Immer wieder klingelt es nachts an der Tür der Wohnung von Sophie und ihrer Mutter Christina, ohne dass jemand vor der Tür steht.
2: Du bist schon unruhig in den Schlaf gekommen und hast mehr oder weniger schon drauf gewartet. Jetzt, es klingelt gleich. Jetzt ist irgendwann gleich die Zeit dran. Es war eine ganz böse Zeit.
1: Christina erinnert sich noch heute an diese unheimlichen Nächte. Und plötzlich fängt auch Sophies Handy an, ohne Pause zu klingeln. Dauernd wird sie mit unterdrückter Nummer oder von Telefonnummern aus den USA angerufen, ohne dass sich jemand meldet. Allein am 16. September bekommt Sophie zwischen 21.49 Uhr und 23.34 Uhr, also in knapp anderthalb Stunden, 164 Anrufe. Sophie schickt damals einer Freundin eine Sprachnachricht.
0: Komm seit Sonntag eigentlich ununterbrochen Anruf von einer unbekannten Nummer. Ich blocke die halt immer, aber es sind halt immer neue Nummern.
1: Sie hat keine Ahnung, wie unsicher sie zu diesem Zeitpunkt wirklich ist. Kurz vorher war Sophie mit ihrer Mutter im Urlaub in der Türkei und Sophies Oma hatte in der Wohnung den Hund gehütet. In dieser Zeit schellt weder das Telefon noch die Türklingel der Wohnung. Irgendjemand scheint also genau zu wissen, wann Sophie zu Hause ist. Außerdem hat ein Unbekannter beim Auto von Mutter Christina den Lack zerkratzt und zwei Reifen zerstochen, so wie knapp ein Jahr vorher bei Sophies damaligem Freund Daniel. Ungefähr zu dieser Zeit tauchen dann auch zum ersten Mal Fake-Accounts von Sophie auf, die Freunde und Bekannte von ihr kontaktieren. Die insgesamt 50 falschen Profile bei Instagram oder Snapchat benutzen Sophies Fotos, sind aber oft voller Beleidigungen. Sophie wird

0: dort als Saftschubse oder Hobbyhure bezeichnet. Außerdem posten die Fake-Accounts gefälschte Nacktfotos von Sophie. Auf einem Strandfoto von ihr wird das Bikinihöschen aufwendig wegretuschiert, sodass es aussieht, als sei Sophie auf dem Foto nackt. Sie meldet die falschen Profile, doch immer wenn ein Account gelöscht wird, taucht direkt wieder ein neuer auf.
1: Krass, wie viel Mühe sich da jemand gibt und so hartnäckig ist und immer wieder ein neues Profil erstellt und so eine Videos erstellt und keine Ahnung. Und die letzten, also bei Snapchat gibt es ja auch ein Fake oder mehrere Fake-Profile von mir. Keine Ahnung, wer sich da gerade dran aufgeilt so ein bisschen.
0: Aber es wird noch schlimmer. Sophies Mutter Christina erinnert sich noch ganz genau an diesen Moment.
2: Am 23. September haben wir beide Fernsehen geguckt. Das war auch schon ziemlich spät. Und dann ist Sophie von der Couch hochgesprungen. Sie hatte ihr Handy in der Hand und die war total entsetzt. Dann hat sie mir gesagt, da hat jemand ein Sexvideo mit meiner Stimme ins Internet gesetzt. Und dann habe ich zu ihr gesagt, du gehst jetzt sofort zur Polizei. Egal, wie spät das jetzt ist, ich gehe mit. Und da hat sie gesagt, nein, ich bin erwachsen genug, ich kann das alleine.
0: Noch am selben Abend geht Sophie ins Polizeipräsidium Dessau, um dort Anzeige gegen Unbekannt zu erstatten. Sie erzählt, dass jemand die Reifen des Autos ihrer Mutter zerstochen hat und nachts bei ihnen Sturm klingelt. Dabei erwähnt sie auch ihren Ex-Freund Daniel und das unschöne Ende ihrer Beziehung. Als Sophie dem diensthabenden Beamten dann noch von den Fake-Profilen und dem gefälschten Sexvideo erzählt, kann der ihr nur wenig Hoffnung machen. Man sagt ihr, dass man hier bei der Polizei wenig Ahnung von solchen Sachen habe. Sophie ist enttäuscht und fühlt sich nicht wirklich ernst genommen. Und tatsächlich kann die Polizei ihr nicht helfen. Mehr als die Anzeige aufzunehmen, passiert nicht. Also wird Sophie selber aktiv, schreibt in ihrer Verzweiflung bei Snapchat einen Usernamen Sören an, der ebenfalls falsche Nacktfotos von ihr verbreitet hat. Immer wieder fragt sie den angeblichen Sören, warum er ihr das antut, doch der will sie nur über ihr Sexleben ausfragen. Irgendwann reicht es Sophie und sie schreibt: Was bist du eigentlich für ein Mensch? Hast Bilder von mir und meinem Ex in der Story und stellst mir Fragen über meine Vorlieben im Bett und das alles mit einem Fake-Profil. Merkst du was? Sören antwortet, ich merke, dass du meiner Frage ausweichst. Dann Frage 2. Hattest du als Teen einen Schwangerschaftsabbruch oder warum reagierst du so aggressiv, wenn man bei dir kein Kondom benutzen möchte? Ohne wäre doch so viel geiler gewesen. Trotz allem will Sophie sich von all dem nicht einschüchtern lassen und lebt ihr Leben ganz normal weiter. Am 8. Oktober 2018 feiert sie ihren 22. Geburtstag. Auch Eike ist eingeladen und lernt zum ersten Mal Sophies Mutter Christina und ihre Großeltern kennen. Wenig später gehen die beiden mit Hund Bruno im Park spazieren, als Sophie eine Gestalt auffällt, die die beiden aus dem Gebüsch beobachtet. Als Sophie den schwarz gekleideten Mann ansprechen will, läuft er weg. Er hat seine Kapuze so tief ins Gesicht gezogen, dass weder sie noch Eike erkennen können, wer er ist. Kurz darauf bekommt auch Eike erste Nachrichten von einem Fake-Account, dieses Mal mit dem Namen Irene K. Die angebliche Irene rät Eike, die Finger von Sophie zu lassen, weil sie, Zitat, die übelste Schlampe sei und außerdem ein Alkoholproblem habe. Sophie habe schon ihren Ex-Freund Daniel betrogen und würde es mit Eike ganz genauso machen. Eike erzählt Sophie davon und die ist sich sicher, dass ihr Ex-Freund Daniel die Nachrichten geschrieben hat.
1: Die Nachricht war wirklich der absolute Oberknaller. Da steckt ja eindeutig Daniel mit dahinter. Das regt mich so auf. Ich will mit dem ganzen Kack doch einfach gar nichts mehr zu tun haben. Es ist fast ein Jahr her. Und wenn er nicht drüber hinwegkommt, ja sorry, dann tut's mir leid, echt.
0: Doch der Terror hört nicht auf. Nicht mal 200 Kilometer von Dessau entfernt. Als Sophie beruflich nach Frankfurt reist, klebt der Schatten weiter an ihr. Bei Snapchat schickt ihr ein weiteres Fake-Profil Fotos aus dem Hotel, in dem sie gerade abgestiegen ist. Dabei weiß außer Sophie und ihrer Mutter Christina niemand, dass sie gerade in Frankfurt ist. Ab diesem Moment schließt Sophie ihre Zimmertür immer von innen ab. Doch es gibt auch gute Nachrichten. Im Oktober 2018 beginnt Sophie einen Lehrgang bei Thomas Cook in Hannover. Ende November schafft sie ihren Abschluss und bekommt direkt einen Vertrag als Flugbegleiterin angeboten. Sophie soll vom Hannoveraner Flughafen aus arbeiten, ganz in der Nähe des Wohnortes von ihrem Freund Eike. Endlich wird der Traum der mittlerweile 22-Jährigen wahr. Von Hannover-Langenhagen aus fliegt Sophie mit Thomas Cook durch die Welt. Kreta, Ibiza, Mallorca oder Ägypten. Sophie ist ständig unterwegs. Auf Facebook postet sie stolz Bilder von Flugzeugen und sich selbst in ihrer Flugbegleiterinnenuniform. Sie liebt ihren neuen Job und kann den dunklen Schatten endlich vergessen. Außerdem zieht Sophie aus Dessau weg. Im Dezember 2018 findet sie über eine Anzeige im Internet eine Zweier-WG in der Meterstraße in der Hannoveraner Südstadt. Mit ihrem Umzug ist ihr Schatten auf einmal verschwunden. Die nächtlichen Anrufe hören auf, auch Fake-Profile unter ihrem Namen gibt es nicht mehr. Es scheint, als habe ihr Stalker endlich aufgegeben, doch das ist ein furchtbarer Irrtum. Denn schon im Frühjahr 2019 ist der Schatten zurück. Am 15. April zum Beispiel bekommt Sophie einen Anruf von einer Schönheitsklinik, die mit ihr wegen ihrer Anfrage für eine Brustvergrößerung sprechen will. Sophie hat diese Anfrage nie gestellt und legt kopfschüttelnd auf. Ab Mai 2019 tauchen dann auch wieder Fake-Profile in ihrem Namen auf. Bei Snapchat zum Beispiel postet ein Profil mit dem Namen Sophie das Schweinchen ein Foto von der Wohnungstür von Sophies WG mit dem Text Home Sweet Home. Am 17. Mai, einem Freitagabend, übernachtet Eike bei Sophie in der WG. Als er in ihrem Zimmer das Rollo runterlässt, bekommt Sophie kurz darauf eine Nachricht von einer unbekannten Nummer. Immer schön die Rollladen runtermachen. Die Gefahr fühlt sich plötzlich sehr, sehr real an. Hier geht es nicht um gefälschte Bilder oder Fake-Profile im Netz. Der Schatten ist ihr jetzt ganz nah. Er weiß, wo Sophie wohnt und er lässt sie wissen, dass er sie beobachtet. Sophie hat Angst, fühlt sich machtlos und wird immer verzweifelter. Ihr Freund Eike, der ja selbst Polizist ist, überredet sie, noch einmal eine Anzeige bei der Polizei zu erstatten, dieses Mal in Hannover. Die Cybercrime-Einheit des niedersächsischen LKA übernimmt die Ermittlungen, aber weil die IP-Adressen nicht zurückverfolgt werden können, werden die Ermittlungen irgendwann ohne Ergebnis eingestellt. Sophies Mutter Christina macht das immer noch fassungslos.
2: Man hat mein Kind völlig im Stich gelassen, denn die Akte Hannover ist leer. Heute sage ich immer noch, mein Kind könnte noch leben.
0: Die Polizei Hannover will sich zu diesen Vorwürfen übrigens nicht äußern. Und auch sonst läuft die zweite Hälfte des Jahres 2019 nicht gut für Sophie. Eike trennt sich von ihr, ohne ihr einen Grund dafür zu nennen. Am nächsten Morgen ist Sophie so fertig, dass sie den ganzen Tag nicht richtig arbeiten kann. Und dann kommt auch schon die nächste schlechte Nachricht. Am 23. September 2019 wird bekannt, dass die britische Muttergesellschaft von Thomas Cook Airlines Insolvenz angemeldet hat. Sophie verliert ihren Traumjob. Aber die junge Frau gibt nicht auf, sondern bewirbt sich direkt bei anderen Airlines. Kurz vor Heiligabend bekommt Sophie eine Zusage von Austrian Airlines in Wien. Sie kann im Februar 2020 anfangen. Sophie kündigt ihr WG-Zimmer in Hannover und freut sich wahnsinnig auf die neue Stadt und ihren neuen Job. Am 2. Januarwochenende 2020 will sie sich von ihren Freunden in Hannover verabschieden, noch einmal mit den Mädels feiern gehen. Sie ahnt nicht, dass es ein Abschied für immer wird, weil in ihrer Wohnung an der Meterstraße schon ihr Schatten auf sie wartet. Sophie stirbt am 11. Januar 2020 abends auf den Fliesen ihres Badezimmers. Keine zwei Stunden später wird ihre Leiche von einer Bekannten entdeckt, die einen Schlüssel zur Wohnung hat, um die Katzen von Sophies Mitbewohnerin zu füttern. Kurze Zeit später ist die Polizei vor Ort und sperrt den Tatort ab. Am nächsten Morgen, also nur wenige Stunden später, beschleicht Sophies Mutter Christina im 200 Kilometer entfernten Dessau so ein komisches Gefühl.
2: Ich habe mir antrainiert, weil ich auch keine Zeitung kriege, dass ich immer Google-Nachrichten lese. Und das Erste, was mir da gleich aufgeklappt wurde, war 23-jährige junge Frau in einer Meterstraße erstochen. Ich habe das gelesen und habe mir gedacht, 23, ist dein Kind. Deine Tochter wohnt in der Meterstraße. Ich habe dann angerufen und das Handy hat durchgeklingelt. Und da habe ich mich dann selbst, ich habe mich immer selbst zur Ordnung gerufen und habe mir gedacht, es ist nicht dein Kind. Ihr Handy ist an, es hat geklingelt. Vielleicht schläft sie, vielleicht ist sie im Bad.
0: In diesem Moment klingelt es bei Sophies Mutter und zwei Polizeibeamte und eine Seelsorgerin stehen vor ihrer Tür, um ihr mitzuteilen, dass ihre einzige Tochter ermordet wurde.
2: Ich hatte nur diesen Satz, ich habe kein Kind mehr.
0: Wenig später wird Sophies Mutter Christina von einer Polizistin gefragt, ob sie einen Patrick kenne. Christina weiß anfangs gar nicht, von wem die Beamtin spricht. Doch dann fällt ihr wieder ein, dass da ja vor rund 2 Jahren dieser Arbeitskollege war, der Sophie 2-mal in Barcelona besucht hat. Doch danach hat ihre Tochter nie wieder von Patrick gesprochen. So eine kleine Rolle hatte er in ihrem Leben gespielt.
2: Der Name ist bei uns nie wieder gefallen. Dieser Mensch existierte nicht mehr.
0: Und doch ist genau dieser Patrick S. der Schatten, der Sophie mehr als 2 Jahre lang verfolgt und sie am Ende ermordet hat. Keiner aus Sophies Umfeld hätte sich das auch nur vorstellen können. Dafür schien ihnen der schüchterne Patrick S. viel zu unwichtig. Und doch hat der 35-Jährige die Tat bereits gestanden. Direkt nach dem Mord an Sophie ist Patrick S. zurück nach Dessau gefahren. Er stellt das Auto in der Garage ab. Dann versucht er noch, alles von seinem Rechner zu löschen, was ihn mit dem Stalking in Verbindung bringen kann. Danach duscht sich Patrick S., packt seine Tasche und gesteht seinen Eltern morgens, was er getan hat. Zusammen mit ihnen taucht er am Sonntag, den 12. Januar, morgens um 7.41 Uhr auf der Polizeiwache auf und sagt den Beamten, er habe eine Frau getötet, zu der er, Zitat, eine komische Beziehung habe. Etwa 2 Wochen später wird Sophie in Dessau beerdigt. Obwohl es an diesem Tag Anfang Februar in Strömen regnet, kommen mehr als 150 Menschen zu der Trauerfeier. Der Sarg ist über und über mit Blumen bedeckt. Auch eine von Sophies Freundinnen spricht bei der Trauerfeier und findet bewegende Worte für die Ermordete. Wenn Liebe der Grund ist, weshalb sich die Welt dreht, dann hat sich die Welt mit Sophie ein bisschen schneller gedreht. Anfang Juli 2020 beginnt am Landgericht Hannover in Saal 127 der Prozess gegen Patrick S. Der 35-Jährige ist gut gekleidet, er legt Wert auf sein Äußeres. Julia Hüttner vom Spiegel schreibt damals, er hat viel Zeit in seine Frisur investiert, als müsste er zur Arbeit in das Dessauer Modegeschäft. Vor Gericht wird rekonstruiert, dass Patricks Stalking schon 5 Monate nach dem Kennenlernen beginnt, ohne dass Sophie davon überhaupt etwas mitbekommt. Im Dezember 2017 schnappt sich Patrick bei der Arbeit Sophies Handy, die gerade nicht in der Nähe ist. Ihren PIN-Codes hatte er sich schon vorher heimlich bei ihr abgeschaut. Vielleicht hat er ihn auch einfach erraten. Sophies PIN ist nämlich damals 0815. Also ganz kurzer Einschub an der Stelle. Falls das eure PIN ist, bitte, bitte, bitte ändert die. Und auch 1234 ist keine gute PIN. Das liest man immer wieder. Also seid ein bisschen vorsichtig, was das angeht. Patrick jedenfalls schickt sich damals selbst einige von Sophies Fotos, Sprachnachrichten und Chatverläufe, zum Beispiel auch den zwischen ihr und Eike. All dieses Material wird Patrick in den nächsten Monaten und Jahren nutzen, um Sophie das Leben mit Fake-Profilen und gefälschten Sexvideos zur Hölle zu machen. Und dass das Stalking kurzzeitig aufgehört hat, nachdem Sophie ihren Job bei Thomas Cook in Hannover angefangen hat, ist nicht viel mehr als ein Zufall. Patrick wusste nämlich nicht, wo genau Sophies neue Wohnung in Hannover ist. Er weiß durch Instagram nur, in welchem Viertel sie wohnt. 2 Tage lang fährt er jede Straße in dem Viertel ab und sucht nach Sophies Namen auf den Klingelschildern, ohne Erfolg. Also ich finde, das zeigt ja auch, dass der absolut von ihr besessen ist zu diesem Zeitpunkt. Erst als Patrick durch einen Zufall in Dessau das Auto von Sophies Freund Eike sieht und an dem Hannoveraner Kennzeichen erkennt, bekommt er seine Chance. Der mittlerweile 35-Jährige befestigt heimlich einen GPS-Tracker an Eikes Auto, der ihn direkt zu Sophies Wohnung führt. Der psychiatrische Gutachter erinnert sich später vor Gericht an einen Satz, den Patrick S. immer wieder benutzt, wenn es um Sophie geht, und die Frage, was sie wann wo gemacht hat. Ich musste das wissen. Wenn Sophie mal ein paar Stunden nicht online ist, checkt Patrick S. direkt mögliche Flüge von Thomas Cook, mit denen sie unterwegs sein könnte. Alle 10 Minuten checkt Patrick, wo Sophie gerade ist. Er will sie zu jeder Zeit unter Kontrolle haben. Erst wenn sie abends schlafen geht, kommt auch ihr Schatten Patrick zur Ruhe. Sophie ist zu seinem Lebensinhalt geworden. Das Zimmer bei seinen Eltern, in dem er auch mit Mitte 30 immer noch wohnt, ist mittlerweile völlig zugemüllt. Bei der Arbeit in der Modekette erfindet er immer neue Ausreden, um zwischendurch aufs Handy schauen zu können. Soziale Kontakte außerhalb der Arbeit hat er fast gar keine mehr. 5 Wochen vor der Tat, am 20.11.2019, googelt Patrick an seinem Rechner zu Hause in Dessau den Satz: Wieso sind wir plötzlich von jemandem angeekelt, in dem wir vorher noch verliebt waren? Und ich finde auch, das ist etwas, was sehr, sehr viel zeigt, wenn ein 35-Jähriger solche Sätze bei Google eingibt. Als Patrick mitbekommt, dass Sophie über das Wochenende nach Hannover fährt, um sich von ihren Freunden zu verabschieden, fährt er mit dem Auto hinterher. Er ist vorbereitet. Den Elektroschocker hat er bereits vor 1,5 Jahren im August 2018 gekauft, 1 Jahr später dann 2 Pfeffersprays. 7 Wochen vor dem Mord hat er im Internet die Tatwaffe, ein Klappmesser mit einer 9 cm langen Klinge, gekauft. Er kommt am späten Donnerstagabend, den 9. Januar 2020, in Hannover an und parkt seinen Wagen am Maschsee, wenige Straßen von Sophies Wohnung entfernt. Seinen Eltern hat er erzählt, dass er über das Wochenende Freunde in Leipzig besucht. Die erste Nacht schläft Patrick im Auto. Am nächsten Morgen parkt er den Wagen um, direkt vor Sophies Wohnung. So hat er sie die ganze Zeit im Blick. Das Auto verlässt Patrick nicht mal, um aufs Klo zu gehen. Stattdessen pinkelt er in einen Becher. Abends beobachtet er, wie Sophies Freundin bei ihr klingeln. Als die 3 jungen Frauen das Haus verlassen, sieht Patrick seine Chance gekommen. Er öffnet mit einem Schraubenzieher die Balkontür der Hochparterre-Wohnung und schleicht sich hinein. In der Wohnung schnüffelt Patrick in Sophies Zimmer herum und klaut ihre Unterwäsche, bevor er sich unter dem Bett von Sophies Mitbewohnerin versteckt, die ja an diesem Wochenende nicht da ist. Auch als Sophie nach Hause kommt, bleibt ihr Schatten unter dem Bett liegen. Erst als Sophie am nächsten Abend ins Bad geht, kriecht Patrick aus seinem Versteck und überfällt Sophie, als die auf der Toilette sitzt. So einen richtigen Plan hatte ich nicht, erzählt Patrick später dem Gutachter. Das Pfefferspray war nur für den Notfall gedacht. Mit den Kabelbindern wollte ich sie fesseln, wenn sie nicht reden will. Wahrscheinlich hätte ich sie verhört, bis sie sagt, was los war. Ich wollte wissen, was passiert ist. Ich hatte dieses Verlangen zu wissen, warum. Er behauptet später, sich nicht daran erinnern zu können, wie er zugestochen hat. Für den Gutachter ist Patrick S. übrigens voll schuldfähig. Der zuständige Oberstaatsanwalt sagt über Patrick S.: Die Obsession des Mannes steigerte sich immer weiter. Irgendwann ist seine Besessenheit in Hass umgeschlagen. Patricks Verteidiger ist sich dagegen sicher, dass der Tod von Sophie kein Mord war und sagt, es gab keinen Grund, sie zu töten. Laut seiner Ansicht hätte Patrick S. durch den geplanten Mord an Sophie seinen eigenen Lebensinhalt zerstört. Ihr Tod sei ein Versehen gewesen. Das glaubt das Gericht nicht. Am 18. Februar 2021 fällt nach 24 Prozesstagen das Urteil gegen Patrick S., den der vorsitzende Richter in seiner Urteilsbegründung direkt anspricht. Es ist ziemlich verstörend. Ihr Verhalten ist verstörend. Der 35-Jährige wird wegen Mordes zu einer lebenslangen Freiheitsstrafe bei Feststellung der besonderen Schwere der Schuld verurteilt. Er wird also noch sehr lange im Gefängnis sitzen. Seit Oktober 2021 ist das Urteil rechtskräftig. Bei Sophies Freunden und Familie sitzt die Trauer auch mehr als 2 Jahre nach der Tat noch tief. Sophies Mutter Christina hat das WG-Zimmer ihrer ermordeten Tochter in ihrer Wohnung in Dessau komplett nachgebaut, inklusive aller Möbel und Kuscheltiere.
2: Jetzt, seitdem ich Sophie nicht mehr habe, es vergeht kein Tag,

0: Es vergeht kein Tag, wo ich nicht den Satz im Kopf habe. Mein Kind könnte noch leben. Es ist nichts mehr, wie es mal war. Und es wird auch nie wieder so sein. Sophie war mein Lebensinhalt. Mir fehlt die Aufgabe als Mama. Mir fehlt mein Kind, mir fehlt ihre Stimme, mir fehlt ihre Herzlichkeit, ihr Lachen. Wenn es mir ganz schlecht geht, dann stecke ich mir die Kopfhörer in die Ohren und dann höre ich mir Sophie ihre ganzen Sprachnachrichten an. Nur, dass ich einfach ihre Stimme im Ohr habe.
1: Und ich finde, wenn man das hört, macht einen das einfach unglaublich traurig, also mich zumindest, weil der Tod dieser jungen Frau, die ja ihr ganzes Leben noch vor sich hatte, einfach so komplett sinnlos ist. Am Ende des Tages ging es einfach nur um die ja kranken Kontrollfantasien eines Menschen, der überhaupt gar keine Ahnung hat, auch nur annähernd, was Liebe oder auch irgendwie Zuneigung nur bedeuten kann, weil da ging es ja wirklich nur um Kontrolle. Und ich glaube auch, dass das in dem Fall das Hauptmotiv war, denn Patrick S. wusste ja ganz genau, dass Sophie bald nicht mehr in seiner Nähe sein würde. Sie hat ja den Umzug nach Wien vor sich und das war wahrscheinlich seine letzte Chance, nochmal Kontrolle über sie zu bekommen und ja aus seiner verqueren Sicht sozusagen zu erfahren, warum sie ihn damals in Barcelona abgewiesen hat. Das scheint ja für ihn das ganz große Ding zu sein, was ihn auch noch Jahre später beschäftigt hat. Und auch das finde ich irgendwie extrem bemerkenswert und gruselig. Er hat ja für Sophie überhaupt gar keine Rolle gespielt in ihrem Leben mehr. Also sie hat wahrscheinlich nicht mal mehr an ihn gedacht. Und dann sitzt da irgendwie 200 Kilometer entfernt jemand, stalkt dich, überwacht dich über dein Handy und nimmt diese ganze Energie und investiert sie in so furchtbare Dinge wie Fake-Profile und all das, was dann noch gekommen ist. Also wenn man überlegt, wie viel Energie und Zeit und Kraft den Patrick gekostet haben muss, Sophie die ganze Zeit nachzustellen und sie so zu terrorisieren. Ich glaube, das kann man sich als normal denkender Mensch gar nicht richtig vorstellen. Und das ist eben Stalking wirklich in der aller krassesten Form. Und weil ich nach der letzten Folge zu dem Thema so viele Nachrichten von euch bekommen habe, dass ihr gesagt habt, hey, mir ist das auch passiert, in teilweise ja wirklich auch ganz, ganz krassen Fällen, habe ich gedacht, es ist so wichtig, dieses Thema einfach nochmal aufzugreifen, weil eben nicht so häufig darüber berichtet wird. Und ich glaube, dass das ein ganz großes Problem ist, vor allem für die Opfer, die oft gar nicht wissen, wo sie sich überhaupt Hilfe suchen sollen, was man machen kann, wie man zur Polizei gehen kann, wie man reagieren soll und so weiter. Da gibt es viele Sachen, die man definitiv ja auch falsch machen kann, worauf man achten sollte. Und genau deshalb kommen wir jetzt eben zu diesem Interview. Das hatte ich euch ja noch versprochen. Ich spreche mit Deutschlands führender Stalking-Expertin. Sandra Zegler ist ehemalige Kriminalkommissarin aus Berlin und betreut mit ihrer Beratungsagentur SOS Stalking seit 2015 hauptberuflich Stalking-Opfer. Sie hat schon zahlreiche Interviews zu diesem Thema für Zeitungen, Fernsehen oder fürs Radio gegeben. Außerdem ist sie auch zu Gast in meiner Sky-Show. Dieses Interview mit ihr habe ich ja schon anlässlich von Folge 45 geführt, die ich ja mittlerweile gelöscht habe. Da dieses Thema aber so wichtig ist, habe ich unser Gespräch für diese Folge umgearbeitet und nochmal angehängt. Also manche von euch hören dieses Interview jetzt zum ersten Mal. Für andere von euch ist es vielleicht schon bekannt, aber ich finde es trotzdem interessant und wichtig. Deswegen habe ich es an die Folge drangepackt. Sandra, der Fall Sophie ist ja ein ganz extremes Beispiel für Stalking. Wie oft kommt es denn vor, dass Stalker wirklich gewalttätig werden oder ihre Opfer wie in diesem Fall sogar töten?
2: Ich würde mal sagen, so aus der Praxis, also aus meiner praktischen Erfahrung, so vielleicht 30% der Fälle. Und das ist jetzt schon auch hochgegriffen. Also wir sprechen jetzt nicht von 100% aller Fälle, wo es wirklich gefährlich wird, sondern eher von einem kleineren Prozentsatz, irgendwas zwischen 2 und 30%. Also genauer kann ich es natürlich nicht sagen, wenn es keine wissenschaftlichen Erhebungen gibt. Das heißt aber auch, wir wissen zwar nicht, wie groß diese Fallzahl ist, wir wissen aber auf jeden Fall, dass Stalking immer gefährlich enden kann und eben auch tödlich enden kann. Und das, finde ich, sollte immer auch den Rückschluss für uns zulassen, dass wir sagen, kein einziger Fall darf uns durchrutschen und jeder einzelne Fall muss sehr ernst genommen werden, gerade im Hinblick darauf, dass man die Gefahrensituation richtig einschätzt.
1: Falls man das sagen kann, wie gefährlich ist denn der Durchschnittsstalker?
2: Da kommen ganz, ganz viele Faktoren zusammen, die man sich immer auch individuell betrachten muss. Also das können Lebensumstände sein, das kann eine Situation sein, das kann dann auch nochmal die Dynamik und die Interaktion mit der Betroffenen selbst sein, die dann eine Situation verschärfen oder erleichtern kann. Deswegen kann man es eher nicht pauschal beantworten, sondern wirklich immer nur im Einzelfall. Das heißt also, auch da gilt es, immer den Einzelfall sich genau anzuschauen und genau zu gucken, wie gefährlich scheint dieser Fall zu sein, womit beschäftigt sich der Täter gedanklich, wie stark ist seine Emotionalität, wie stark ist er auto- oder fremdaggressiv und womit beschäftigt er sich.
1: Wer neigt denn eher zu Stalking, Männer oder Frauen?
2: Die Statistik hat eine eindeutige Antwort darauf. Die Statistik sagt, 80% aller Täter sind männlich und 20% aller Täterinnen dann sind weiblich. Ich würde mal sagen, also das kommt schon so in etwa hin.
1: Wenn wir da jetzt ein bisschen mehr ins Detail gehen, was für ein Typ ist so ein typischer Stalker? Also welche Charaktereigenschaften hat er oder auch sie?
2: Den typischen Stalker gibt es natürlich auch nicht, sondern es gibt immer nur ganz individuelle Persönlichkeiten. Aber natürlich haben Stalker und Stalkerinnen auch Überschneidungen miteinander. Das eine ist, dass sie meistens Persönlichkeiten sind, die sehr kränkbar sind. Am Anfang von Stalking steht ja meistens eine sehr große Kränkung. Und ganz besonders Stalker und Stalkerinnen zeichnen sich wirklich dadurch aus, dass sie sehr kränkbare Persönlichkeiten sind. Zum anderen sind es sehr häufig Menschen, die ein sehr gestörtes Bindungsverhalten haben. Das heißt, sehr häufig ist es so, dass sie so zwischenmenschliche Interaktionen nicht richtig deuten können, Emotionen nicht lesen können, Gesichter nicht lesen können und so im Rahmen ihres ganz eigenen Weltbildes das alles ganz fehlinterpretieren zum Teil. Und wir haben es sehr häufig auch mit Menschen zu tun, die im Hinblick darauf, was sie tun und vor allem, was sie ihren Opfern antun, kein Unrechtsbewusstsein haben. Also das, finde ich, das vereint alle miteinander. Sie sind sehr stark in ihrem eigenen Opfergefühl gefangen. Das heißt, sie fühlen einen sehr starken Schmerz und eine starke Obsession, eine starke Kränkbarkeit. Sie fühlen sich aber selber als Opfer und kriegen nicht mit, dass die Impulse, also diese Handlungsimpulse, die sie dann ausführen, um den eigenen Schmerz zu kompensieren, dass das ja dann Stalking ist und das natürlich auch bei den Opfern sehr großen Schaden hinterlässt. Und damit ist es dann auch wirklich sehr schwer, mit solchen Leuten zu arbeiten, im Hinblick darauf, dass sie irgendwann mal aufhören.
1: Seit 2007 gibt es ja in Deutschland den Strafbestand der Nachstellung, also des Stalkings. Wie bewertest du das?
2: Der Straftatbestand, den es seit 2007 gibt, den finde ich sehr gut. Allerdings ist er natürlich nicht nur gut. Und zwar, zum einen ist es ein wahnsinnig gutes und wichtiges Signal, dass das Thema Stalking, dadurch, dass es jetzt wirklich auch also einen Straftatbestand darstellt, natürlich ganz klar im Bewusstsein ist. Das finde ich sehr gut. Das ist ein sehr starkes gesellschaftliches Signal und auch ein sehr starkes Signal für die Betroffenen. Das, was leider als Nebeneffekt dabei aufgetreten ist, ist, dass sehr viele Betroffene sehr große Erwartungen haben, wenn sie denn zur Polizei gehen und dann eben diesen Straftatbestand anzeigen und sich wirklich wünschen, dass sofort eingegriffen wird und dass sie sofort auch wirklich handfeste Maßnahmen sehen, die das Stalking auch wirklich unterbinden. Und da hat sich aber leider in der Praxis gezeigt, dass alleine eine Strafanzeige wegen Stalking meistens das Stalking nicht beenden kann.
1: Gibt es denn aus deiner Sicht bei dem aktuellen Gesetz Verbesserungsbedarf?
2: Das Gesetz wurde schon verbessert, aus meiner Sicht auch in die richtige Richtung. Wir sind von einem Erfolgsdelikt zu einem Eignungsdelikt gegangen. Das heißt, ursprünglich musste die Lebensgestaltung der Betroffenen oder des Betroffenen stark eingeschränkt sein, damit am Ende überhaupt auch entschieden werden konnte, bei Gericht, liegt denn hier eigentlich Stalking vor, ja oder nein. Da hat man dann gesagt, das kann so nicht sein, weil die Stalking-Handlung selbst liegt ja in in der Person des Täters begründet. Die kriminelle Energie der Stalking-Handlung, die muss eigentlich bestraft werden und nicht die Wirkung beim Opfer. Das finde ich eine sehr gute Veränderung. Allerdings hat sich auch da in der Praxis gezeigt, dass es natürlich nicht mehr Wirksamkeit entfaltet, als wir das vorher schon hatten. Ich würde schon sagen, dass der Stalking-Paragraphen, dass es ihn gibt, das ist gut, aber es ist bei weitem nicht alles. Und ich glaube auch, selbst wenn wir jetzt den Paragraphen noch mal mehr verändern, wird es trotzdem das Phänomen nicht verändern. Das Phänomen ist hochpsychologisch, es ist sehr schwer zu objektivieren und damit ist es auch so schwer vor Gericht zu verurteilen. Ich glaube, diese Hürde und auch diese Schwierigkeit in der Gerichtspraxis werden wir immer weiterhin haben, sondern ich glaube, es macht da mehr Sinn, eher auf polizeiliche Praxis zu setzen, auf polizeiliche Konzepte und auch auf mehr Zusammenarbeit zwischen Justiz, Polizei und Opferschutzeinrichtungen.
1: Wie sollte ich denn reagieren, wenn ich selbst mal Opfer von Stalking werde?
2: Grundsätzlich ist es sehr, sehr wichtig, das Thema immer ernst zu nehmen. Wir sehen es im aktuellen Fall, dass es eben von vielen Seiten nicht ernst genommen wurde. Und das ist verheerend oder das kann im Einzelfall verheerend sein. Das heißt also, Stalking ist niemals auf die leichte Schulter zu nehmen. Und deshalb ist es immer wichtig, das ernst zu nehmen. Und es ist sehr wichtig, sich selbst ernst zu nehmen, dann eben das Stalking-Tagebuch zu führen, um so ein bisschen so einen objektiven Blick in die Sache reinzubekommen und sich dann auch Verbündete zu suchen, die wirklich einem zur Seite stehen und die ganze Sache auch glauben. Und je nachdem, wie der Fall verläuft, kann es wichtig sein, zur Polizei zu gehen, spätestens dann, wenn wir Sorge um die eigene Sicherheit haben, um die eigene Gesundheit, um die der eigenen Kinder, der Familie, der Freunde. Spätestens dann muss unbedingt die Polizei eingeschaltet werden. Wenn es um den Arbeitsplatz geht, spätestens da sollte vielleicht wirklich der Vorgesetzte oder eine Frauenvertreterin oder der Personalrat, also irgendeine Art von Vertrauensperson, sollte unbedingt involviert werden, damit auch von Seiten des Arbeitgebers Maßnahmen zum Schutz getroffen werden können. Und je nachdem, in welchen Umfeldern oder in welchem Kreis der Täter so aktiv ist, sollte dort wirklich ganz offen damit umgegangen werden und überall auch um Hilfe gebeten werden. Das sollte unbedingt passieren.
1: Und auch vielleicht ganz wichtig, was kann man denn als Freund oder als Kollege tun, wenn man Stalking bei jemand anderem mitbekommt?
2: Freunde, Kollegen, die beste Freundin und selbst wenn es nur eine Bekanntschaft ist, das Allerwichtigste ist, immer das Thema ernst zu nehmen. Das ist wirklich der Dreh- und Angelpunkt der Betroffenen, mit denen wir bisher gearbeitet haben, dass die meisten sagen, ich habe mich nicht ernst genommen gefühlt. Ich schäme mich schon für die Situation, ganz besonders dann, wenn wir wirklich auch von Menschen sprechen, die mit beiden Beinen fest im Leben stehen und die ihr Leben auch richtig gut im Griff haben, wenn die plötzlich Opfer oder Zielscheibe von Stalking-Attacken werden, dann geht ihnen es richtig schlecht damit. Und das Gefühl zu haben, über das eigene Leben irgendwie die Kontrolle zu verlieren, das ist sehr schlimm. Und gerade in unserer Leistungsgesellschaft bringt das immer Schamgefühle mit sich, immer Schuldgefühle. Und das ist eben ganz wichtig. Also wir sollten das unbedingt immer ernst nehmen. Wenn es sich irgendwann vielleicht doch als Sorge rausstellt, die einfach übertrieben war, ja, dann kann man ja wirklich gemeinsam drüber lachen und dann ist es ja auch umso besser, dass es nichts Schlimmeres war. Solange das aber nicht ausgeschlossen werden kann, sollte unbedingt der Sache nachgegangen werden. Da sollte man gemeinsam erstmal über die Sache reden, sich auch mal anschauen, was gibt es denn für Beweise, wo ist denn der oder die Stalkerin wie aktiv und in welcher Form könnte man denn da vielleicht dann dagegen vorgehen. Das ist sehr, sehr wichtig und das ist eigentlich wirklich auch das Wichtigste im Support überhaupt. Also das Zweite sind dann natürlich Gegenmaßnahmen und juristische Möglichkeiten und Polizei und Opferschutzeinrichtungen und so weiter und so fort. Das ist alles wichtig, aber im Mittelpunkt steht immer der emotionale Support. Der ist wirklich das A und O.
1: Ich habe ja einiges zu dem Thema recherchiert und was immer wieder vorkommt, ist ja, dass Opfer denken, sie wollen sich so ein letztes Mal mit dem Stalker oder mit der Stalkerin treffen, um ihm oder ihr die Meinung zu sagen. Was hältst du denn von dieser letzten Aussprache?
2: Davon halte ich rein gar nichts. Rein statistisch gesehen ist die letzte Aussprache der Zeitpunkt, an dem die meisten Tötungsdelikte passieren. Allein aus statistischen Gründen würde ich ganz dringend davon abraten. Aber auch die Praxis hat gezeigt, dass meistens die Täter und Täterinnen auf diese sogenannte letzte Aussprache hinwirken, die meistens natürlich keine letzte Aussprache ist. Und meistens dreht es sich immer um das gleiche Thema. Entweder das Thema, ich möchte mit dir zusammen sein oder komm bitte zurück oder lass uns Freunde bleiben oder sonstiges, was eigentlich schon zahlreiche Male abgelehnt wurde. Das heißt, es gibt eigentlich nichts mehr zu besprechen, was nicht schon besprochen wäre. Also ich habe das noch nie erlebt, dass in einer letzten Aussprache irgendein Inhalt besprochen wurde, den man noch nicht kannte.
1: Du hast ja täglich mit den Opfern von Stalking zu tun. Was macht Stalking mit denen?
2: Stalking macht sehr viel mit den Opfern. Also erstmal haben wir natürlich mit ganz vielen unangenehmen Emotionen zu tun. Sehr häufig ziehen sich die Betroffenen zurück, ganz besonders dann, wenn sie aus ihrem Umfeld die Reaktion auch bekommen haben, dass sie nicht so richtig ernst genommen werden. Das ist sehr schlimm. Dann haben sie natürlich auch einmal so die soziale Isolation, in die sie oft gehen, und dann aber auch natürlich nochmal ganz schwerwiegende körperliche Stresssymptome. Das beginnt erstmal mit ganz normalen Stressreaktionen, dass eben ja das Adrenalin erhöht ist, Herzschlag, Puls und permanente Stressreaktionen. Das führt dann aber auch langfristig zu Abgeschlagenheit, Konzentrationsschwierigkeiten. Das führt zu Magenproblemen, Verdauungsprobleme im Allgemeinen, zu Kopfschmerzen. Sehr häufig verändern sich durch diese langanhaltende Stressreaktion die Menschen auch in ihrer Persönlichkeit. Sie werden immer misstrauischer, sie werden immer ängstlicher, sie werden immer wütender. Also ganz viele Betroffene berichten auch wirklich davon, dass sie sagen, ich erkenne mich selber nicht wieder. Ich bin ein ganz anderer Mensch geworden. Ja, und langfristig kann es natürlich auch zu sehr schwerwiegenden körperlichen Erkrankungen führen. Es gibt zwei Wissenschaftler, die sich mit den Auswirkungen von Traumata beschäftigen, und die haben tatsächlich herausgefunden, dass Betroffene von Stalking dem gleichen Stress ausgesetzt sind wie Überlebende eines Flugzeugabsturzes. Und spätestens, wenn wir dieses Ergebnis hören, dann ist uns ja klar, dass Stalking eben nicht nur so eine Art Kavaliersdelikt ist, sondern dass es wirklich Stress auslöst, der definitiv krank macht. Aber das Schwierige ist, Stress sehen wir den Menschen ja oft nicht an. Das sieht man nicht. Also spätestens da, wo jemand errötet oder eben Stressflecke bekommt, ja, dann sehen wir das. Aber wenn jemand über 2 Jahre hinweg permanente Angstschübe hat, sich immer paranoider fühlt und auch wirklich permanent nachts nicht mehr schlafen kann, weil eben der Stress so hoch ist, das sieht man den Menschen eben so nicht wirklich an. Deswegen wird meines Erachtens nach Stalking auch wirklich so massiv unterschätzt, auch in der Auswirkung.
1: Kannst du vielleicht mal so einen besonders krassen Fall schildern, in dem du helfen konntest?
2: Ich erinnere mich an einen Fall, den ich als sehr schlimm empfunden habe. Und zwar war das eine Frau, die mit einem Mann natürlich zusammen war, in einer Gewaltbeziehung. Innerhalb dieser Beziehung ist die Gewalt sehr massiv auch eskaliert, so dass sie sich irgendwann aus dieser Beziehung dann gelöst hat. Das war auch eine sehr gefährliche Situation, weil er natürlich das einfach nicht so hingenommen hat, sondern da auch sehr massive Bedrohungen ausgesprochen hat. Und der Fall ist dann nach der Trennung natürlich in Stalking übergegangen. Das heißt, er hat ihr dann regelmäßig aufgelauert, hat vor ihrer Wohnung gestanden, hat mit allen möglichen Verwünschungen und Bedrohungen ihr alle möglichen E-Mails, Textnachrichten und so weiter geschrieben und ist dann immer mehr auch in die Richtung von Gewaltfantasien gegangen und hat ihr immer mehr angedroht, ihr wirklich schwere Gewalt anzutun. Und am Ende war es dann wirklich so, dass er ihr angedroht hat, dass er wirklich kommen wird, um sie zu erschießen. Sie war schon länger auch mit der Polizei im Gespräch, hat natürlich vieles angezeigt, und am Ende war es wirklich so, dass er direkt auf der Straße vor ihrer Wohnung mit einer scharfen Schusswaffe von der Polizei festgenommen wurde. Das heißt also, selbst der Richter bei Gericht hat dann am Ende gesagt, er geht davon aus, dass das, was der Täter da angekündigt hat, dass er wirklich im Begriff war, diese Tat auszuführen, und dass die Polizei das Gott sei Dank vereitelt hat. Also das alleine war schon mal ein sehr schwerer Fall an sich, und der ging dann vor Gericht. Der Täter wurde dann für mehrere Jahre auch zu einer Haftstrafe verurteilt, und die Betroffene selbst hat dann aber auch ja jahrelang erstmal ganz schön in Angst gelebt und hat die ganze Zeit sich auch gefragt, wie sie denn jetzt ihr Leben verändern kann, damit das Stalking dann, wenn er wieder rauskommt, eben nicht wieder von vorne losgeht. Und das hat sie natürlich ganz doll mitgenommen, und da kamen dann eben auch wir ins Spiel, sie einerseits zu supporten, was eben wirklich auch auch so die neue Lebensgestaltung angeht. Und auf der anderen Seite aber auch ging es wirklich darum, dass sie sagte, also ich habe jetzt mehrmals auch mit der JVA Kontakt aufgenommen und habe hier irgendwie das Gefühl, dass mir einfach keine Informationen gegeben werden. Und ich will ja jetzt gar nichts Persönliches über den Stalker wissen, aber ich möchte schon unbedingt wissen, wann er wieder rauskommt, damit ich mich bis dahin in Sicherheit bringen kann.
1: Und was habt ihr dann gemacht?
2: Das war dann eben auch so eine Situation, wo wir dann eben tätig geworden sind und wo wir zufälligerweise gerade mit einem Team dran waren, zu drehen und zu einer Reportage dazu zu arbeiten. Da war das dann so, dass wir wirklich auch über diese Redaktion eine Anfrage bei der JVA gestartet haben, im Hinblick darauf, dass es da eben diesen schwerwiegenden Fall gegeben hat und dass natürlich jetzt eben der berechtigte Wunsch von der Betroffenen besteht, die Information zu bekommen, wann er denn wieder freigelassen werden könnte. Und genau das hatte sie dann auch sofort bekommen. Und das war für mich persönlich auch ein Riesenerfolg, zu sehen, dass wir eben bewegen konnten, dass die JVA ihr jetzt eben wirklich nochmal eine Adresse gegeben hat von einer ganz konkreten Ansprechpartnerin, mit der sie dann im Kontakt stand und dann weitere Schritte auch planen konnte. Das war für mich ein großer Erfolg.
1: Wie könnten denn die Behörden oder der Gesetzgeber den Kampf gegen Stalking noch besser unterstützen?
2: Also die Praxis im Bereich Stalking hat eben gezeigt, dass das Thema Stalking ein sehr hochkomplexes und eben ein sehr psychologisches Phänomen ist und dass die Bekämpfung von Stalking eigentlich nur im Zusammenschluss von mehreren Akteuren funktioniert. Und aus meiner Sicht ist es deshalb so, dass wir gar nicht unbedingt jetzt noch mehr Gesetzesvorlagen brauchen, sondern ich glaube, dass eine Lösung eher über polizeiliche Konzepte gehen kann, über mehr Zusammenarbeit oder eine bessere Zusammenarbeit zwischen Polizei, Staatsanwaltschaft und Opferschutzeinrichtungen. Und ich halte auch sehr viel davon, dass interdisziplinäre Fallkonferenzen zu Einzelfällen von Stalking gemacht werden, wo wirklich viele Akteure, die an einem Fall dran sind, sich zusammensetzen und genau überlegen, was können jetzt hier die nächsten Schritte sein, wie gefährlich ist der ganze Fall, worauf müssen wir eigentlich achten, wo können wir unsere Expertise so gemeinsam hier in die Waagschale werfen, dass wir auch wirklich der Betroffenen oder dem Betroffenen so hilfreich zur Seite stehen können, dass erstens mal natürlich schwere Gewalt ausgeschlossen werden kann und auf der anderen Seite aber auch der Fall an sich in die richtige Richtung gelenkt werden kann, dass nämlich das Stalking irgendwann aufhört.
1: Vielen Dank an Sandra Zegler für das Interview. Den Kontakt zu Sandras Agentur SOS Stalking packe ich euch in die Shownotes. Ja, das war meine Folge über das Thema Stalking hier bei Verbrechen von nebenan. Vielen Dank auch nochmal an RTL Plus und Vox und auch an die Familie von Sophie für die Bereitstellung der O-Töne. Euch danke ich fürs Zuhören und wir hören uns in 2 Wochen wieder. Tschüss.
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0: Die meisten kennen ihre Namen und fast jeder kennt ihre Hits. Boybands wie die Backstreet Boys und NSYNC prägen die 90er Jahre und auch meine damalige Radiokarriere. Sie touren um die ganze Welt, füllen die größten Arenen, Hallen und Fußballstadien. Die Fans liegen ihnen zu Füßen und sie verkaufen Millionen Platten und noch mehr Fanartikel. Es ist eine Multimillionen-Dollar-Maschinerie. Allein die Backstreet Boys sind unter anderem 5-mal für den Grammy nominiert, werden 5-mal mit dem MTV Europe Music Award und sogar 2-mal mit dem amerikanischen MTV Music Video Award ausgezeichnet. Doch damit nicht genug. Beide Bands, NSYNC und die Backstreet Boys, erobern sogar Hollywood. Nick Carter, ein Mitglied der Backstreet Boys, produziert den Film Movie Dad 7. Sie sind schneller als der Tod. In dem Film spielen Bandmitglieder von NSYNC und den Backstreet Boys mit. Es geht um eine Zombie-Apokalypse, in der sich ehemalige Boygroup-Stars gegenseitig niedermetzeln. Was neben all den Mega-Hits, den Millionen Plattenverkäufen und den Riesenerfolgen aber kaum bekannt ist, sowohl die Backstreet Boys als auch die Mitglieder von NSYNC fallen auf einen Kriminellen herein. Ein Mann, der nicht nur sie um Millionen Dollar betrügt, sondern auch tausende AmerikanerInnen um ihre Ersparnisse und ihre Renten bringt. Er wird einen der größten Finanzskandale der vergangenen 20 Jahre in den USA verursachen. Sein Name? Lou Pearlman. Um ihn soll es heute gehen. Um ihn und den größten Betrug in der Musikgeschichte. Mein Name ist Steven Gätjen und ihr hört Hollywood Crime. Lou Pearlman führt jahrelang ein perfides Spiel zwischen Erfolg und Betrug. Um all das besser zu verstehen, reisen wir zurück in die 1960er Jahre und schauen uns an, wie es durch ihn zu einem der größten Betrugsfälle im Musikbusiness kommen konnte. Lou Pearlman ist ein Kind, das nur einen einzigen Freund hat. Schon damals schmiedet er Pläne, um reich zu werden, alles in der Hoffnung, Anerkennung und Wertschätzung zu erfahren. Das nerdige Kind ist fasziniert von Zeppelin und träumt davon, später selbst einen zu besitzen. Tatsächlich gründet er dann früh, als junger Mann in den 1970er Jahren, ein Unternehmen, das er Airship Enterprise Limited nennt. Er möchte in das Zeppelin-Business einsteigen. Sein erstes Modell kaufte einer Firma ab, die große Ballons für die Holzfällerei produziert, um damit Baumstämme leichter transportieren zu können. Dieser erste Ballon ist ein ausrangiertes, fast 20 Jahre altes Modell, das er für 10.000 Dollar bekommt. Dann schafft er es, die damals bekannte Jeansfirma Jordache zu überzeugen, Werbung auf seinem Zeppelin zu schalten. Als Jordache in New York eine große Party veranstaltet, soll der ganz in Gold gestrichene Zeppelin der Marketing-Höhepunkt werden. Aber als sich der Ballon auf den Weg zu dem Event macht, stürzt er ab. Es gibt keine Verletzte. Der Ballon ist aber hin. Es ist ein Totalschaden. Die Fernsehnachrichten berichten von der Unfallstelle von einem nagelneuen Zeppelin, der mit Blattgold im Wert von 50.000 Dollar gestrichen ist. Wer jetzt denkt, das wäre das Ende der Träume von Lou Pearlman, der irrt sich gewaltig. Dieser Crash markiert nicht das Ende, sondern den Anfang der Karriere von Lou Pearlman. Denn er hat seinen uralten Möchtegern-Zeppelin, den er für 10.000 Dollar gekauft hat und in den er dann noch 50.000 für den Anstrich investiert hat, für sage und schreibe 3 Millionen Dollar versichert. Die Versicherung zahlt tatsächlich und Lou Pearlman wird über Nacht zum Millionär. Nur einem kommt dieser Crash merkwürdig vor. Lou Pearlmans damaligem Geschäftspartner Alan Gross. Es ist sein Freund aus Kindertagen, der wie Lou Pearlman davon träumte, einen Zeppelin zu besitzen. Alan Gross vermutet, dass Lou Pearlman von Anfang an Versicherungsbetrug begehen wollte. Als er ihn darauf anspricht, warnt ihn Pearlman, dass er seine Nase nicht in Angelegenheiten stecken soll, die ihn nichts angehen. Und droht seinem Geschäftspartner und Freund aus Kindheitstagen, wie in diesem mitgeschnittenen Telefonat in der Doku The Boy Band Con zu hören ist.
1: There's certain things you should stay out of, because by opening up the doors, you can ruin it for everybody. As long as I'm in control of the company, running it and knowing what happened, I will tell the truth, the God's honest truth. The people who are fighting me, will be damn sorry. And I'm a bitch when I have to be a bitch, okay?
0: Jeder, aber auch jeder, der sich gegen ihn stelle, werde es verdammt bereuen, droht Pearlman seinem alten Freund und Geschäftspartner. Und er könne eine Bitch, in diesem Fall ein Arschloch sein, wenn er ein Arschloch sein müsse. Pearlmans Drohungen verfehlen ihre Wirkung nicht. Alan Gross schweigt. Aber er beendet die Geschäftsbeziehung ebenso wie die langjährige Freundschaft. Damit verliert Pearlman auch seinen letzten, seinen einzigen Freund. Mit den Millionen von der Versicherung kauft er einen Hangar inklusive Zeppelin in Orlando. Er schafft es mit seiner überzeugenden und jovialen Art, die größten Firmen Amerikas als Kunden zu gewinnen und fliegt mit seinem Luftschiff Werbung für unter anderem McDonald's und Sea Life. Damit ist er so erfolgreich, dass er kurze Zeit später seine eigene Fluggesellschaft gründen kann. Er nennt sie Transcontinental Airlines.
2: Ladies and gentlemen, please make sure your seat back is in the upright position, your table is closed and your seatbelt is fastened. If there is anything we can do for you, please let us know. We wish you a happy flight. Thank you.
0: Es ist wohl die einzige Fluggesellschaft in der Geschichte der USA ohne eigene Flugzeuge und ohne Personal. Stattdessen mietet Pearlman Flugzeuge und vermietet sie als Mittelsmann weiter. Später kommt ihm die Idee, Flugzeuge zu Luxusjets umbauen zu lassen, um sie an Rockstars zu vermieten. Eine Entscheidung mit Folgen, wie er in der Dokumentation The Hitman des Fernsehsenders ABC erzählt.
3: We did charter flights and we flew Paul McCartney and Wings, Rolling Stones, Phil Collins, Madonna. And lo and behold, New Kids on the Block. I just didn't know who they were. And I was just questioning, how could these kids afford an airplane? And I was told, these kids did $200 million in record sales and $800 million in touring and merchandising. I was like, I'm in the wrong business. I think I can do that. I think I can put a group like that together.
0: Pearlmans Fluggesellschaft bietet Charterflüge für Reiche und Promis an. Paul McCartney fliegt mit ihm, die Rolling Stones, Phil Collins, Madonna und, das ist besonders wichtig, die New Kids on the Block. Pearlman kennt sie nicht und fragt sich, wie diese Kinder es sich leisten können, ein Privatflugzeug zu chartern. Als er erfährt, dass sie mit Plattenverkäufen, Tourneen und Fanartikeln schon $1 Milliarde verdient haben, ist ihm klar, das will er auch. Sein Ehrgeiz ist geweckt. 1993 ruft er zu einem Casting auf und hat innerhalb kürzester Zeit 5 Jungs für seine Band zusammen. Die Backstreet Boys sind geboren. Sie proben und trainieren in seinem Zeppelin-Hangar. Im Hochsommer, ohne Klimaanlage, sollen sie dort lernen, wie man tanzt und singt, ohne bei hohen Temperaturen aus der Puste zu kommen. Ausdauertraining à la Pearlman. Sie besuchen lokale Radiostationen und führen hunderte von Interviews. Aber in den USA bleibt der Erfolg aus. Deshalb versucht es Pearlman in Deutschland. Hier schlagen die Backstreet Boys voll ein. Ihre ersten beiden Singles bekommen Goldstatus. Das Debütalbum erreicht 6-fach Platinstatus. Die Deutschlandtournee ist komplett ausverkauft. 2 Jahre später erscheint ihr 2. Album. Und damit sind sie dann auch endlich in den USA erfolgreich. Wo es so viel Geld gibt, muss noch mehr möglich sein. Er befürchtet, dass

0: kopieren. Also, warum sollte nicht er dieser jemand sein? Und so kommt Lou Pearlman auf die Idee, seiner eigenen Boyband Konkurrenz zu machen. Er beginnt, heimlich seine nächste Boyband zusammenzustellen. Diese neue Gruppe wird NSYNC. Zu ihr gehören unter anderem Justin Timberlake und Lance Bass. Er macht ein großes Geheimnis aus seiner neuen Band. Die Mitglieder dürfen nicht sagen, dass sie mit ihm zusammenarbeiten und sollen am besten leugnen, ihn überhaupt zu kennen. Einer ihrer ersten Auftritte führt NSYNC 1997 zu Wetten, dass.
1: Wetten, dass bringt.
0: Nach dem Auftritt in Deutschland startet ihre Weltkarriere. Man kann sich die Geldsummen nur schwer vorstellen, die in den 90er Jahren mit Boybands verdient werden. Nur mal ein Beispiel. NSYNC verkaufen 2 Millionen CDs in nur einer Woche. Ein neuer Weltrekord. Und damit übertrumpfen sie sogar die Backstreet Boys. Als die Backstreet Boys herausfinden, dass ihr eigener Manager Lou Pearlman hinter NSYNC, ihrer größten Konkurrenz, steckt, sind sie wütend und enttäuscht. Sie fühlen sich betrogen. Aber beide Bands sind so beschäftigt, dass niemand wirklich die Zeit hat, den eigenen Manager zu hinterfragen. 18 Stunden am Tag proben sie, reisen von einem Auftritt zum anderen, nehmen Alben auf, erledigen Promotermine. Einen Überblick über die Finanzen hat niemand von ihnen. Aber während die Bands einen Hit nach dem anderen landen, fangen einige Bandmitglieder an, sich zu wundern, warum sie noch keinen einzigen Gehaltscheck gesehen haben. Denn wer jetzt glaubt, dass die Backstreet Boys und NSYNC inzwischen Millionäre sind, täuscht sich. Die Sänger dürfen kostenlos in der Bandvilla wohnen. Geld bekommen sie aber kaum. Nur eine vereinbarte Aufwandspauschale von $35 pro Tag. Das Geld, das sie in den vergangenen Jahren auf diese Weise verdient haben, reicht nicht einmal, um sich ein gebrauchtes Auto zu kaufen. Aber wenn niemand von ihnen bezahlt wird, wohin fließt dann das ganze Geld? Wer profitiert eigentlich von den Millionen verkauften CDs, von ausverkauften Welttourneen? Als die Bandmitglieder diese Fragen laut stellen, verkündet Pearlman, dass er ein großes Festessen geben möchte. Bei diesem Dinner soll es zu einer offiziellen Scheckübergabe kommen. Nach Jahren harter Arbeit sollen die Bands endlich den verdienten Lohn erhalten. NSYNC gibt es zu diesem Zeitpunkt bereits 3 Jahre. Sie haben mehr als 10 Millionen Tonträger verkauft und hunderte Millionen Dollar mit Tourneen und Fanartikeln eingespielt. Wie hoch wird die Summe wohl werden, die Lou Pearlman ihnen mit ihrem allerersten Scheck ausbezahlen will? In der ABC-Doku The Hitman erinnert sich NSYNC-Sänger Lance Bass an diesen Abend.
2: Everyone was there to have this great celebration of all of our hard work finally paying off. And at the end of the dinner, you know, we have all these envelopes sitting in front of us. And I knew my life was about to change. You know, I knew we had worked so hard. So I knew what that check should be, or I was hoping would be. I mean, in the best and best of worlds, $1 million would have been like, oh my God. That's what I thought we deserved. And then I open up the check and it is $10,000. I didn't want to seem ungrateful because, you know, at that point, yes, $10,000 was a lot of money. And we went back to the hotel room and that's when it all just hit me. I was so disappointed and I ripped up the check like I did. I knew something was wrong.
0: Am Ende des Abendessens kommt es zur großen Scheckübergabe. Die Backstreet Boys haben 5 Jahre lang hart gearbeitet, NSYNC, wie gesagt, 3 Jahre. Oft 18 Stunden am Tag. Die Bandmitglieder rechnen also mit einer hohen Summe als Entlohnung für ihren Einsatz. Sie haben sich überlegt, dass 1 Million Dollar ein angemessener Betrag wäre. Doch was folgt,

0: ist grenzenlose Ernüchterung. Der Scheck beläuft sich auf lediglich $10.000 für jeden. $10.000 für jahrelange Arbeit. Damit sind die beiden erfolgreichsten Bands der Welt meilenweit davon entfernt, wenigstens den Mindestlohn zu verdienen. Die NSYNC-Bandmitglieder überlegen, einen Anwalt einzuschalten, der sich die Verträge ansehen soll. Aber dafür fehlt ihnen das Geld. Von $35 Aufwandspauschale pro Tag können sie sich keinen Anwalt leisten. Zum Glück ist ein Onkel der Bandmitglieder Jurist. Er schaut sich den Vertrag an und bezeichnet ihn anschließend als den schlechtesten Vertrag, den er jemals in der Musikindustrie gesehen hat. Die Bandmitglieder stellen nun Lou Pearlman zur Rede. Sie wollen wissen, wohin die vielen Millionen geflossen sind. Er erklärt der Band, dass sie tief in den Schulden stecken und dass es noch eine lange Zeit dauert, bis sie richtig Geld verdienen werden. Eine Lüge? Nein. Ein schlauer Schachzug von Lou Pearlman. Denn das Geld für all die Tanzstunden und Gesangslehrer hat nicht Lou Pearlman bezahlt, sondern die Band, ohne es zu wissen. Die Kosten für CD-Prägungen, Mieten für Konzerthallen, die Miete für die Bandvilla, teure Essen in Restaurants, von denen sie glaubten, dass Lou Pearlman sie dazu eingeladen hat, alles wurde vom Konto der Band bezahlt. Auch Pearlmans sehr üppige Managerprovision. Und Pearlman geht sogar so weit und lässt sich als sechstes Mitglied von NSYNC und den Backstreet Boys in die Verträge reinschreiben. Somit steht ihm zusätzlich jeweils ein Sechstel der Einnahmen zu. Für die Bandmitglieder von NSYNC und den Backstreet Boys ist diese Erkenntnis ein absoluter Schock. Der Mann, dem sie vertraut und den sie als Vaterfigur angesehen haben, dieser Mann hat sie hintergangen. Und schlimmer noch, anscheinend dachte er die ganze Zeit, ihm stehe alles zu und seinen Bands nichts. Als NSYNC ihren Vertrag neu verhandeln wollen, zeigt Lou Pearlman sein wahres Gesicht. Er verklagt NSYNC auf $150 Millionen. Eine unfassbare Summe, die die Band natürlich nicht bezahlen kann. Und nicht nur NSYNC stellen sich die Frage, wer ist dieser Mann, der all die Jahre gut gelaunt mit den Jungs verbracht hat und sich nun zu einem kaltherzigen Monster entwickelt. Nach und nach stellt sich heraus, dass Lou Pearlman ein Mann mit vielen Geheimnissen ist. Weder NSYNC noch die Backstreet Boys wissen, dass Lou Pearlman eine Band nach der anderen castet. Sie heißen LFO, C-Note, Us5, O-Town, Natural, Take 5 und als Antwort auf die Spice Girls seine erste Girlband, Innocence. Pearlman scheffelt Millionen im Musikbusiness. Auch Aaron Carter ist bei Lou Pearlman unter Vertrag. Aaron ist der jüngere Bruder des Backstreet Boys-Sängers Nick Carter. Aaron Carter bekommt damals einen Solo-Vertrag und verkauft schon mit 9 Jahren als Kinderstar 10 Millionen Alben. Aber es machen auch Gerüchte die Runde, dass Lou Pearlman einige seiner Schutzbefohlenen sexuell belästigt haben soll. Das ehemalige NSYNC-Mitglied Lance Bass hat eine sehenswerte Dokumentation über Lou Pearlman gedreht. In The Boy Band Con kommen Menschen zu Wort, die aussagen, dass er sich an die Jungs in seinen Bands herangemacht hat. Und Pearlman soll Mitglieder seiner Girlband dabei gefilmt haben, wie sie sich im Solarium seines Hauses bräunen. Nur, um die Aufnahmen später den Mitgliedern seiner Boybands zu zeigen. Als eine der Sängerinnen eine Verschwiegenheitsklausel unterschreiben soll und sich weigert, droht er ihr. Er sagt, dass er die Versicherungsklausel aus ihrem Vertrag entfernt hätte, so dass sie nicht im Krankenhaus behandelt werden kann, falls ihr etwas passiert. Ist der Mann, dem sie alle vertrauen und den alle nur Big Daddy nennen, eigentlich ein Betrüger und jemand, der junge Frauen bedroht? Lou Pearlman ist geschäftlich sehr umtriebig. Seine Plattenfirma Transcon hat er quasi nebenbei zu einer Riesenmarke ausgebaut. Er expandiert sein Geschäft immer weiter in die unterschiedlichsten Bereiche. Er kauft unter anderem eine Joghurtfirma, eine Pizzakette und die Männer-Strip-Kombo Chippendales. Von all diesen anderen Geschäften bekommt zu diesem Zeitpunkt niemand wirklich etwas mit. Schon bald gehören ihm mehr als 100 Unternehmen. Eine der Firmen, die er kauft, ist die Options Talent. Was Pearlman zu diesem Zeitpunkt noch nicht weiß, die Firma ist schon länger im Visier von Wirtschaftsfahndern. Options Talent steht unter Verdacht, Menschen in Einkaufszentren und Sportstadien anzusprechen. Die Leute sollen teure Fotos von sich machen lassen, um in eine Kartei aufgenommen zu werden. Dort versauern sie dann als Karteileichen, die viel Geld bezahlt haben, ohne dass weiter etwas passiert. Denn zu einem Casting wird niemand von ihnen je eingeladen. Es geht nur darum, den Leuten das Geld aus der Tasche zu ziehen. Ganz ohne Gegenleistung. Eine FBI-Einheit für Wirtschaftskriminalität ist überzeugt, dass hier etwas nicht stimmt. Doch als die leitende Ermittlerin ihrem Vorgesetzten die Ermittlungsergebnisse präsentiert, wird sie entlassen. Der Fall geschlossen. Später stellt sich heraus, dass ihr Vorgesetzter politische Karriere machen will und für seinen Wahlkampf großzügige Spenden erhält. Und zwar von niemand Geringerem als, ihr könnt es euch denken, Lou Pearlman. Die Ermittlungen gegen ihn werden eingestellt, noch ehe sie richtig begonnen haben. Ein schicksalsreicher Moment für Tausende von Menschen, die durch Lou Pearlman hunderte Millionen Dollar verloren haben. Denn seit den 80er Jahren verkauft Pearlman auch Aktienoptionen und Rentenversicherungen im Namen der Firma, die er Transcontinental Airline Services Inc. nennt. Er beschreibt die Firma als eine Gesellschaft, die alle möglichen Arten von Flugverkehrsdiensten anbietet. Aber das ist reine Fiktion. Es gibt keine Flugzeuge, keine Angestellten, keine Flüge. Er verkauft wohlhabenden RentnerInnen Aktienanteile und stellt den AnlegerInnen üppige Renten mit noch üppigeren Gewinnen in Aussicht. Dabei wirbt er auch mit den Erfolgen seiner Boybands. Seine AnlegerInnen sind überzeugt, dass sie bei einem Geschäftsmann, der im Musikbusiness Millionen verdient, gut aufgehoben sind. Mit dieser Masche erschleicht er sich insgesamt 250 Millionen Dollar. 2100 AmerikanerInnen werden so Opfer seines Betrugs. Die AnlegerInnen erhalten keine Kontoauszüge, keine Zwischenstände, keine Abrechnung. Sie haben keinen Überblick, was mit ihrem Geld passiert und welche Gewinne sie erwirtschaften. Irgendwann beginnt eine Journalistin nachzuforschen. Ein erster Artikel in der Zeitung erscheint und deutet an, dass Lou Pearlman in kriminelle Machenschaften verwickelt ist. Die ersten AnlegerInnen werden hellhörig und verlangen ihr Geld zurück. Und auch die Banken werden auf seine Machenschaften aufmerksam und fordern Lou Pearlman auf, das geliehene Geld zurückzuzahlen. Das FBI ermittelt und dann auch der Generalstaatsanwalt von Florida. Schnell stoßen sie auf den Investitionsplan seiner Firma Transcontinental. Haufenweise Akten werden sichergestellt. Lou Pearlman soll sich zu den Anschuldigungen äußern. Aber seine Safes sind leergeräumt und Pearlman taucht unter. Während das FBI weltweit nach Pearlman fahndet, kommt das ganze Ausmaß des Betrugs ans Licht. Pearlman hat Banken um 250 Millionen Dollar betrogen. Weitere 250 Millionen Dollar hat er seinen Anlegern aus den Taschen gezogen. Insgesamt hat Pearlman also eine halbe Milliarde Dollar veruntreut. Am 14. Juni 2007 erkennt ein deutscher Tourist Lou Pearlman in dessen eigenem Hotel auf Bali, wo er unter falschem Namen lebt. Kurz darauf klicken die Handschellen. Das FBI nimmt ihn fest. Bei seiner Gerichtsverhandlung bekennt sich Lou Pearlman schuldig. Schuldig, sowohl was den Anlagebetrug als auch den Bankbetrug betrifft. Er bekennt sich auch der Geldwäsche schuldig und des Insolvenzbetrugs. Die Stimmung im Gerichtssaal ist aufgeheizt. Bei der Verhandlung sitzen 200 Menschen auf den Besucherbänken, die um ihr Vermögen gebracht wurden. Am 21. Mai 2008 wird Lou Pearlman von einem Gericht in Orlando zur damaligen Höchststrafe von 25 Jahren Gefängnis verurteilt. Aber als Richter G. Kendall Sharp die Verhandlung schon beenden will, kommt ihm noch eine Idee, wie er in der Doku The Boy Band Con berichtet.
1: All of a sudden it came to me, I saw all these angry people in the courtroom and I said, Mr. Pearlman, I'll tell you what I'll do. For every $1 million that you pay back to these people in the courtroom, I'll give you a month off.
0: Der Richter schlägt Pearlman vor, für jede Million, die er den Betroffenen zurückzahlt, einen Monat Haft zu ersparen. Ein Hoffnungsschimmer für Pearlman. Der Mann, der mehr als 100 Firmen gleichzeitig jonglierte und mehr als ein halbes Dutzend Bands parallel managte, sieht in diesem Deal seine Chance. Er fragt, ob er in Haft Zugang zu Telefon und Internet bekommen könnte. Er hat da einige Ideen, wie er an das Geld kommt. Er spricht auch davon, aus dem Gefängnis heraus eine neue Band zu casten. Aber bevor er noch mehr Unheil anrichten kann, wird ihm die Erfüllung dieses Wunsches verwehrt. In der YouTube-Doku The Lou Pearlman Story versucht Backstreet Boys-Mitglied Alexander James McLean, besser bekannt als AJ, Pearlmans Denkweise zu verstehen.
2: In so many ways I feel like almost derive this godlike complex, like, you know, I am untouchable, I can do whatever I want, say whatever I want, worst case scenario, buy my way out of a situation.
0: McLean glaubt, dass Pearlman eine Art Gottkomplex entwickelt hat. Er glaubt, Pearlman fühle sich unantastbar, könne tun und sagen, was er will, ohne Konsequenzen fürchten zu müssen. Und sich im schlimmsten Fall den Weg aus unangenehmen Situationen freikaufen könne. Aber dieses eine Mal gelingt es Pearlman nicht, den Kopf aus der Schlinge zu ziehen. Er darf aus dem Gefängnis keine Geschäfte machen. Zurückzahlen kann er das Geld aber auch nicht. Im Juli 2013 warten mehrere Opfer auf das Urteil des obersten Insolvenzgerichts der USA. Das Urteil ist ernüchternd. 2100 Menschen haben insgesamt 250 Millionen Dollar in Pearlmans angeblichen Rentenfonds investiert. Was von Pearlmans Geld noch übrig ist, reicht gerade mal dafür, dass jede und jeder von ihnen 3,75% der Investitionen zurückbekommt. Im Gericht ist auch Jean Madigan. Sie hat $400,000 in Lou Pearlmans angeblichen Rentenfonds gesteckt. Aus der Insolvenzmasse soll sie knapp $15,000 zurückbekommen. Sie reagiert gefasst, als ein Reporter von Washington News sie vor dem Gericht anspricht.
3: But, you know, I didn't think I'd get anything, so anything at this point would be fine.
0: $15,000 sind besser als nichts, meint Jean Madigan, die rund $375,000 an Pearlman verloren hat. Nicht ganz so gelassen sieht es Jeanette Thomas. Sie hat $200,000 bei Pearlman investiert und soll rund $8,000 zurückbekommen. Für sie geht das Urteil nicht weit genug, wie sie Washington News erzählt.
4: No, it doesn't go far enough for me. I lost what I lost. 4 cents on the dollar is nothing. I mean, to my retirement, it's gone.
0: Das Geld war für ihre Altersvorsorge gedacht. Nun ist fast alles verloren. Auch NSYNC und die Backstreet Boys und Aaron Carter verlieren Geld. Millionen Dollar, die ihnen noch zustehen, werden sie nie bekommen. Pearlman sitzt dafür in Haft und soll dort 25 Jahre bleiben. Das ist zumindest der Plan. Aber Perlman wird nie wieder aus dem Gefängnis freikommen. Den Grund erfahren die Bandmitglieder von den Backstreet Boys, von NSYNC, die tausenden geprellten AnlegerInnen und die Menschen überall auf der Welt aus den Nachrichten. Sachelle Saunders verkündet es am 20. August 2016 als Breaking News auf dem Fernsehsender WKMG News 6.
5: Perlman, the record producer behind bands such as Backstreet Boys and NSYNC, died in prison. NSYNC star and former Orlando native Lance Bass confirmed the report to News 6's Julie Broughton in this text, saying apparently he died yesterday from complications from a recent surgery which caught an infection. And a search for Perlman's name in the inmate database shows he died on Friday. No further information was available on the website.
0: Perlman ist tot. Er stirbt an einem Infekt, den er sich nach einer OP im Gefängnis eingefangen hat. Und er hinterlässt ein zweischneidiges Erbe. Die Backstreet Boys touren bis heute und singen vor ausverkauften Arenen. Sie bleiben die erfolgreichste Boyband aller Zeiten mit mehr als 130 Millionen verkauften Alben. NSYNC schaffen es mit einem Trick, sich von Lou Pearlman zu lösen. Sie setzen ein Sternchen vor den Bandnamen und dürfen sich so weiter NSYNC nennen, da der ursprüngliche Bandname Pearlman gehört. Nach der Trennung von ihrem ehemaligen Boss sind sie sogar noch erfolgreicher. Endlich verdienen die Bandmitglieder Geld. Allerdings nicht sehr lange. Trotz des riesigen Erfolgs beschließt die Band, also NSYNC, im Frühjahr 2002 sich zu trennen. Lance Bass gründet ein eigenes Plattenlabel und fördert Nachwuchsbands. Justin Timberlake startet eine Karriere als Solokünstler. Er veröffentlicht 5 Alben, gewinnt mehrere Grammys, bringt eine Modelinie für Männer und Frauen heraus und macht sich auch als Schauspieler einen Namen. Aber zurück zu Lou Pearlman. Das FBI ermittelt nach seinem Tod weiter in Pearlmans Vergangenheit. Dort stellen sie fest, dass der Anlagebetrug schon in den 80er Jahren begann. Das Geld, das er in NSYNC und die Backstreet Boys investierte, hat er damals schon ahnungslosen Anlegern gestohlen. Denn Pearlman hatte ihnen erzählt, ihre Anlagen seien durch die US-amerikanische Einlagenversicherungsgesellschaft abgesichert. Was natürlich nicht stimmte. Rückblickend bleibt die Frage, wieso so viele Menschen auf Pearlman hereingefallen sind. Warum sind in all den Jahrzehnten keine Zweifel aufgekommen? Diese Frage stellt sich auch Lance Bass. Das ehemalige NSYNC-Mitglied hat die YouTube Originals-Doku The Boy Band Con – The Lou Pearlman Story produziert.
6: From the outside, I mean, you can look in and say, well, how could you believe that? How could you be so duped? Did you not see that? But when you're inside, you don't know that that's happening. I wanted to believe that all this was going to happen. I wanted to believe the lies. I mean, that's how I was duped. I think it's so much easier for someone to believe a lie when it affects you in a great positive way. You tell someone something that they truly want in their life and they can dream about, you want to believe it. And I sure did.
0: Es ist so viel einfacher, eine Lüge zu glauben, wenn sie sich positiv auf dich auswirkt, sagt Lance Bass. Lou Pearlman hat es verstanden, vielen Menschen etwas zu erzählen, was sie sich so sehr für ihr Leben gewünscht und wovon sie so lange geträumt haben. Und viele Menschen wollten das glauben, sagt Bass. Er selbst hat auch daran geglaubt. Also, was bleibt vom einstigen Musikmogul? Lou Pearlman hinterlässt Schulden von mehreren 100 Millionen Dollar. Aber er hinterlässt auch einige der erfolgreichsten Musikacts in der Geschichte. Und er hinterlässt auf jeden Fall einen der größten Kriminalfälle der Musikhistorie, wenn nicht sogar den größten. Hollywood Crime ist eine Produktion von Elbgorilla im Auftrag von RTL Plus Musik.

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1: Ein Mann soll nach einem Clubbesuch eine Frau gewürgt haben. Er selbst sagt, er erinnere sich an nichts. Doch bald steht der Verdacht im Raum, wollte er die Frau umbringen? Ein Familienvater telefoniert laut in einem Restaurant, gerät in einen Streit mit einem anderen Gast und zerstört von einem Moment auf den anderen das Leben zweier Familien. Mein Name ist Nicolas Büchse, ich bin Reporter beim Stern und spreche in dieser Folge mit Strafverteidiger Stefan Lukas über Fälle, die auf schockierende Weise zeigen, wie nah das Böse manchmal ist. Herr Lukas, ich freue mich sehr, dass ich Sie wieder einmal bei Sterncrime Spurensuche begrüßen kann.
2: Herr Büchse, ich kann es nur zurückgeben, dieses Wieder ist so schön. Ja, es ist nicht das erste Mal und ich habe mich auf den Termin heute, wenn man es so Termin nennen soll, wirklich sehr gefreut.
1: Ich mich auch und ich möchte mit Ihnen über einen besonderen Fall, mit dem Sie mal zu tun hatten, sprechen. Und der trägt den klingenden Namen der Würger vom Freudensee.
2: Ja.
1: Und da war ich irgendwie sehr fasziniert, als ich gehört habe, wie Sie zu diesem Mandat überhaupt gekommen sind. Und zwar war das, dass Sie einen Anruf erreichte bei der Einweihungsparty Ihrer Kanzlei.
2: Ja, das war so, ist ein bisschen länger her. Das war, wenn ich es kurz vorweg sagen darf, eine ganz tolle Party gewesen. Eine insofern etwas unkonventionellere. Sie müssen mal darauf achten, ich will das gar nicht bewerten, aber wenn Anwälte zu einer Party einladen, dann wird es immer kombiniert mit einer Vernissage. Keine Ahnung warum, es ist so. Vielleicht brauchen Anwälte, glauben es zumindest zu brauchen, eine Art Rechtfertigung, dass man sagt, eigentlich schauen wir uns auch Bilder an, fachsimpeln und ein bisschen gibt's auch Häppchen und was zu nippen. Nein, wir haben ganz ehrlich damals eine Kanzleiparty gemacht und es war auch, das wird, denke ich, meinem Typus gerecht, kein Zutritt für Staatsanwälte, Polizisten und Richter. Es war eine Party für Anwaltskollegen, für Mandanten, für Freunde und Förderer. Das heißt, man konnte sich da wirklich einfach wohlfühlen. Wir hatten einen Top-DJ gehabt und es war bis in die Morgenstunden wirklich eine richtig tolle Club-Atmosphäre. Die Party hatte gepasst, nur habe ich die zwischendurch verlassen müssen. Und da sind wir, glaube ich, dann bei der Story, um die es da jetzt in dem Moment geht.
1: Einer, den Sie eingeladen hatten, der kam aber nicht.
2: Richtig. Das ist der, den ich hier in dem Titel Würger vom Freudensee nenne. Den hatte ich kurz davor irgendwie, sage ich mal, am Rande nur mitbekommen, dass er meine Vertretung haben will. Es ging da um eine scheinbar überschaubare, gefährliche Körperverletzung. Und als er mir dann sagte, er sei gerade auf der Flucht und könne deshalb nicht kommen, dachte ich auch, jetzt trägt er etwas dick auf. Muss er mich jetzt bei meiner Party stören, um mir zu sagen, wie wichtig er sei, sozusagen auf der Welt gesucht. Aber die nächsten zwei Tage, als ich dann näher in das Verfahren mich dann einarbeiten konnte, machten es mir klarer. Vorwurf war nämlich, dass er ein junges Mädel gewürgt haben sollte, nicht sehr lange, wenige Sekunden. Das heißt, das will ich nicht schönreden, aber es ging hier um eine überschaubare, gefährliche Körperverletzung. Scheinbar, denn überschaubar blieb sie deshalb nicht mehr, weil, wie ich später erfuhr, dieser Mandant einschlägigst vorbestraft war. Er hatte schon zweimal in der Vergangenheit Frauen gewürgt, die eine davon zu Tode gewürgt.
1: Das wussten Sie aber in dem Moment noch nicht, ne?
2: Ich kann mir vorstellen,
1: Sie stehen dann da im Flur, gehen raus aus den Partyräumen und hören von Ihren Mandanten, den Sie eigentlich noch nicht richtig kennen, ich bin auf der Flucht. Was geht da im Kopf eines Anwalts vor?
2: Ja, wissen Sie, ich sage das immer wieder, wenn jemand zum Beispiel einen Mord begeht und das seine erste Straftat in seinem ganzen Leben und er war noch die Woche davor Mitarbeiter des Monats, hat drei Kinder, die er großgezogen hat, ist vielleicht Trainer bei der A-Jugend vom örtlichen Fußballverein. Das alles war der Fall, bis er dann an diesem Tag, sage ich mal, wegen Mordes festgenommen wird. Das ist nur ein Beispiel. Dann ändert sich doch die Persönlichkeit nicht über Nacht. Das heißt, alle diese Menschen, die ich kennenlerne, Da sind Leute, die noch bis gestern oftmals voll im Leben gestanden haben und Leute hatten, von denen sie gemocht, geliebt, geschätzt wurden. Und das war eben so spannend für mich hier bei diesem Fall. Ich habe diesen Mandanten schon flüchtig erlebt und fand ihn auf Anhieb wahnsinnig nett. Der war in Ordnung. Die Chemie hatte gestimmt. Und dann höre ich halt, gut, das ist nicht schön. Er soll jemanden gewürgt haben, aber ich bin nun mal Strafverteidiger. Kaum Leute, die auf mich zukommen, erzählen mir, dass sie gar nichts gemacht hätten, sondern alle haben sie ja mit der Polizei in der Regel zu tun und viele haben auch tatsächlich vorher Mist gebaut. Das heißt, es ist für mich ganz normal, Menschen kennenzulernen, die ein Verbrechen begangen haben sollen. Und es entscheidet sich, wie im normalen Leben auch, passt man irgendwo zusammen, mag man jemanden, passt es nicht so sehr. Und hier war das halt so, ich fand ihn auf Anhieb wahnsinnig nett, er hat einen sehr angenehmen Humor gehabt. Es ging um eine Körperverletzung, das sollte man sich halt genauer anschauen. Und dann kriege ich auf einmal eine Bildmodifizierung, sage ich mal, mit der ich nicht gerechnet habe, dass nämlich dieser recht nette Typ, der da ein Mädel etwas zu hart angegangen haben sollte, um es mal jetzt etwas plakativ auszudrücken, in Wahrheit einschlägig vorbestraft ist, davon unter anderem schon mal über 10 Jahre gesessen hatte, weil er eben wirklich brutal mit Frauen umgegangen ist. Ich sage es nochmal, 2 Frauen in der Vergangenheit gewürgt hatte, 2 unterschiedliche Ereignisse. Das eine war eine Verwandte von ihm, das andere war eine völlig unbekannte Frau, die er in der Stadt gesehen hatte und die er, wie gesagt, am Ende zu Tode gewürgt hatte sogar. Aber er blieb ja derselbe. So nett wie der vorher war, war er auch hinterher. Nur hatte ich plötzlich eine ganz andere Story da im Hintergrund.
3: Ja, und wenn ein Mandant Ihnen sagt, er sei auf der Flucht, was bedeutet das dann? Was raten Sie ihm dann?
2: Ich rate ihm lieber gar nichts, denn was interessant ist, was viele nicht wissen, sich auf Flucht zu begeben, ist völlig legitim. Sie dürfen aus dem Gefängnis ausbrechen, sie dürfen verhindern, dass sie reingetan werden, indem sie einfach abhauen, das ist alles nicht strafbar. Wenn sie sich aber irgendwie daran beteiligen als dritte Person, haben sie als dritte Person durchaus ein Problem. Das Letzte, was ich tun dürfte, wäre, ihm zu raten, wie er sich am effektivsten auf Flucht begeben kann. Natürlich tue ich eins, ich erkläre jedem Mandanten, der mich auf Flucht anruft, welche Konsequenzen es hätte, wenn er sich jetzt einfach stellt. Vergünstigung bei der Haft später und solche Fragen und gleichzeitig auch, was auf ihn zukommt, wenn er jetzt weiter auf Flucht ist. Und ich verwahre mich dagegen, auch nur irgendwie da reingezogen zu werden. Das heißt, ich sage, ich möchte weder wissen, wo sie sind, noch was sie vorhaben, noch welche Sorgen sie sich gerade machen. Das ist alles ihr Ding. Ich bin niemand, der im Vorfeld berät. Ich bin dafür da, ihnen zu helfen, wenn sie Probleme haben mit der Justiz.
3: In diesem Fall haben Sie aber dann wahrscheinlich auch das Gleiche getan und auch nochmal gesagt, wie wenig Aussicht so eine Flucht ja eigentlich im Grunde hat. Ne?
2: Sie haben ja recht, diese Mühe mache ich mir auch immer. Man stellt sich das immer so einfach bisweilen romantisch vor. Bis sie irgendwann nicht mehr ergriffen werden dürfen, müssen mindestens 10 Jahre vergehen, mindestens. Ja. Und 10 Jahre sind länger, als man glaubt. Glauben Sie mir, es ist nicht nur zum einen sehr, sehr teuer, so eine Flucht hinzubekommen, bis sie irgendwann wieder auftauchen dürfen und im Ausland irgendwo eine Arbeitsstelle haben. Sie müssen sehr viel Geld haben, um eine Flucht finanzieren zu können. Und das andere ist, was viele unterschätzen, auch sehr viele mit Migrationshintergrund, die sagen, ach, Deutschland ist eh nicht meine Heimat, wie viele Verwandte in Deutschland von denen leben. Und dann hat die Mutter, die hier lebt, zum Beispiel ein Jahr später, sagen wir, eine schlimme Krankheit. Na, es wird womöglich sterben an dieser Krankheit. Dann ist der Flüchtige der Erste, der seine Mutter sehen möchte. Und dann wird er sie gar nicht sehen, weil er, wenn er Pech hat, an der Grenze festgehalten wird und ins Gefängnis kommt und keinen Ausgang zu seiner Mutter bekommt und die ihn krankheitsbedingt auch gar nicht besuchen kann. Das sind so Konsequenzen, die viele nicht zu Ende denken, nach dem Motto, so wie es heute ist, wird es ewig bleiben.
3: Und jetzt haben Sie diesen Mandanten am Telefon, erzählen ihn von den Auswirkungen seiner Flucht und möglichen Konsequenzen. Was sagt er dazu?
2: Also genau, so ist es. Zum einen, ich wollte schon irgendwann wieder zurück zu der Party. Es war ja wirklich da recht lustig. Und er hatte ja einfach mitfeiern sollen, so war der Plan. Na, ich habe ihm sehr gut da nahelegen können, sich doch zu stellen, dass er ein sogenannter Selbststeller ist. Das heißt, dass man ihn eben nicht irgendwann sich krallt, sondern sagen kann, er hat sich dem Verfahren im wahrsten Sinne gestellt, hat gesagt, Leute, wir machen jetzt einen ordentlichen, fairen Prozess und ich bin hier der Angeklagte, da bin ich. Davon konnte ich ihn überzeugen und tatsächlich über die Schiene, dass ich ihm mal vor Augen geführt habe, was auf ihn zukommt. Nur nicht falsch verstehen, ich zwinge ihn dann trotzdem nicht herzukommen, aber es ist schon meine Aufgabe, weil er ist seines Glückes Schmied, aber ich als Anwalt kann ja die Konsequenzen einschätzen und ihm zu sagen, was jetzt womöglich empfehlenswert wäre und was ich für zielführend halte, das war schon richtig. Und er ist mir dann gefolgt und hat sich letztlich der Polizei gestellt.
3: Und Sie haben ja schon gesagt, Sie mussten so ein bisschen das Bild, was Sie von diesem Mandanten hatten, revidieren. Ne? Sie hatten diesen Mann ja immerhin zu Ihrer Party eingeladen und stellen dann fest, dass dieser Mann ein Frauenmörder ist.
2: Ja.
3: Was macht das mit Ihnen?
2: Das ist, also zum einen muss man sagen, der Staatsanwalt hat es ja auch zunächst nicht umrissen. Und als der Mandant sagt, er ist jetzt auf Flucht, war das, weil er gerade nicht zu Hause war, als die Polizei bei ihm einfiel. Man kann davon ausgehen, dass der Staatsanwalt dann so im Laufe des Durchlesens der Vita meines Mandanten gesehen hat, ui, das ist nicht einfach jetzt eine Körperverletzung, sondern da kann viel mehr dahinter stecken. Er hat schon mal perwürgens eine Frau getötet. Das heißt, wir haben es hier womöglich auch wieder nicht mit einer Körperverletzung, sondern mit einem womöglich versuchten Totschlag zu tun. Damit war klar, dass man ihn jetzt zunächst mal festnehmen möchte, ist bei ihm zu Hause eingefallen, er war nicht da und ist dann wohl von privater Seite gewarnt worden. Das heißt, also auch für den Staatsanwalt hatte sich das schlagartig eine völlig andere Situation ergeben. Wie gesagt, für mich war es einfach so, und das ist etwas, was mich jedes Mal fasziniert. Ich habe denselben Menschen am Telefon, zu dem ich so launig gesagt habe, Mensch, wir vermissen Sie hier, kommen Sie doch endlich mal vorbei. Und derselbe Mensch, der eben noch jemand war, der eine trotzdem schlimme Straftat begangen haben sollte, nämlich ein Mädel kurz gewürgt haben sollte, ist plötzlich jemand, wo man sich fragen muss, hatte er das Mädchen womöglich umbringen wollen, so wie er in der Vergangenheit auch schon mal eine Frau zu Tode gewürgt hatte.
3: Und Sie hatten ja schon angerissen, Sie wussten noch nicht so viel über diese Tat, über den Tathergang, die aktuelle Tat, ne, die dem Mandanten vorgeworfen wurde. Sie hatten ja schon gesagt, er soll eine Frau kurz gewürgt haben. Können Sie kurz erzählen, was Sie damals, als der Anruf kam oder auch nach dem Anruf, über diese Tat so in groben Zügen wussten? Wann ist das passiert? Wo ist das passiert?
2: Ja, das war des Nachts gewesen, an irgendeinem Ort in Deutschland, sage ich mal. Und das sollte nachts nach einem Café oder Bar oder Clubbesuch gewesen sein. Und da sollte er mit einem Mädchen noch unterwegs in den Straßen gewesen sein. Und da hatte er mir nur kurz gesagt, dass er vom Vorwurf her dieses Mädel gewürgt haben soll. Er hatte mir nicht mal gesagt, ob er das getan hat. Und da kann ich Ihnen sagen, Herr Büchse, das ist genau das übliche Vorgehen. Die meisten Mandanten bremse ich. Ich möchte immer wissen, was wird Ihnen vorgeworfen und nicht, was können Sie mir dazu sagen? Weil die Leute können mir viel erzählen, um es mal ganz hart. Auch den Anwalt können die anlügen. Und selbst die Wahrheit ist nicht immer beweisbar. Ich sage meinen Mandanten immer, wenn du jetzt sagst, du hast mit dem Drogengeschäft nichts zu tun, aber 10 Leute behaupten das, dann kannst du dir deine Wahrheit tatsächlich in den Hut stecken. Gegen die 10 Zeugen wirst du nicht ankommen.
3: Sie hatten ja schon erzählt, dass seine Frau zu Hause war, ne, als die Polizei kam. Er allerdings nicht. Können Sie ein bisschen erzählen über Ihren Mandanten? Was war das für ein Typ eigentlich? Sie haben schon gesagt, das war ein umgänglicher Typ auf den ersten Blick. Einer mit Humor. Sie haben sich ja verstanden. Was wussten Sie noch über ihn?
2: Also ich wusste wirklich an dem Abend nicht viel. Ne? Ich hatte den wirklich nur ganz kurz vorher erlebt gehabt. Es war ein etwas, ja, ich sage mal, ein Typ, wie so ein, also vom Klischee her, ja, man muss ja sehr aufpassen, war das jemand, der eher anpacken kann? Der könnte auf dem Bau arbeiten, der könnte Truckerfahrer sein, es können auch zierliche Menschen sein, aber ich sage mal, könnte jemand sein, der in der Kfz-Werkstatt richtig dann die schweren Autos mit hochhebt und so weiter. Ein kräftiger, bärtiger Typ mit sehr, sehr freundlichen blauen Augen. Und wie sich später herausstellte, waren seine bisherigen Berufe 2 gewesen. Er war über viele, viele, viele Jahre Zuhälter gewesen und später hatte er ein Speditionsunternehmen geleitet. Also es passte auch alles so zusammen vom Typ. Das heißt, so ein Typ, der geradeaus war. Ja, das war überhaupt kein unangenehmer Typ, sondern der hat sehr klar gesprochen, war humorvoll und hat sehr klar gesagt, was er denkt und was er will. Also er war mir wirklich nicht unangenehm. Nur, wie gesagt, ich wusste an dem Abend einfach nur, es ist künftig mein Mandant. Es geht darum, dass er ein Mädel gewürgt haben sollte und dass wir uns demnächst jetzt mal treffen, wenn ich die Akte dann da habe und dann reden wir mal darüber, wie die Verteidigungsstrategie aussehen soll. Dass er aber jetzt nicht kommen würde, weil die Frau ihn anruft, sagt, du Schatz, hör mal zu, da war Polizei da. Und er dann 1 und 1 zusammenrechnet, nämlich, dass die es jetzt auf ihn abgesehen haben, bei seiner Vita und dem Vorwurf wieder gewirkt zu haben. Und dann ist er eben erstmal durchgebrannt. Aber nicht für lange. Und dann habe ich ihn ja auch sehr bald angetroffen, wohlgemerkt in der JVA, im Gefängnis.
3: Genau, vorher hatten Sie sich aber eingelesen, oder? Sie haben dann die Akten bekommen?
2: Ja, genau so. Da habe ich mich dann eingelesen und bleibe dabei. Der Fall für sich umgrenzt war erstmal ein überschaubarer Fall. Wir brauchen nicht drüber zu reden. Niemand darf einem anderen ungefragt an den Hals packen. Das ist ganz, ganz klar. Aber das Mädel hat es überlebt, auch mit keine nennenswerten Verletzungen oder so. Das heißt, der Fall blieb erstmal eine, ich nenne es jetzt nochmal so, überschaubare, gefährliche Körperverletzung. Gefährlich deshalb, weil es schon lebensgefährlich sein kann. Das nennt man eine das Leben gefährdende Behandlung, die er da letztlich vorgenommen haben soll beim Körperverletzen. Das ist eine Mindeststrafe von 6 Monaten, Höchststrafe 10 Jahre. Das heißt, dass man da irgendwo den Bereich, ich sage mal, bei 1, 2, 3 Jahren landen kann. Das ist hochrealistisch, sogar unter 1 Jahr. Wenn man die Akten noch nicht kennt, war eigentlich alles möglich. Aber der Kontext, dass wir hier jemanden haben, der zum 3. Mal, jetzt sage ich es ein bisschen plakativ, wieder zugeschlagen hat, wieder eine Frau gewürgt hat, die 3. jetzt in seinem Leben, nichts auf gut Deutsch nach dazugelernt haben soll, obwohl er schon mal über 10 Jahre auch gesessen hatte, das war natürlich eine ganz andere Qualität. Und ich habe die Akte dann nochmal ganz anders gelesen. Und ich musste vor allem sortieren, er hat immer gesagt, das ist alles Quatsch. Ich wollte die Frau nicht umbringen und die hat einfach nur genervt. Und ich wollte nur, dass sie jetzt mal für einen Moment, nicht für immer, still ist. Das heißt, ich musste auch sortieren. Will er wirklich, kämpfen wir nur in Anführungsstrichen darum, von diesem Totschlagsvorwurf wieder wegzukommen? Will er sagen, er hat womöglich in einer Art Notwehr gehandelt? War es ein gegenseitiges Geben und Nehmen? Also ich musste erst mal rausfinden, was ist eigentlich seine Erklärung für das, was da passiert ist, laut Akte?
3: Und natürlich stand das in einem etwas anderen Licht, wenn man die Vorstrafen, ne? Wenn man die in den Blick nimmt, jedenfalls für die Staatsanwaltschaft auf jeden Fall. Können Sie so ein bisschen zu den Vorstrafen erzählen? Ne? Das war mit 17, glaube ich, ne? Wenn ich das richtig in Erinnerung habe, hatte er das erste Mal eine Frau gewürgt.
2: Genau, da wurde er noch nach Jugendrecht behandelt. Da hatte er eine Verwandte, einfach auf die er immer schon ein Auge geworfen hatte. Die hatte er, als sie allein war, mal zu Hause, als er wusste, dass sie allein sein würde, ihr Mann nicht da sein würde, zu Hause aufgesucht, hatte ihr Avancen gemacht und als sie nicht bestätigt wurden, hat er sie einfach hat er zugepackt und sie sehr lange, sehr massiv gewürgt gehabt. Das war der eine Vorwurf, da kam damals eine überschaubare Jugendstrafe raus. Ich muss jetzt wirklich passen, es mag sogar sein, dass das noch eine Bewährungsstrafe gewesen ist. Fakt ist, er war dann irgendwie